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2: Wenn Sie die Einrichtung verlassen möchten, brauchen Sie einen entsprechenden Grund, das müssen Sie beantragen.
3: Haftähnlich und ein Eingriff in die Menschenrechte. So scharf kritisiert der Sächsische Flüchtlingsrat das neue Sekundär-Migrationszentrum in Dresden. Der Freistaat hält dagegen. Hier sollen Menschen zentral untergebracht werden, für deren Asylverfahren ein anderer EU-Staat zuständig ist. Seit Anfang Juli ist die Einrichtung in Betrieb. Dass hier deutlich strengere Regeln gelten als in einer regulären Unterkunft, erklärt Bela Belafi, Präsident der Landesdirektion Sachsen.
2: Für so einen Grund kann ein Arztbesuch sein, das kann sonst irgendwas sein, aber Sie müssen prinzipiell das Ganze beantragen. Auch die Registrierung in die Einrichtung und aus der Einrichtung raus wird über andere Systeme durchgeführt, weil einfach die Zielgruppe hier eine andere ist als in einer, ich sag mal, regulären Aufnahmeeinrichtung.
3: Konkret geht es um Menschen, für deren Asylverfahren ein anderer EU-Staat zuständig ist oder die dort bereits Schutz erhalten haben. Während ihre Rückkehr vorbereitet wird, sollen diese zentral in Dresden leben. Das Zentrum entstand aus dem bisherigen Landesausreisezentrum und richtet sich nun an deutlich mehr Personengruppen.
2: Die bisherige Konstellation hier im Landesausreisezentrum waren nur alleinstehende Männer. Das war unsere Zielgruppe in dem Verfahren. Die Kapazität war noch bisher maximal 100. Umbauarbeiten waren auch notwendig. Diese Einrichtung jetzt, wie wir sie jetzt durchführen, wird einen viel größeren Adressatenkreis haben. Das heißt, wir können auch Familien hier unterbringen. Wir können Schulungsangebote anbieten. Also es hat eine ganz andere Zielgruppe. Was nicht angeboten wird, das ist auch ganz klar, Alleinreisende, unbegleitete Minderjährige natürlich nicht. Die werden über die Jugendämter betreut.
3: Grundlage ist das GEAS, also das gemeinsame europäische Asylsystem. Es soll Weiterwanderung innerhalb der EU begrenzen und Rücküberstellungen erleichtern. Doch wie das neue Modell praktisch funktioniert, ist bislang kaum erprobt.
2: Wie wir das dann rechtlich aufsetzen, welche Grundkonstellationen dafür bestehen, welche Anreizinstrumentarien, das werden wir noch testen. Wir haben ja noch keine einzige Person hier in der Einrichtung, die tatsächlich übers neue Verfahren kommt. Und wir werden das dann so wie im gesamten letzten Jahr mit dem Bundesamt für Migration auch umsetzen. Das heißt, eine entsprechende Beratung ist hier möglich. Wenn Sie in einer sonstigen Einrichtung sind, dann haben Sie zum Beispiel einen Termin beim Bundesamt. Da müssen Sie sich überlegen, wie da die Beratung erfolgen kann. Hier ist das auf dem jeweiligen Gelände.
3: Für Innenminister Armin Schuster ist das Dresdner Zentrum deshalb nur ein Baustein in einer strengeren Migrationspolitik. Zugleich will er Rückführungen auch dort ausweiten, wo sie bislang an rechtlichen Grenzen scheitern.
4: Wir würden auch gerne Straftäter und Gefährder in Drittstaaten rückführen, wo heute ein Abschiebeverbot besteht aufgrund der Europäischen Menschenrechtskonvention. Unser Wunsch ist, oder unsere Erwartung, dass die Europäische Menschenrechtskonvention an die Genfer Flüchtlingskonvention angepasst wird. Dort gibt es einen Ausnahmetatbestand, dass wenn ein Staat der Überzeugung ist, dass die Gefahr, die für die öffentliche Sicherheit und Ordnung von einem solchen Mensch ausgeht, überwiegen kann über das Bleibeinteresse desjenigen und wir ihn dann nach Genf, nach Afghanistan oder wohin auch immer rückführen könnten. Das geht nach EMRK nicht. Ich glaube, diese beiden Dinge muss man harmonisieren. Es ist nicht erklärbar, dass ich einen Gefährder oder schweren Straftäter nicht rückführen darf, weil ihm auf eine abstrakte Art und Weise ein Unbill in seinem Herkunftsland drohen könnte. Wir werten die Gefahr, die von ihm hier ausgeht, höher.
3: Im Dresdner Zentrum selbst bleiben dagegen noch Fragen offen. Handyortung oder Fußfesseln sind derzeit nicht vorgesehen. Sollten sich Bewohner häufiger ihrer Meldepflicht entziehen, will Schuster strengere Maßnahmen auf die nächste Innenministerkonferenz bringen. Klare Richtlinien dafür fehlen bislang. Wie das neue Modell im Alltag funktioniert, muss sich also erst zeigen.

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1: Überweis mir doch mal 10.000 Euro, dann bin ich morgen bei dir.
2: Habe ich mich einlullen lassen und hab dann sozusagen den Kopf ausgeschalten.
3: Es begann alles mit einer Nachricht auf TikTok. Für das, was darauf folgte, setzte er 39 Jahre Ehe aufs Spiel. Elena war jung und schön und zog ihm über 4 Monate hinweg 4.000 Euro aus der Tasche. Der Rentner aus Leipzig, der anonym bleiben möchte, blieb mit gebrochenem Herzen zurück. Aus dem Erstkontakt auf TikTok wurde schnell eine intensive Fernbeziehung auf WhatsApp, erinnert er sich zurück. Sie versprach ihm ein gemeinsames Leben an der südfranzösischen Küste. Er solle bei ihr einziehen, sie wolle mit ihm eine neue Familie gründen. Alles war zu schön, um wahr zu sein, sagt er, bis sie ihn schließlich nach Geld fragte, in Form von Apple-Karten.
2: Und dann hat sie ihre Geschichte erzählt, sie wäre arbeitslos, ihr Vater wäre gestorben. Dann ging es ums Erbe, angeblich hätte 800.000 Euro geerbt, da braucht es auch wieder Geld für einen Notar. Und erst waren es mal 25 Euro, dann 50 Euro. Das hat sich so gesteigert, dann 100 Euro.
3: Zu einem Treffen kommt es nie. Immer wieder findet Elena neue Gründe, warum sie nicht kommen kann. Und fast jedes neue Hindernis führt zur nächsten Geldforderung. Immer wieder hilft er ihr, ohne jemals ihre Stimme gehört zu haben. Dann kommen plötzlich Anrufe von einer Nummer aus der Elfenbeinküste. Er ruft zurück, doch an anderem Ende hört er nicht Elena.
2: Männliche und verschiedene Frauenstimmen in ausländischer Sprache. Ja, und da ist mir dann schon ein Licht aufgegangen, dass hier irgendwas faul ist. Aber es war dann schon zu spät.
3: Er fasste sich ein Herz und ging zur Polizei. Doch das Geld war weg. Und Elena? Die Frau, in die er sich verliebt hat, gibt es so nicht. Ihre Fotos wurden vom Instagram-Profil eines Models gestohlen und ihm unter falscher Identität geschickt. Für Rico Reichel von der Polizeidirektion Leipzig, der seit 2008 Workshops zu digitaler Prävention und Online-Betrugsmaschen gibt, ist diese Geschichte kein Einzelfall.
1: Wir sprechen hier natürlich von sozialen Notlagen, die natürlich dann dazu führen, dass auch Täter sich organisieren. Wie kann ich unter der Anonymität des Internets möglichst schnell viel Geld zu verdienen? Es werden regelrecht Callcenter eröffnet, wo diejenigen, und wir sprechen hier oftmals auch von westafrikanischen Ländern, wo es gehäuft vorkommt, sich zusammentun, um dann einen möglichst großen Nutzen daraus zu ziehen.
3: In einer detaillierten Auswertung für 2023 registrierte das Landeskriminalamt Sachsen 368 Love-Scamming-Fälle. Der registrierte Schaden, rund 4,6 Millionen Euro. Auch die Ehefrau wird zur Geschädigten. Sie entdeckt die Fotos und bemerkt die ungeklärten Abbuchungen. Der Vertrauensbruch belastet die Ehe bis heute.
4: Ich habe mich dann auch ein bisschen von meinem Mann auch ein bisschen dann gelöst. Ich habe ihn dann auch ein bisschen spüren lassen, dass ich sauer bin, dass er mich belogen und betrogen hat.
3: Auf Rat der Polizei blockiert ihr Mann Elenas Nummer. Doch sie meldet sich über eine neue. Und er antwortet wieder.
4: Er hat wieder geschrieben, wenn ich vorbeigegangen bin, hat er den Bildschirm, sein Handy auf den Kopf gedrückt. Das ist praktisch, dass ich das nicht sehe.
3: Schließlich geht das Paar erneut zur Polizei und sichert die Nachrichten. Doch der Mann hofft noch immer, Elena zu finden und sein Geld zurückzubekommen. Bis heute fehlt von ihr jede Spur. Die Täter zu finden sei schwierig. Rico Reichel von der Polizeidirektion Leipzig schildert das Problem.
1: Aufgrund der räumlichen Distanz ist es natürlich für die deutschen Strafverfolgungsbehörden schwierig, derer habhaft zu werden. Alles, was hier im europäischen Raum passiert, sind wir relativ klar im Bilde, wie Strukturen funktionieren, wie Täter, aber auch Tätergruppierungen operieren. Aber was in Afrika passiert, verschließt sich oft im Auge des Gesetzes.
3: Aber warum funktionieren solche Betrugsmaschen überhaupt? Und warum fällt es den Betroffenen oft so schwer, loszulassen?
1: Oftmals spielt natürlich Scham eine sehr, sehr große Rolle. Ne, warum ist mir das passiert? Warum habe ich jetzt einen Kredit aufgenommen, um jemanden, den ich überhaupt nicht kenne, eine große Geldsumme zu überweisen?
3: Bei einer Aufklärungsveranstaltung in der Leipziger Stadtbibliothek klärt Rico Reichel Rentner auf, mit welchen psychologischen Tricks die Love-Scammer Intimität vorgaukeln. Dabei gehen sie oft nach einem bestimmten Muster vor, um ihre Opfer zu verführen.
1: Sie hören gut zu, sie sind natürlich sehr offen, sind sehr empathisch und versuchen natürlich ganz, ganz viele Gemeinsamkeiten herauszuarbeiten, um dann das Vertrauen der anderen zu gewinnen. Oftmals sind es Schicksalsschläge, die unvermittelt eintreffen. Das können Naturkatastrophen sein, das können teure OPs sein, die im Ausland durchgeführt werden müssen. Aber man versucht natürlich, so ein Opfer, wenn man es einmal an der Angel hat, möglichst lange auszuquetschen, um dann den maximalen Nutzen daraus zu ziehen.
3: Doch die Masche entwickelt sich weiter. Noch konnten gestohlene Profilbilder Betrüger verraten, etwa dann, wenn dieselben Fotos bei einer Rückwärtssuche unter einem anderen Namen auftauchten. Mit moderner Bildgenerierungs-KI wird selbst diese Kontrolle schwieriger.
1: Die Büchse der Pandora ist geöffnet und jetzt müssen wir natürlich noch mehr sensibilisieren, noch mehr dahin appellieren, keinem Fremden Geld zu überweisen, so realistisch er auch sein mag, um natürlich niemanden zu vertrauen, der mir nach wenigen Worten einen Schicksalsschlag schildert und von mir Geld verlangt, unter welchem Vorwand auch immer.
3: Denn wenn die klassische Rückwärtssuche ins Leere führt, kann es für Opfer von Love-Scamming noch schwieriger werden, Fiktion und Wirklichkeit auseinanderzuhalten. Denn die entscheidende Frage ist vielleicht bald nicht mehr nur, wer wirklich hinter einem Profilbild steckt, sondern ob der Mensch auf diesem Bild jemals existiert hat.

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2: Vanlife statt Hotelzimmer. Camping boomt und Sachsen hat beste Chancen, davon noch stärker zu profitieren. Das zeigt eine neue Markt- und Potenzialstudie des Landestourismusverbandes Sachsen. Die Nachfrage nach Campingurlaub wächst im Freistaat seit Jahren deutlich schneller als der gesamte Tourismusmarkt. Zwischen 2014 und 2024 stiegen die Campingübernachtungen um mehr als 76% auf rund 1 Million an. Besonders gefragt sind Reisen mit dem Wohnmobil. Gleichzeitig entdecken immer mehr junge Reisende, Vanlife-Fans und Gäste mit hohen Ansprüchen an Komfort und Nachhaltigkeit das Camping für sich. Sachsen punktet dabei mit abwechslungsreicher Natur, attraktiven Landschaften und vergleichsweise günstigen Preisen. Fast 97% der Gäste, die bereits hier gecampt haben, würden Sachsen weiterempfehlen. Trotzdem wird der Freistaat bundesweit noch immer zu selten als Camping-Destination wahrgenommen. Genau dort sieht die Studie den größten Handlungsbedarf bei der Vermarktung und Sichtbarkeit. Hinzu kommt, viele Campingplätze müssen modernisiert werden. Investitionen sind unter anderem bei Sanitäranlagen, Digitalisierung, Barrierefreiheit sowie der Fähr- und Entsorgungsinfrastruktur nötig. Gleichzeitig bremsen steigende Kosten, Fachkräftemangel und langwierige Genehmigungen viele Betriebe aus. Ein Pluspunkt: Sachsen ist besonders hundefreundlich. Mehr als 82% der Campingplätze erlauben Urlaub mit Hund, Spitzenwert in Deutschland. Das Fazit der Studie: Der Campingboom bietet Sachsen große Chancen. Damit der Freistaat künftig stärker davon profitiert, braucht es mehr Investitionen, bessere Rahmenbedingungen und eine deutlich stärkere Vermarktung.

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14: 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Die Waldbrandgefahr in Sachsen hat sich aufgrund des trockenen Sommerwetters erhöht. Laut dem Staatsbetrieb Sachsenforst und dem Deutschen Wetterdienst sind besonders der Norden und Osten des Freistaats betroffen. Im Landkreis Nordsachsen gilt bereits die zweithöchste Gefahrenstufe 4. Und am Sonntag wird auch in Dresden, Leipzig und Bautzen eine Erhöhung auf Stufe 4 erwartet. Besucher sollten die betroffenen Gebiete meiden und offenes Feuer sowie Rauchen im Wald vermeiden. Marc Marquez hat den Sprint beim Großen Preis von Deutschland am Sachsenring gewonnen. Der spanische Motorradweltmeister verkürzte damit seinen Rückstand auf den gesamtführenden Jorge Martin auf 32 Punkte. Seine Ducati-Kollegen Alex Marquez und Fabio Di Giannantonio belegten die Plätze 2 und 3. Für Marco Bezzecchi endete das Rennwochenende nach einem schweren Sturz mit einem Schlüsselbeinbruch vorzeitig. In Leipzig und Markleberg haben zwei nächtliche Brände die Einsatzkräfte alarmiert. Auf dem Gelände eines Baumarktes in Markleberg gerieten Baustoffe in Brand, während eine Stunde später 2 E-Autos auf dem Gelände des sächsischen Immobilien- und Baumanagements vollständig ausbrannten. Die

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2: Ein Abend voller Emotionen und ein Konzert, das weit mehr ist als nur Musik. 7 Schülerinnen und Schüler aus der japanischen Stadt Kagoshima waren zu Gast an der städtischen Musikschule in Chemnitz. Gemeinsam mit den Jugendlichen der Kashmir-Band probten sie für ihren großen Auftritt. Im Mittelpunkt standen dabei nicht nur die Musik, sondern auch Freundschaften, gemeinsame Erlebnisse und das Kennenlernen einer anderen Kultur. Für Bandleiter Henrik Lehmann ist genau das das Besondere an diesem Projekt.
3: Ja, vor allen Dingen erstmal eine emotionale Sache, weil natürlich die Schüler sich treffen und am Anfang kennen sie sich überhaupt nicht. Dann gibt es eine riesen Sprachbarriere natürlich, weil das ist ein zartes Alter, ja von teilweise 9 Jahren, 12, 14 bis 18 Jahren war das hier, wo auch die Englischkenntnisse natürlich auch noch nicht die stärksten sind, beziehungsweise aus japanischer Sicht das natürlich auch noch schwieriger ist zu erwerben. Und dann ist natürlich die Musik einfach die verbindende Sprache und es macht einfach riesig Spaß, darüber natürlich sich gegenseitig zu entdecken. Und natürlich über die Tage werden dann auch Vokabeln ausgetauscht und irgendwann versteht man sich besser mit Händen und Füßen oder indem man Spiele spielt, die international einfach sind.
2: Gerade einmal 4 Tage blieben den Jugendlichen, um sich kennenzulernen und gemeinsam ein Konzert auf die Beine zu stellen. Trotzdem entstand ein vielseitiges Programm mit deutschen, japanischen und internationalen Liedern aus Jazz, Rock und Pop. Sprachliche Barrieren rückten dabei schnell in den Hintergrund, denn die Musik wurde zur gemeinsamen Sprache. Doch der Austausch spielte sich nicht nur auf der Bühne ab. Die Gäste aus Japan lebten bei den Schülerinnen und Schülern, unternahmen Ausflüge und verbrachten ihre Freizeit gemeinsam mit ihren Gastgeschwistern. Dabei entstanden neue Freundschaften und viele unvergessliche Erinnerungen.
4: Also ich fand es sehr schön. Wir haben viele neue Freundschaften geschlossen und vor allem auch in den Familien war es sehr schön. Viele Geschenke auch gemacht wurden.
5: Es war wirklich aufregend, auch teilweise wegen diesen Texten, die man sich merken muss auf Japanisch. Aber man ist dann immer richtig froh, wenn der Applaus kommt. Man freut sich dann immer total, wenn man es geschafft hat und es war richtig schön.
6: Ich fand es auch sehr toll und es ist eine sehr schöne Erfahrung mit anderen, die vielleicht nicht aus Deutschland kommen, auch einfach Englisch zu reden und das dann weiter zu üben und zu üben und einfach Musik zu machen. Das war sehr schön.
2: Ob beim gemeinsamen Essen, beim Erkunden der Region oder beim gegenseitigen Kennenlernen der Kulturen. Jeder konnte neue Erfahrungen mit nach Hause nehmen.
7: Also ich habe mit meiner Schülerin so gelernt, so eigentlich mehr Ordnung, weil sie ist sehr ordentlich. Und auch ein paar japanische Wörter und mehr Respekt.
4: Sprache tatsächlich, auch ein paar Rituale, also Wörter, ein bisschen, was sie so machen.
8: Könnt ihr welche sagen, was habt ihr gelernt?
4: Arigato, das heißt danke.
7: Konnichiwa.
4: Guten Tag.
7: Ja.
4: Und Shoko Yoko Ososori, das heißt guten Appetit.
9: Itadakimasu bedeutet guten Morgen.
10: Wir haben gelernt, wie man das Essen dort manchmal zubereitet, wie die da essen und auch japanische Wörter.
2: Im Publikum saßen neben Familien, Freunden und Musikbegeisterten auch Vertreter der japanischen Delegation. Mit dabei war der Vorsitzende des EU-Japan-Festkomitees, Makoto Takashima. Für ihn zeigt dieser Austausch, wie Musik Menschen verschiedener Kulturen verbindet und gegenseitiges Verständnis wachsen lässt.
11: Always it is you know the important we believe to have you know the communication and also to work together.
12: Es ist grundsätzlich entscheidend, dass wir miteinander kommunizieren und zusammenarbeiten, besonders im Bereich Kultur und Kunst, vor allem aber in der Musik. Denn wie ich schon zu Beginn des Konzerts gesagt habe, leben wir seit über 30 Jahren von diesem musikalischen Austausch, insbesondere zwischen europäischen und japanischen Kindern. Musik verbindet Menschen wirklich miteinander. Gerade in der aktuellen Weltlage mit vielen schwierigen und teils verrückten Entwicklungen ist es umso wichtiger, dass Kultur und insbesondere Musik Menschen wieder zusammenbringt. Deshalb ist es mir persönlich sehr wichtig zu sehen, wie hier eine so wunderbare Zusammenarbeit und Verbindung zwischen den Kindern aus Deutschland und Japan entsteht, die gemeinsam dieselbe Musik spielen.
11: Japan coming to play the same music together.
2: Mit langem Applaus endet ein Konzert, das für alle beteiligten Schülerinnen und Schüler unvergesslich bleibt. Es war der Abschluss einer Woche voller Begegnungen und vielleicht erst der Anfang einer langfristigen Freundschaft zwischen Chemnitz und Kagoshima. Denn die Hoffnung ist groß, dass schon bald auch die Chemnitzer Schülerinnen und Schüler nach Japan reisen und ihre neuen Freunde in Kagoshima besuchen können.

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2: Wer künstlerisch arbeitet und keine Probleme mit den herrschenden Zuständen hat, der kann das Arbeiten sein lassen.
3: Politik, Krieg und deutsche Geschichte. Seit mehr als 60 Jahren bringt der Leipziger Grafiker Jochen Fiedler große Themen aufs Papier. Pünktlich zu seinem 90. Geburtstag sind seine besten Arbeiten in seiner Wahlheimat Leipzig nun zu sehen. Und zwar im Stadtgeschichtlichen Museum im Alten Rathaus. Viele von Fiedlers Plakaten sind bereits im Besitz des Stadtgeschichtlichen Museums. Zusammen mit der Kunsthistorikerin Ulrike Dura hat er eine enge Auswahl getroffen, die bis zum 6. September im zweiten Obergeschoss des Museums zu sehen ist.
4: Bei dieser Ausstellung haben wir tatsächlich die Vorschläge von Herrn Fiedler weitgehend übernommen und dann zusammen diskutiert. Er hat tatsächlich hier seine neueren Arbeiten ausgewählt.
3: Mit 25 zog Jochen Fiedler nach Leipzig. Das war der Start seiner Karriere in der Messestadt. Dass Fiedler ausgerechnet in Leipzig bleibt, hat zunächst allerdings einen sehr persönlichen Grund.
2: Ja, die Liebe, meine Liebe, ich bitte Sie, die Liebe. Meine Frau ist Leipzigerin und dadurch konnte ich mich in Leipzig niederlassen.
3: Bis heute ist seine Arbeit für ihn politisch. Der 90-Jährige zeigt bei dem Rundgang durch seine Ausstellung einer seiner neuesten Arbeiten.
5: Es ist entstanden, als Herr Trump den Anspruch erhob, Grönland zu annektieren. Das kleine grüne Grönland und ein bisschen, weil wir vorhin vom Sprachwitz redeten, ein gewisser Witz, Amerika zuerst.
3: Für die Kunsthistorikerin Ulrike Dura haben Fiedlers Werke einen klaren Wiedererkennungswert.
4: Seine Bildsprache, seine grafische Sprache einfach wirklich sehr beeindruckend. Auch die gesellschaftszeitkritischen Themen, sie sind sehr gut umgesetzt.
3: Der 90-Jährige hat sowohl die DDR, die deutsche Wiedervereinigung und die Jahrzehnte danach miterlebt. Seine gesellschaftskritische Art kam jedoch in der DDR nicht immer gut an.
2: Ich habe Stress gehabt und viel Unterstützung. Beides ist vorgekommen. Man hat mal ein Plakat gemacht, was man nicht ins Ausland schicken durfte. Da gab es zwei Möglichkeiten. Entweder man protestierte dagegen oder man schwieg. Und ich habe protestiert. Und daraufhin habe ich keine Schwierigkeiten gehabt. Meine Plakate sind ins Ausland gegangen.
3: Geschichte ist für Jochen Fiedler trotzdem kein abgeschlossenes Kapitel. In seinen neueren Arbeiten beschäftigt er sich wieder mit der Frage, was die Gesellschaft aus den zwei Weltkriegen gelernt hat.
5: Wir haben es 18 durch, wir haben es 45 durch. Wollen wir es wieder durchmachen? Das ist die Frage. Und natürlich für wen? Für Führer, Volk und Vaterland. Das ist nicht mein Credo.
3: Und welche Botschaft möchte Jochen Fiedler den Menschen heute mitgeben? Seine Antwort fällt kurz aus.
2: Den eigenen Verstand zu benutzen, das ist alles. Mehr braucht's nicht.

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1: Diese Nachrichten jetzt aus der Branche, aber insbesondere auch die Nachrichten, die im Volkswagen-Konzern kursieren die letzten Wochen, sorgen zu einer zunehmenden Verunsicherung auch der Kolleginnen und Kollegen. Wo geht dann die Reise hin? Ist mein Arbeitsplatz noch sicher?
2: Die Sorge um die Zukunft des eigenen Arbeitsplatzes ist heute auch am Porsche-Werk in Leipzig zu spüren. Nach dem Schichtwechsel setzen Vertrauensleute und Betriebsräte ein gemeinsames Zeichen gegen mögliche Werksschließungen und einen weiteren Stellenabbau im Volkswagen-Konzern. Die Aktion ist Teil eines bundesweiten Protesttags der IG Metall.
1: Wir haben heute an allen Volkswagen-Konzernstandorten deutschlandweit Aktionen gemacht, wo es darum ging, den Zusammenhalt zu demonstrieren, dass man vereint kämpfen muss, auch für die Zukunft. Notwendig wurde das durch die wiederholten Schlagzeilen, die massiv für Verunsicherung sorgen im ganzen Volkswagen-Konzern. Ne? Arbeitsplatzabbau, was da in den Zeitungen steht, bis hin zur Werksschließung.
2: Steffen Reißig ist erster Bevollmächtigter der IG Metall Leipzig. Für ihn geht es bei der Aktion vor allem um ein Signal an die Konzernspitze. Nach Medienberichten könnten im Volkswagen-Konzern weltweit bis zu 100.000 Stellen betroffen sein. Auch mögliche Werksschließungen sorgen für Unruhe. Porsche Leipzig selbst wird bislang nicht als Schließungsstandort genannt, doch als Teil des VW-Konzerns ist die Verunsicherung auch bei den Beschäftigten in Leipzig angekommen, weiß Steffen Reißig.
1: Und da ging es darum, dass die Kollegen einfach ein solidarisches Zeichen gesetzt haben, deutschlandweit, und gesagt haben, nicht gegen uns, nur mit uns. Wir wissen, welche Herausforderungen es in der Branche gibt, aber hört auf, uns zu verunsichern. Lieber Zukunftskonzepte, dafür braucht es auch Zuversicht. Und dafür standen die Leute hier und haben jetzt nach dem Schichtwechsel kurz ein Gruppenfoto gemacht mit den Vertrauensleuten und den Betriebsräten.
2: Die Forderung der Beschäftigten ist damit klar. Weniger Unsicherheit und konkrete Antworten auf die Frage, wie es mit den Standorten und Arbeitsplätzen auch hier in Leipzig weitergeht.

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5: Nachrichten. Die Waldbrandgefahr in Sachsen hat sich aufgrund des trockenen Sommerwetters erhöht. Laut dem Staatsbetrieb Sachsenforst und dem Deutschen Wetterdienst sind besonders der Norden und Osten des Freistaats betroffen. Im Landkreis Nordsachsen gilt bereits die zweithöchste Gefahrenstufe 4. Und am Sonntag wird auch in Dresden, Leipzig und Bautzen eine Erhöhung auf Stufe 4 erwartet. Besucher sollten die betroffenen Gebiete meiden und offenes Feuer sowie Rauchen im Wald vermeiden. Marc Marquez hat den Sprint beim Großen Preis von Deutschland am Sachsenring gewonnen. Der spanische Motorradweltmeister verkürzte damit seinen Rückstand auf den gesamtführenden Jorge Martin auf 32 Punkte. Seine Ducati-Kollegen Alex Marquez und Fabio Di Giannantonio belegten die Plätze 2 und 3. Für Marco Bezzecchi endete das Rennwochenende nach einem schweren Sturz mit einem Schlüsselbeinbruch vorzeitig. In Leipzig und Markleeberg haben zwei nächtliche Brände die Einsatzkräfte alarmiert. Auf dem Gelände eines Baumarktes in Markleeberg gerieten Baustoffe in Brand, während eine Stunde später zwei E-Autos auf dem Gelände des sächsischen Immobilien- und Baumanagements vollständig ausbrannten. Die Leipziger Kriminalpolizei ermittelt wegen des Verdachts der vorsätzlichen Brandstiftung, da die Fahrzeuge vermutlich angezündet wurden.

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1: Wenn Sie die Einrichtung verlassen möchten, brauchen Sie einen entsprechenden Grund. Das müssen Sie beantragen.
2: Haftähnlich und ein Eingriff in die Menschenrechte. So scharf kritisiert der Sächsische Flüchtlingsrat das neue Sekundärmigrationszentrum in Dresden. Der Freistaat hält dagegen. Hier sollen Menschen zentral untergebracht werden, für deren Asylverfahren ein anderer EU-Staat zuständig ist. Seit Anfang Juli ist die Einrichtung in Betrieb. Dass hier deutlich strengere Regeln gelten als in einer regulären Unterkunft, erklärt Bela Belafi, Präsident der Landesdirektion Sachsen.
1: Für so einen Grund kann ein Arztbesuch sein, das kann sonst irgendwas sein, aber Sie müssen prinzipiell das Ganze beantragen. Auch die Registrierung in die Einrichtung und aus der Einrichtung raus wird über andere Systeme durchgeführt, weil einfach die Zielgruppe hier eine andere ist als in einer, ich sag mal, regulären Aufnahmeeinrichtung.
2: Konkret geht es um Menschen, für deren Asylverfahren ein anderer EU-Staat zuständig ist oder die dort bereits Schutz erhalten haben. Während ihre Rückkehr vorbereitet wird, sollen diese zentral in Dresden leben. Das Zentrum entstand aus dem bisherigen Landesausreisezentrum und richtet sich nun an deutlich mehr Personengruppen.
1: Die bisherige Konstellation hier im Landesausreisezentrum waren nur alleinstehende Männer. Das war unsere Zielgruppe in dem Verfahren. Die Kapazität war noch bisher maximal 100. Umbauarbeiten waren auch notwendig. Diese Einrichtung jetzt, wie wir sie jetzt durchführen, wird einen viel größeren Adressatenkreis haben. Das heißt, wir können auch Familien hier unterbringen. Wir können Schulungsangebote anbieten. Also es hat eine ganz andere Zielgruppe. Was nicht angeboten wird, das ist auch ganz klar, Alleinreisende, unbegleitete Minderjährige natürlich nicht. Die werden über die Jugendämter betreut.
2: Grundlage ist das GEAS, also das gemeinsame europäische Asylsystem. Es soll Weiterwanderung innerhalb der EU begrenzen und Rücküberstellungen erleichtern. Doch wie das neue Modell praktisch funktioniert, ist bislang kaum erprobt.
1: Wie wir das dann rechtlich aufsetzen, welche Grundkonstellationen dafür bestehen, welche Anreizinstrumentarien, das werden wir noch testen. Wir haben ja noch keine einzige Person hier in der Einrichtung, die tatsächlich über das neue Verfahren kommt. Und wir werden das dann so wie im gesamten letzten Jahr mit dem Bundesamt für Migration auch umsetzen. Das heißt, eine entsprechende Beratung ist hier möglich. Wenn Sie in einer sonstigen Einrichtung sind, dann haben Sie zum Beispiel einen Termin beim Bundesamt. Da müssen Sie sich überlegen, wie da die Beratung erfolgen kann. Hier ist das auf dem jeweiligen Gelände.
2: Für Innenminister Armin Schuster ist das Dresdner Zentrum deshalb nur ein Baustein in einer strengeren Migrationspolitik. Zugleich will er Rückführungen auch dort ausweiten, wo sie bislang an rechtlichen Grenzen scheitern.
3: Wir würden auch gerne Straftäter und Gefährder in Drittstaaten rückführen, wo heute ein Abschiebeverbot besteht aufgrund der Europäischen Menschenrechtskonvention. Unser Wunsch ist, oder unsere Erwartung, dass die Europäische Menschenrechtskonvention an die Genfer Flüchtlingskonvention angepasst wird. Dort gibt es einen Ausnahmetatbestand, dass wenn ein Staat der Überzeugung ist, dass die Gefahr, die für die öffentliche Sicherheit und Ordnung von einem solchen Mensch ausgeht, überwiegen kann über das Bleibeinteresse desjenigen und wir ihn dann nach Genf, nach Afghanistan oder wohin auch immer rückführen könnten. Das geht nach EMRK nicht. Ich glaube, diese beiden Dinge muss man harmonisieren. Es ist nicht erklärbar, dass ich einen Gefährder oder schweren Straftäter nicht rückführen darf, weil ihm auf eine abstrakte Art und Weise ein Unbill in seinem Herkunftsland drohen könnte. Wir werten die Gefahr, die von ihm hier ausgeht, höher.
2: Im Dresdner Zentrum selbst bleiben dagegen noch Fragen offen. Handyortung oder Fußfesseln sind derzeit nicht vorgesehen. Sollten sich Bewohner häufiger ihrer Meldepflicht entziehen, will Schuster strengere Maßnahmen auf die nächste Innenministerkonferenz bringen. Klare Richtlinien dafür fehlen bislang. Wie das neue Modell im Alltag funktioniert, muss sich also erst zeigen.

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2: Überweis mir doch mal 10.000 Euro, dann bin ich morgen bei dir.
3: Habe ich mich einlullen lassen und hab dann sozusagen den Kopf ausgeschalten.
4: Es begann alles mit einer Nachricht auf TikTok. Für das, was darauf folgte, setzte er 39 Jahre Ehe aufs Spiel. Elena war jung und schön und zog ihm über 4 Monate hinweg 4.000 Euro aus der Tasche. Der Rentner aus Leipzig, der anonym bleiben möchte, blieb mit gebrochenem Herzen zurück. Aus dem Erstkontakt auf TikTok wurde schnell eine intensive Fernbeziehung auf WhatsApp, erinnert er sich zurück. Sie versprach ihm ein gemeinsames Leben an der südfranzösischen Küste. Er solle bei ihr einziehen, sie wolle mit ihm eine neue Familie gründen. Alles war zu schön, um wahr zu sein, sagt er, bis sie ihn schließlich nach Geld fragte, in Form von Apple-Karten.
3: Und dann hat sie ihre Geschichte erzählt, sie wäre arbeitslos, ihr Vater wäre gestorben, dann ging es ums Erbe, angeblich hätte 800.000 Euro geerbt, da braucht es auch wieder Geld für einen Notar und erst waren es mal 25 Euro, dann 50 Euro, das hat sich so gesteigert, dann 100 Euro.
4: Zu einem Treffen kommt es nie. Immer wieder findet Elena neue Gründe, warum sie nicht kommen kann. Und fast jedes neue Hindernis führt zur nächsten Geldforderung. Immer wieder hilft er ihr, ohne jemals ihre Stimme gehört zu haben. Dann kommen plötzlich Anrufe von einer Nummer aus der Elfenbeinküste. Er ruft zurück, doch an anderem Ende hört er nicht Elena.
3: Männliche und verschiedene Frauenstimmen in ausländischer Sprache. Ja, und da ist mir dann schon ein Licht aufgegangen, dass hier irgendwas faul ist. Aber es war dann schon zu spät.
4: Er fasste sich ein Herz und ging zur Polizei. Doch das Geld war weg. Und Elena? Die Frau, in die er sich verliebt hat, gibt es so nicht. Ihre Fotos wurden vom Instagram-Profil eines Models gestohlen und ihm unter falscher Identität geschickt. Für Rico Reichel von der Polizeidirektion Leipzig, der seit 2008 Workshops zu digitaler Prävention und Online-Betrugsmaschen gibt, ist diese Geschichte kein Einzelfall.
2: Wir sprechen hier natürlich von sozialen Notlagen, die natürlich dann dazu führen, dass auch Täter sich organisieren. Wie kann ich unter der Anonymität des Internets möglichst schnell viel Geld zu verdienen? Es werden regelrecht Callcenter eröffnet, wo diejenigen, und wir sprechen hier oftmals auch von westafrikanischen Ländern, wo es gehäuft vorkommt, sich zusammentun, um dann einen möglichst großen Nutzen daraus zu ziehen.
4: In einer detaillierten Auswertung für 2023 registrierte das Landeskriminalamt Sachsen 368 Love-Scamming-Fälle, der registrierte Schaden, rund 4,6 Millionen Euro. Auch die Ehefrau wird zur Geschädigten. Sie entdeckt die Fotos und bemerkt die ungeklärten Abbuchungen. Der Vertrauensbruch belastet die Ehe bis heute.
5: Ich habe mich dann auch ein bisschen von meinem Mann auch ein bisschen dann gelöst. Ich habe ihn dann auch ein bisschen spüren lassen, dass ich sauer bin, dass er mich belogen und betrogen hat.
4: Auf Rat der Polizei blockiert ihr Mann Elenas Nummer. Doch sie meldet sich über eine neue. Und er antwortet wieder.
5: Er hat wieder geschrieben, wenn ich vorbeigegangen bin, hat er den Bildschirm, sein Handy auf den Kopf gedrückt. Das ist praktisch, dass ich das nicht sehe.
4: Schließlich geht das Paar erneut zur Polizei und sichert die Nachrichten. Doch der Mann hofft noch immer, Elena zu finden und sein Geld zurückzubekommen. Bis heute fehlt von ihr jede Spur. Die Täter zu finden sei schwierig. Rico Reichel von der Polizeidirektion Leipzig schildert das Problem.
2: Aufgrund der räumlichen Distanz ist es natürlich für die deutschen Strafverfolgungsbehörden schwierig, derer habhaft zu werden. Alles, was hier im europäischen Raum passiert, sind wir relativ klar im Bilde, wie Strukturen funktionieren, wie Täter, aber auch Tätergruppierungen operieren. Aber was in Afrika passiert, verschließt sich oft im Auge des Gesetzes.
4: Aber warum funktionieren solche Betrugsmaschen überhaupt? Und warum fällt es den Betroffenen oft so schwer, loszulassen?
2: Oftmals spielt natürlich Scham eine sehr, sehr große Rolle. Warum ist mir das passiert? Warum habe ich jetzt einen Kredit aufgenommen, um jemanden, den ich überhaupt nicht kenne, eine große Geldsumme zu überweisen?
4: Bei einer Aufklärungsveranstaltung in der Leipziger Stadtbibliothek klärt Rico Reichel Rentner auf, mit welchen psychologischen Tricks die Love-Scammer Intimität vorgaukeln. Dabei gehen sie oft nach einem bestimmten Muster vor, um ihre Opfer zu verführen.
2: Sie hören gut zu, sie sind natürlich sehr offen, sind sehr empathisch und versuchen natürlich ganz, ganz viele Gemeinsamkeiten herauszuarbeiten, um dann das Vertrauen der anderen zu gewinnen. Oftmals sind es Schicksalsschläge, die unvermittelt eintreffen. Das können Naturkatastrophen sein, das können teure OPs sein, die im Ausland durchgeführt werden müssen. Aber man versucht natürlich, so ein Opfer, wenn man es einmal an der Angel hat, möglichst lange auszuquetschen, um dann den maximalen Nutzen daraus zu ziehen.
4: Doch die Masche entwickelt sich weiter. Noch konnten gestohlene Profilbilder Betrüger verraten, etwa dann, wenn dieselben Fotos bei einer Rückwärtssuche unter einem anderen Namen auftauchten. Mit moderner Bildgenerierungs-KI wird selbst diese Kontrolle schwieriger.
2: Die Büchse der Pandora ist geöffnet und jetzt müssen wir natürlich noch mehr sensibilisieren, noch mehr dahin appellieren, keinem Fremden Geld zu überweisen, so realistisch er auch sein mag, um natürlich niemanden zu vertrauen, der mir nach wenigen Worten einen Schicksalsschlag schildert und von mir Geld verlangt, unter welchem Vorwand auch immer.
4: Denn wenn die klassische Rückwärtssuche ins Leere führt, kann es für Opfer von Love-Scamming noch schwieriger werden, Fiktion und Wirklichkeit auseinanderzuhalten. Denn die entscheidende Frage ist vielleicht bald nicht mehr nur, wer wirklich hinter einem Profilbild steckt, sondern ob der Mensch auf diesem Bild jemals existiert hat.

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1: Vanlife statt Hotelzimmer. Camping boomt und Sachsen hat beste Chancen, davon noch stärker zu profitieren. Das zeigt eine neue Markt- und Potenzialstudie des Landestourismusverbandes Sachsen. Die Nachfrage nach Campingurlaub wächst im Freistaat seit Jahren deutlich schneller als der gesamte Tourismusmarkt. Zwischen 2014 und 2024 stiegen die Campingübernachtungen um mehr als 76% auf rund 1 Million an. Besonders gefragt sind Reisen mit dem Wohnmobil. Gleichzeitig entdecken immer mehr junge Reisende, Vanlife-Fans und Gäste mit hohen Ansprüchen an Komfort und Nachhaltigkeit das Camping für sich. Sachsen punktet dabei mit abwechslungsreicher Natur, attraktiven Landschaften und vergleichsweise günstigen Preisen. Fast 97% der Gäste, die bereits hier gecampt haben, würden Sachsen weiter empfehlen. Trotzdem wird der Freistaat bundesweit noch immer zu selten als Camping-Destination wahrgenommen. Genau dort sieht die Studie den größten Handlungsbedarf bei der Vermarktung und Sichtbarkeit. Hinzu kommt, viele Campingplätze müssen modernisiert werden. Investitionen sind unter anderem bei Sanitäranlagen, Digitalisierung, Barrierefreiheit sowie der Fähr- und Entsorgungsinfrastruktur nötig. Gleichzeitig bremsen steigende Kosten, Fachkräftemangel und langwierige Genehmigungen viele Betriebe aus. Ein Pluspunkt: Sachsen ist besonders hundefreundlich. Mehr als 82% der Campingplätze erlauben Urlaub mit Hund, Spitzenwert in Deutschland. Das Fazit der Studie: Der Campingboom bietet Sachsen große Chancen. Damit der Freistaat künftig stärker davon profitiert, braucht es mehr Investitionen, bessere Rahmenbedingungen und eine deutlich stärkere Vermarktung.

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12: 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Die Waldbrandgefahr in Sachsen hat sich aufgrund des trockenen Sommerwetters erhöht. Laut dem Staatsbetrieb Sachsenforst und dem Deutschen Wetterdienst sind besonders der Norden und Osten des Freistaats betroffen. Im Landkreis Nordsachsen gilt bereits die zweithöchste Gefahrenstufe 4. Und am Sonntag wird auch in Dresden, Leipzig und Bautzen eine Erhöhung auf Stufe 4 erwartet. Besucher sollten die betroffenen Gebiete meiden und offenes Feuer sowie Rauchen im Wald vermeiden. Marc Marquez hat den Sprint beim Großen Preis von Deutschland am Sachsenring gewonnen. Der spanische Motorradweltmeister verkürzte damit seinen Rückstand auf den gesamtführenden Jorge Martin auf 32 Punkte. Seine Ducati-Kollegen Alex Marquez und Fabio Di Giannantonio belegten die Plätze 2 und 3. Für Marco Bezzecchi endete das Rennwochenende nach einem schweren Sturz mit einem Schlüsselbeinbruch vorzeitig. In Leipzig und Markleberg haben zwei nächtliche Brände die Einsatzkräfte alarmiert. Auf dem Gelände eines Baumarktes in Markleberg gerieten Baustoffe in Brand, während eine Stunde später 2 E-Autos auf dem Gelände des sächsischen Immobilien- und Baumanagements vollständig ausbrannten. Die Leipziger Kriminalpolizei ermittelt wegen des Verdachts der vorsätzlichen Brandstiftung, da die Fahrzeuge vermutlich angezündet wurden.

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1: Ein Abend voller Emotionen und ein Konzert, das weit mehr ist als nur Musik. 7 Schülerinnen und Schüler aus der japanischen Stadt Kagoshima waren zu Gast an der städtischen Musikschule in Chemnitz. Gemeinsam mit den Jugendlichen der Kashmir-Band probten sie für ihren großen Auftritt. Im Mittelpunkt standen dabei nicht nur die Musik, sondern auch Freundschaften, gemeinsame Erlebnisse und das Kennenlernen einer anderen Kultur. Für Bandleiter Henrik Lehmann ist genau das das Besondere an diesem Projekt.
2: Ja, vor allen Dingen erstmal eine emotionale Sache, weil natürlich die Schüler sich treffen und am Anfang kennen sie sich überhaupt nicht. Dann gibt es eine riesen Sprachbarriere natürlich, weil das ist ein zartes Alter, ja, von teilweise 9 Jahren, 12, 14 bis 18 Jahren war das hier, wo auch die Englischkenntnisse natürlich auch noch nicht die stärksten sind, beziehungsweise aus japanischer Sicht das natürlich auch noch schwieriger ist zu erwerben. Und dann ist natürlich die Musik einfach die verbindende Sprache und es macht einfach riesig Spaß, darüber natürlich sich gegenseitig zu entdecken. Und natürlich über die Tage werden dann auch Vokabeln ausgetauscht und irgendwann versteht man sich besser mit Händen und Füßen oder indem man Spiele spielt, die international einfach sind.
1: Gerade einmal 4 Tage blieben den Jugendlichen, um sich kennenzulernen und gemeinsam ein Konzert auf die Beine zu stellen. Trotzdem entstand ein vielseitiges Programm mit deutschen, japanischen und internationalen Liedern aus Jazz, Rock und Pop. Sprachliche Barrieren rückten dabei schnell in den Hintergrund, denn die Musik wurde zur gemeinsamen Sprache. Doch der Austausch spielte sich nicht nur auf der Bühne ab. Die Gäste aus Japan lebten bei den Schülerinnen und Schülern, unternahmen Ausflüge und verbrachten ihre Freizeit gemeinsam mit ihren Gastgeschwistern. Dabei entstanden neue Freundschaften und viele unvergessliche Erinnerungen.
3: Also ich fand es sehr schön. Wir haben viele neue Freundschaften geschlossen und vor allem auch in den Familien war es sehr schön. Viele Geschenke auch gemacht wurden.
4: Es war wirklich aufregend, auch teilweise wegen diesen Texten, die man sich merken muss auf Japanisch. Aber man ist dann immer richtig froh, wenn der Applaus kommt. Man freut sich dann immer total, wenn man es geschafft hat und es war richtig schön.
5: Ich fand es auch sehr toll und es ist eine sehr schöne Erfahrung mit anderen, die vielleicht nicht aus Deutschland kommen, auch einfach Englisch zu reden und das dann weiter zu üben und einfach Musik zu machen, das war sehr schön.
1: Ob beim gemeinsamen Essen, beim Erkunden der Region oder beim gegenseitigen Kennenlernen der Kulturen. Jeder konnte neue Erfahrungen mit nach Hause nehmen.
6: Also ich habe mit meiner Schülerin so gelernt, so eigentlich mehr Ordnung, weil sie ist sehr ordentlich. Und auch ein paar japanische Wörter und mehr Respekt.
3: Sprache tatsächlich, auch ein paar Rituale, also Wörter, ein bisschen, was sie so machen.
7: Könnt ihr welche sagen, was habt ihr gelernt?
3: Arigato, das heißt danke.
6: Konnichiwa.
3: Konnichiwa. Guten Tag.
6: Ja.
3: Und Shoko Yoko Ososoru, das heißt guten Appetit.
8: Itadakimasu bedeutet guten Morgen.
9: Wir haben gelernt, wie man das Essen dort manchmal zubereitet, wie die da essen und auch japanische Wörter.
1: Im Publikum saßen neben Familien, Freunden und Musikbegeisterten auch Vertreter der japanischen Delegation. Mit dabei war der Vorsitzende des EU-Japan-Festkomitees, Makoto Takashima. Für ihn zeigt dieser Austausch, wie Musik Menschen verschiedener Kulturen verbindet und gegenseitiges Verständnis wachsen lässt.
10: Always it is you know the important we believe to have you know the communication and also to work together.
11: Es ist grundsätzlich entscheidend, dass wir miteinander kommunizieren und zusammenarbeiten, besonders im Bereich Kultur und Kunst, vor allem aber in der Musik. Denn, wie ich schon zu Beginn des Konzerts gesagt habe, leben wir seit über 30 Jahren von diesem musikalischen Austausch, insbesondere zwischen europäischen und japanischen Kindern. Musik verbindet Menschen wirklich miteinander. Gerade in der aktuellen Weltlage mit vielen schwierigen und teils verrückten Entwicklungen ist es umso wichtiger, dass Kultur und insbesondere Musik Menschen wieder zusammenbringt. Deshalb ist es mir persönlich sehr wichtig zu sehen, wie hier eine so wunderbare Zusammenarbeit und Verbindung zwischen den Kindern aus Deutschland und Japan entsteht, die gemeinsam dieselbe Musik spielen.
1: Mit langem Applaus endet ein Konzert, das für alle beteiligten Schülerinnen und Schüler unvergesslich bleibt. Es war der Abschluss einer Woche voller Begegnungen und vielleicht erst der Anfang einer langfristigen Freundschaft zwischen Chemnitz und Kagoshima. Denn die Hoffnung ist groß, dass schon bald auch die Chemnitzer Schülerinnen und Schüler nach Japan reisen und ihre neuen Freunde in Kagoshima besuchen können.

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1: Wer künstlerisch arbeitet und keine Probleme mit den herrschenden Zuständen hat, der kann das Arbeiten sein lassen.
2: Politik, Krieg und deutsche Geschichte. Seit mehr als 60 Jahren bringt der Leipziger Grafiker Jochen Fiedler große Themen aufs Papier. Pünktlich zu seinem 90. Geburtstag sind seine besten Arbeiten in seiner Wahlheimat Leipzig nun zu sehen. Und zwar im Stadtgeschichtlichen Museum im Alten Rathaus. Viele von Fiedlers Plakaten sind bereits im Besitz des Stadtgeschichtlichen Museums. Zusammen mit der Kunsthistorikerin Ulrike Durer hat er eine enge Auswahl getroffen, die bis zum 6. September im zweiten Obergeschoss des Museums zu sehen ist.
3: Bei dieser Ausstellung haben wir tatsächlich die Vorschläge von Herrn Fiedler weitgehend übernommen und dann zusammen diskutiert. Er hat tatsächlich hier seine neueren Arbeiten ausgewählt.
2: Mit 25 zog Jochen Fiedler nach Leipzig. Das war der Start seiner Karriere in der Messestadt. Dass Fiedler ausgerechnet in Leipzig bleibt, hat zunächst allerdings einen sehr persönlichen Grund.
1: Ja, die Liebe, meine Liebe, ich bitte Sie, die Liebe. Meine Frau ist Leipzigerin und dadurch konnte ich mich in Leipzig niederlassen.
2: Bis heute ist seine Arbeit für ihn politisch. Der 90-Jährige zeigt bei dem Rundgang durch seine Ausstellung einer seiner neuesten Arbeiten.
4: Es ist entstanden, als Amerika den Anspruch, als Herr Trump den Anspruch erhob, Grönland zu annektieren. Das kleine grüne Grönland und ein bisschen, weil wir vorhin vom Sprachwitz redeten, ein gewisser Witz, Erika zuerst, Amerika zuerst.
2: Für die Kunsthistorikerin Ulrike Durer haben Fiedlers Werke einen klaren Wiedererkennungswert.
3: Seine Bildsprache, seine grafische Sprache einfach wirklich sehr beeindruckend. Auch die gesellschaftszeitkritischen Themen, sie sind sehr gut umgesetzt.
2: Der 90-Jährige hat sowohl die DDR, die deutsche Wiedervereinigung und die Jahrzehnte danach miterlebt. Seine gesellschaftskritische Art kam jedoch in der DDR nicht immer gut an.
1: Ich habe Stress gehabt und viel Unterstützung. Beides ist vorgekommen. Man hat mal ein Plakat gemacht, was man nicht ins Ausland schicken durfte. Da gab es zwei Möglichkeiten. Entweder man protestierte dagegen oder man schwieg. Und ich habe protestiert. Und daraufhin habe ich keine Schwierigkeiten gehabt. Meine Plakate sind ins Ausland gegangen.
2: Geschichte ist für Jochen Fiedler trotzdem kein abgeschlossenes Kapitel. In seinen neueren Arbeiten beschäftigt er sich wieder mit der Frage, was die Gesellschaft aus den zwei Weltkriegen gelernt hat.
4: Wir haben es 18 durch, wir haben es 45 durch. Wollen wir es wieder durchmachen? Das ist die Frage. Und natürlich für wen? Für Führer, Volk und Vaterland. Das ist nicht mein Credo.
2: Und welche Botschaft möchte Jochen Fiedler den Menschen heute mitgeben? Seine Antwort fällt kurz aus.
1: Den eigenen Verstand zu benutzen, das ist alles. Mehr braucht's nicht.

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1: Diese Nachrichten aus der Branche, aber insbesondere auch die Nachrichten, die im Volkswagen-Konzern kursieren die letzten Wochen, sorgen zu einer zunehmenden Verunsicherung auch der Kolleginnen und Kollegen. Wo geht dann die Reise hin? Ist mein Arbeitsplatz noch sicher?
2: Die Sorge um die Zukunft des eigenen Arbeitsplatzes ist heute auch am Porsche-Werk in Leipzig zu spüren. Nach dem Schichtwechsel setzen Vertrauensleute und Betriebsräte ein gemeinsames Zeichen gegen mögliche Werksschließungen und einen weiteren Stellenabbau im Volkswagen-Konzern. Die Aktion ist Teil eines bundesweiten Protesttags der IG Metall.
1: Wir haben heute an allen Volkswagen-Konzernstandorten deutschlandweit Aktionen gemacht, wo es darum ging, den Zusammenhalt zu demonstrieren, dass man vereint kämpfen muss, auch für die Zukunft. Notwendig wurde das durch die wiederholten Schlagzeilen, die massiv für Verunsicherung sorgen im ganzen Volkswagen-Konzern. Ne? Arbeitsplatzabbau, was da in den Zeitungen steht, bis hin zur Werksschließung.
2: Steffen Reißig ist erster Bevollmächtigter der IG Metall Leipzig. Für ihn geht es bei der Aktion vor allem um ein Signal an die Konzernspitze. Nach Medienberichten könnten im Volkswagen-Konzern weltweit bis zu 100.000 Stellen betroffen sein. Auch mögliche Werksschließungen sorgen für Unruhe. Porsche Leipzig selbst wird bislang nicht als Schließungsstandort genannt, doch als Teil des VW-Konzerns ist die Verunsicherung auch bei den Beschäftigten in Leipzig angekommen, weiß Steffen Reißig.
1: Und da ging es darum, dass die Kollegen einfach ein solidarisches Zeichen gesetzt haben, deutschlandweit, und gesagt haben, nicht gegen uns, nur mit uns. Wir wissen, welche Herausforderungen es in der Branche gibt, aber hört auf, uns zu verunsichern. Lieber Zukunftskonzepte, dafür braucht es auch Zuversicht. Und dafür standen die Leute hier und haben jetzt nach dem Schichtwechsel kurz ein Gruppenfoto gemacht mit den Vertrauensleuten und den Betriebsräten.
2: Die Forderung der Beschäftigten ist damit klar. Weniger Unsicherheit und konkrete Antworten auf die Frage, wie es mit den Standorten und Arbeitsplätzen auch hier in Leipzig weitergeht.

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2: 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Die Waldbrandgefahr in Sachsen hat sich aufgrund des trockenen Sommerwetters erhöht. Laut dem Staatsbetrieb Sachsenforst und dem Deutschen Wetterdienst sind besonders der Norden und Osten des Freistaats betroffen. Im Landkreis Nordsachsen gilt bereits die zweithöchste Gefahrenstufe 4. Und am Sonntag wird auch in Dresden, Leipzig und Bautzen eine Erhöhung auf Stufe 4 erwartet. Besucher sollten die betroffenen Gebiete meiden und offenes Feuer sowie Rauchen im Wald vermeiden. Marc Marquez hat den Sprint beim Großen Preis von Deutschland am Sachsenring gewonnen. Der spanische Motorradweltmeister verkürzte damit seinen Rückstand auf den gesamtführenden Jorge Martin auf 32 Punkte. Seine Ducati-Kollegen Alex Marquez und Fabio Di Giannantonio belegten die Plätze 2 und 3. Für Marco Bezzecchi endete das Rennwochenende nach einem schweren Sturz mit einem Schlüsselbeinbruch vorzeitig. In Leipzig und Markkleeberg haben zwei nächtliche Brände die Einsatzkräfte alarmiert. Auf dem Gelände eines Baumarktes in Markkleeberg gerieten Baustoffe in Brand, während eine Stunde später zwei E-Autos auf dem Gelände des sächsischen Immobilien- und Baumanagements vollständig ausbrannten. Die Leipziger Kriminalpolizei ermittelt wegen des Verdachts der vorsätzlichen Brandstiftung, da die Fahrzeuge vermutlich angezündet wurden.

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1: Wenn Sie die Einrichtung verlassen möchten, brauchen Sie einen entsprechenden Grund, das müssen Sie beantragen.
2: Haftähnlich und ein Eingriff in die Menschenrechte. So scharf kritisiert der Sächsische Flüchtlingsrat das neue Sekundär-Migrationszentrum in Dresden. Der Freistaat hält dagegen. Hier sollen Menschen zentral untergebracht werden, für deren Asylverfahren ein anderer EU-Staat zuständig ist. Seit Anfang Juli ist die Einrichtung in Betrieb. Dass hier deutlich strengere Regeln gelten als in einer regulären Unterkunft, erklärt Bela Belafi, Präsident der Landesdirektion Sachsen.
1: Für so einen Grund kann ein Arztbesuch sein, das kann sonst irgendwas sein, aber Sie müssen prinzipiell das Ganze beantragen. Auch die Registrierung in die Einrichtung und aus der Einrichtung raus wird über andere Systeme durchgeführt, weil einfach die Zielgruppe hier eine andere ist als in einer, ich sag mal, regulären Aufnahmeeinrichtung.
2: Konkret geht es um Menschen, für deren Asylverfahren ein anderer EU-Staat zuständig ist oder die dort bereits Schutz erhalten haben. Während ihre Rückkehr vorbereitet wird, sollen diese zentral in Dresden leben. Das Zentrum entstand aus dem bisherigen Landesausreisezentrum und richtet sich nun an deutlich mehr Personengruppen.
1: Die bisherige Konstellation hier im Landesausreisezentrum waren nur alleinstehende Männer. Das war unsere Zielgruppe in dem Verfahren. Die Kapazität war noch bisher maximal 100. Umbauarbeiten waren auch notwendig. Diese Einrichtung jetzt, wie wir sie jetzt durchführen, wird einen viel größeren Adressatenkreis haben. Das heißt, wir können auch Familien hier unterbringen. Wir können Beschulungsangebote anbieten. Also es hat eine ganz andere Zielgruppe. Was nicht angeboten wird, das ist auch ganz klar, Alleinreisende und begleitete Minderjährige natürlich nicht. Die werden über die Jugendämter betreut.
2: Grundlage ist das GEAS, also das gemeinsame europäische Asylsystem. Es soll Weiterwanderung innerhalb der EU begrenzen und Rücküberstellungen erleichtern. Doch wie das neue Modell praktisch funktioniert, ist bislang kaum erprobt.
1: Wie wir das dann rechtlich aufsetzen, welche Grundkonstellationen dafür bestehen, welche Anreizinstrumentarien, das werden wir noch testen. Wir haben ja noch keine einzige Person hier in der Einrichtung, die tatsächlich übers neue Verfahren kommt. Und wir werden das dann so wie im gesamten letzten Jahr mit dem Bundesamt für Migration auch umsetzen. Das heißt, eine entsprechende Beratung ist hier möglich. Wenn Sie in einer sonstigen Einrichtung sind, dann haben Sie zum Beispiel einen Termin beim Bundesamt. Da müssen Sie sich überlegen, wie da die Beratung erfolgen kann. Hier ist das auf dem jeweiligen Gelände.
2: Für Innenminister Armin Schuster ist das Dresdner Zentrum deshalb nur ein Baustein in einer strengeren Migrationspolitik. Zugleich will er Rückführungen auch dort ausweiten, wo sie bislang an rechtlichen Grenzen scheitern.
3: Wir würden auch gerne Straftäter und Gefährder in Drittstaaten rückführen, wo heute ein Abschiebeverbot besteht aufgrund der Europäischen Menschenrechtskonvention. Unser Wunsch ist, oder unsere Erwartung, dass die Europäische Menschenrechtskonvention an die Genfer Flüchtlingskonvention angepasst wird. Dort gibt es einen Ausnahmetatbestand, dass wenn ein Staat der Überzeugung ist, dass die Gefahr, die für die öffentliche Sicherheit und Ordnung von einem solchen Mensch ausgeht, überwiegen kann über das Bleibeinteresse desjenigen und wir ihn dann nach Genf, nach Afghanistan oder wohin auch immer rückführen könnten. Das geht nach EMRK nicht. Ich glaube, diese beiden Dinge muss man harmonisieren. Es ist nicht erklärbar, dass ich einen Gefährder oder schweren Straftäter nicht rückführen darf, weil ihm auf eine abstrakte Art und Weise ein Unbill in seinem Herkunftsland drohen könnte. Wir werten die Gefahr, die von ihm hier ausgeht, höher.
2: Im Dresdner Zentrum selbst bleiben dagegen noch Fragen offen. Handyortung oder Fußfesseln sind derzeit nicht vorgesehen. Sollten sich Bewohner häufiger ihrer Meldepflicht entziehen, will Schuster strengere Maßnahmen auf die nächste Innenministerkonferenz bringen. Klare Richtlinien dafür fehlen bislang. Wie das neue Modell im Alltag funktioniert, muss sich also erst zeigen.

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2: Überweis mir doch mal 10.000 Euro, dann bin ich morgen bei dir.
3: Habe ich mich einlullen lassen und habe dann sozusagen den Kopf ausgeschalten.
4: Es begann alles mit einer Nachricht auf TikTok. Für das, was darauf folgte, setzte er 39 Jahre Ehe aufs Spiel. Elena war jung und schön und zog ihm über 4 Monate hinweg 4.000 Euro aus der Tasche. Der Rentner aus Leipzig, der anonym bleiben möchte, blieb mit gebrochenem Herzen zurück. Aus dem Erstkontakt auf TikTok wurde schnell eine intensive Fernbeziehung auf WhatsApp, erinnert er sich zurück. Sie versprach ihm ein gemeinsames Leben an der südfranzösischen Küste. Er solle bei ihr einziehen, sie wolle mit ihm eine neue Familie gründen. Alles war zu schön, um wahr zu sein, sagt er, bis sie ihn schließlich nach Geld fragte, in Form von Apple-Karten.
3: Und dann hat sie ihre Geschichte erzählt, sie wäre arbeitslos, ihr Vater wäre gestorben. Dann ging es ums Erbe, angeblich hätte 800.000 Euro geerbt. Da braucht es auch wieder Geld für einen Notar und erst waren es mal 25 Euro, dann 50 Euro. Das hat sich so gesteigert, dann 100 Euro.
4: Zu einem Treffen kommt es nie. Immer wieder findet Elena neue Gründe, warum sie nicht kommen kann. Und fast jedes neue Hindernis führt zur nächsten Geldforderung. Immer wieder hilft er ihr, ohne jemals ihre Stimme gehört zu haben. Dann kommen plötzlich Anrufe von einer Nummer aus der Elfenbeinküste. Er ruft zurück, doch an anderem Ende hört er nicht Elena.
3: Männliche und verschiedene Frauenstimmen in ausländischer Sprache. Ja, und da ist mir dann schon ein Licht aufgegangen, dass hier irgendwas faul ist. Aber es war dann schon zu spät.
4: Er fasste sich ein Herz und ging zur Polizei. Doch das Geld war weg. Und Elena? Die Frau, in die er sich verliebt hat, gibt es so nicht. Ihre Fotos wurden vom Instagram-Profil eines Models gestohlen und ihm unter falscher Identität geschickt. Für Rico Reichel von der Polizeidirektion Leipzig, der seit 2008 Workshops zu digitaler Prävention und Online-Betrugsmaschen gibt, ist diese Geschichte kein Einzelfall.
2: Wir sprechen hier natürlich von sozialen Notlagen, die natürlich dann dazu führen, dass auch Täter sich organisieren. Wie kann ich unter der Anonymität des Internets möglichst schnell viel Geld zu verdienen? Es werden regelrecht Callcenter eröffnet, wo diejenigen, und wir sprechen hier oftmals auch von westafrikanischen Ländern, wo es gehäuft vorkommt, sich zusammentun, um dann einen möglichst großen Nutzen daraus zu ziehen.
4: In einer detaillierten Auswertung für 2023 registrierte das Landeskriminalamt Sachsen 368 Love-Scamming-Fälle, der registrierte Schaden, rund 4,6 Millionen Euro. Auch die Ehefrau wird zur Geschädigten. Sie entdeckt die Fotos und bemerkt die ungeklärten Abbuchungen. Der Vertrauensbruch belastet die Ehe bis heute.
5: Ich habe mich dann auch ein bisschen von meinem Mann auch ein bisschen dann gelöst. Ich habe ihn dann auch ein bisschen spüren lassen, dass ich sauer bin, dass er mich belogen und betrogen hat.
4: Auf Rat der Polizei blockiert ihr Mann Elenas Nummer. Doch sie meldet sich über eine neue. Und er antwortet wieder.
5: Er hat wieder geschrieben, wenn ich vorbeigegangen bin, hat er den Bildschirm, sein Handy auf den Kopf gedrückt. Das ist praktisch, dass ich das nicht sehe.
4: Schließlich geht das Paar erneut zur Polizei und sichert die Nachrichten. Doch der Mann hofft noch immer, Elena zu finden und sein Geld zurückzubekommen. Bis heute fehlt von ihr jede Spur. Die Täter zu finden sei schwierig. Rico Reichel von der Polizeidirektion Leipzig schildert das Problem.
2: Aufgrund der räumlichen Distanz ist es natürlich für die deutschen Strafverfolgungsbehörden schwierig, derer habhaft zu werden. Alles, was hier im europäischen Raum passiert, sind wir relativ klar im Bilde, wie Strukturen funktionieren, wie Täter, aber auch Tätergruppierungen operieren. Aber was in Afrika passiert, verschließt sich oft im Auge des Gesetzes.
4: Aber warum funktionieren solche Betrugsmaschen überhaupt? Und warum fällt es den Betroffenen oft so schwer, loszulassen?
2: Oftmals spielt natürlich Scham eine sehr, sehr große Rolle. Warum ist mir das passiert? Warum habe ich jetzt einen Kredit aufgenommen, um jemanden, den ich überhaupt nicht kenne, eine große Geldsumme zu überweisen?
4: Bei einer Aufklärungsveranstaltung in der Leipziger Stadtbibliothek klärt Rico Reichel Rentner auf, mit welchen psychologischen Tricks die Love-Scammer Intimität vorgaukeln. Dabei gehen sie oft nach einem bestimmten Muster vor, um ihre Opfer zu verführen.
2: Sie hören gut zu, sie sind natürlich sehr offen, sind sehr empathisch und versuchen natürlich ganz, ganz viele Gemeinsamkeiten herauszuarbeiten, um dann das Vertrauen der anderen zu gewinnen. Oftmals sind es Schicksalsschläge, die unvermittelt eintreffen. Das können Naturkatastrophen sein, das können teure OPs sein, die im Ausland durchgeführt werden müssen. Aber man versucht natürlich, so ein Opfer, wenn man es einmal an der Angel hat, möglichst lange auszuquetschen, um dann den maximalen Nutzen daraus zu ziehen.
4: Doch die Masche entwickelt sich weiter. Noch konnten gestohlene Profilbilder Betrüger verraten, etwa dann, wenn dieselben Fotos bei einer Rückwärtssuche unter einem anderen Namen auftauchten. Mit moderner Bildgenerierungs-KI wird selbst diese Kontrolle schwieriger.
2: Die Büchse der Pandora ist geöffnet und jetzt müssen wir natürlich noch mehr sensibilisieren, noch mehr dahin appellieren, keinem Fremden Geld zu überweisen, so realistisch er auch sein mag, um natürlich niemanden zu vertrauen, der mir nach wenigen Worten einen Schicksalsschlag schildert und von mir Geld verlangt, unter welchem Vorwand auch immer.
4: Denn wenn die klassische Rückwärtssuche ins Leere führt, kann es für Opfer von Love-Scamming noch schwieriger werden, Fiktion und Wirklichkeit auseinanderzuhalten. Denn die entscheidende Frage ist vielleicht bald nicht mehr nur, wer wirklich hinter einem Profilbild steckt, sondern ob der Mensch auf diesem Bild jemals existiert hat.

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1: Vanlife statt Hotelzimmer. Camping boomt und Sachsen hat beste Chancen, davon noch stärker zu profitieren. Das zeigt eine neue Markt- und Potenzialstudie des Landestourismusverbandes Sachsen. Die Nachfrage nach Campingurlaub wächst im Freistaat seit Jahren deutlich schneller als der gesamte Tourismusmarkt. Zwischen 2014 und 2024 stiegen die Campingübernachtungen um mehr als 76% auf rund 1 Million an. Besonders gefragt sind Reisen mit dem Wohnmobil. Gleichzeitig entdecken immer mehr junge Reisende, Vanlife-Fans und Gäste mit hohen Ansprüchen an Komfort und Nachhaltigkeit das Camping für sich. Sachsen punktet dabei mit abwechslungsreicher Natur, attraktiven Landschaften und vergleichsweise günstigen Preisen. Fast 97% der Gäste, die bereits hier gecampt haben, würden Sachsen weiter empfehlen. Trotzdem wird der Freistaat bundesweit noch immer zu selten als Camping-Destination wahrgenommen. Genau dort sieht die Studie den größten Handlungsbedarf bei der Vermarktung und Sichtbarkeit. Hinzu kommt, viele Campingplätze müssen modernisiert werden. Investitionen sind unter anderem bei Sanitäranlagen, Digitalisierung, Barrierefreiheit sowie der Fähr- und Entsorgungsinfrastruktur nötig. Gleichzeitig bremsen steigende Kosten, Fachkräftemangel und langwierige Genehmigungen viele Betriebe aus. Ein Pluspunkt: Sachsen ist besonders hundefreundlich. Mehr als 82% der Campingplätze erlauben Urlaub mit Hund, Spitzenwert in Deutschland. Das Fazit der Studie: Der Campingboom bietet Sachsen große Chancen. Damit der Freistaat künftig stärker davon profitiert, braucht es mehr Investitionen, bessere Rahmenbedingungen und eine deutlich stärkere Vermarktung.

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10: Nachrichten. Die Waldbrandgefahr in Sachsen hat sich aufgrund des trockenen Sommerwetters erhöht. Laut dem Staatsbetrieb Sachsenforst und dem Deutschen Wetterdienst sind besonders der Norden und Osten des Freistaats betroffen. Im Landkreis Nordsachsen gilt bereits die zweithöchste Gefahrenstufe 4. Und am Sonntag wird auch in Dresden, Leipzig und Bautzen eine Erhöhung auf Stufe 4 erwartet. Besucher sollten die betroffenen Gebiete meiden und offenes Feuer sowie Rauchen im Wald vermeiden. Marc Marquez hat den Sprint beim Großen Preis von Deutschland am Sachsenring gewonnen. Der spanische Motorradweltmeister verkürzte damit seinen Rückstand auf den gesamtführenden Jorge Martin auf 32 Punkte. Seine Ducati-Kollegen Alex Marquez und Fabio Di Giannantonio belegten die Plätze 2 und 3. Für Marco Bezzecchi endete das Rennwochenende nach einem schweren Sturz mit einem Schlüsselbeinbruch vorzeitig. In Leipzig und Markleberg haben zwei nächtliche Brände die Einsatzkräfte alarmiert. Auf dem Gelände eines Baumarktes in Markleberg gerieten Baustoffe in Brand, während eine Stunde später 2 E-Autos auf dem Gelände des sächsischen Immobilien- und Baumanagements vollständig ausbrannten. Die Leipziger Kriminalpolizei ermittelt wegen des Verdachts der vorsätzlichen Brandstiftung, da die Fahrzeuge vermutlich angezündet wurden.

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1: Ein Abend voller Emotionen und ein Konzert, das weit mehr ist als nur Musik. 7 Schülerinnen und Schüler aus der japanischen Stadt Kagoshima waren zu Gast an der städtischen Musikschule in Chemnitz. Gemeinsam mit den Jugendlichen der Kashmir-Band probten sie für ihren großen Auftritt. Im Mittelpunkt standen dabei nicht nur die Musik, sondern auch Freundschaften, gemeinsame Erlebnisse und das Kennenlernen einer anderen Kultur. Für Bandleiter Henrik Lehmann ist genau das das Besondere an diesem Projekt.
2: Ja, vor allen Dingen erstmal eine emotionale Sache, weil natürlich die Schüler sich treffen und am Anfang kennen sie sich überhaupt nicht. Dann gibt es eine riesen Sprachbarriere natürlich, weil das ist ein zartes Alter, ja von teilweise 9 Jahren, 12, 14 bis 18 Jahren war das hier, wo auch die Englischkenntnisse natürlich auch noch nicht die stärksten sind, beziehungsweise aus japanischer Sicht das natürlich auch noch schwieriger ist zu erwerben. Und dann ist natürlich die Musik einfach die verbindende Sprache und es macht einfach riesig Spaß, darüber natürlich sich gegenseitig zu entdecken. Und natürlich über die Tage werden dann auch Vokabeln ausgetauscht und irgendwann versteht man sich besser mit Händen und Füßen oder indem man Spiele spielt, die international einfach sind.
1: Gerade einmal 4 Tage blieben den Jugendlichen, um sich kennenzulernen und gemeinsam ein Konzert auf die Beine zu stellen. Trotzdem entstand ein vielseitiges Programm mit deutschen, japanischen und internationalen Liedern aus Jazz, Rock und Pop. Sprachliche Barrieren rückten dabei schnell in den Hintergrund, denn die Musik wurde zur gemeinsamen Sprache. Doch der Austausch spielte sich nicht nur auf der Bühne ab. Die Gäste aus Japan lebten bei den Schülerinnen und Schülern, unternahmen Ausflüge und verbrachten ihre Freizeit gemeinsam mit ihren Gastgeschwistern. Dabei entstanden neue Freundschaften und viele unvergessliche Erinnerungen.
3: Also ich fand es sehr schön. Wir haben viele neue Freundschaften geschlossen und vor allem auch in den Familien war es sehr schön. Viele Geschenke auch gemacht wurden.
4: Es war wirklich aufregend, auch teilweise wegen diesen Texten, die man sich merken muss auf Japanisch. Aber man ist dann immer richtig froh, wenn der Applaus kommt. Man freut sich dann immer total, wenn man es geschafft hat und es war richtig schön.
5: Ich fand es auch sehr toll und es ist eine sehr schöne Erfahrung mit anderen, die vielleicht nicht aus Deutschland kommen, auch einfach Englisch zu reden und das dann weiter zu üben und einfach Musik zu machen, das war sehr schön.
1: Ob beim gemeinsamen Essen, beim Erkunden der Region oder beim gegenseitigen Kennenlernen der Kulturen. Jeder konnte neue Erfahrungen mit nach Hause nehmen.
6: Also ich habe mit meiner Schülerin so gelernt, so eigentlich mehr Ordnung, weil sie ist sehr ordentlich. Und auch ein paar japanische Wörter und mehr Respekt.
3: Sprache tatsächlich, auch ein paar Rituale, also Wörter, ein bisschen, was sie so machen.
7: Könnt ihr welche sagen, was habt ihr gelernt?
3: Arigato, das heißt danke.
8: Konnichiwa. Konnichiwa.
3: Guten Tag.
8: Ja.
3: Und Shoko Yoko Ososoru, das heißt guten Appetit.
9: Itadakimasu bedeutet guten Morgen.
10: Wir haben gelernt, wie man das Essen dort manchmal zubereitet, wie die da essen und auch japanische Wörter.
1: Im Publikum saßen neben Familien, Freunden und Musikbegeisterten auch Vertreter der japanischen Delegation. Mit dabei war der Vorsitzende des EU-Japan-Festkomitees, Makoto Takashima. Für ihn zeigt dieser Austausch, wie Musik Menschen verschiedener Kulturen verbindet und gegenseitiges Verständnis wachsen lässt.
11: Always it is you know the important we believe to have you know the communication and also to work together.
12: Es ist grundsätzlich entscheidend, dass wir miteinander kommunizieren und zusammenarbeiten, besonders im Bereich Kultur und Kunst, vor allem aber in der Musik. Denn, wie ich schon zu Beginn des Konzerts gesagt habe, leben wir seit über 30 Jahren von diesem musikalischen Austausch, insbesondere zwischen europäischen und japanischen Kindern. Musik verbindet Menschen wirklich miteinander. Gerade in der aktuellen Weltlage mit vielen schwierigen und teils verrückten Entwicklungen ist es umso wichtiger, dass Kultur und insbesondere Musik Menschen wieder zusammenbringt. Deshalb ist es mir persönlich sehr wichtig zu sehen, wie hier eine so wunderbare Zusammenarbeit und Verbindung zwischen den Kindern aus Deutschland und Japan entsteht, die gemeinsam dieselbe Musik spielen.
1: Mit langem Applaus endet ein Konzert, das für alle beteiligten Schülerinnen und Schüler unvergesslich bleibt. Es war der Abschluss einer Woche voller Begegnungen und vielleicht erst der Anfang einer langfristigen Freundschaft zwischen Chemnitz und Kagoshima. Denn die Hoffnung ist groß, dass schon bald auch die Chemnitzer Schülerinnen und Schüler nach Japan reisen und ihre neuen Freunde in Kagoshima besuchen können.

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2: Wer künstlerisch arbeitet und keine Probleme mit den herrschenden Zuständen hat, der kann das Arbeiten sein lassen.
3: Politik, Krieg und deutsche Geschichte. Seit mehr als 60 Jahren bringt der Leipziger Grafiker Jochen Fiedler große Themen aufs Papier. Pünktlich zu seinem 90. Geburtstag sind seine besten Arbeiten in seiner Wahlheimat Leipzig nun zu sehen. Und zwar im Stadtgeschichtlichen Museum im Alten Rathaus. Viele von Fiedlers Plakaten sind bereits im Besitz des Stadtgeschichtlichen Museums. Zusammen mit der Kunsthistorikerin Ulrike Dura hat er eine enge Auswahl getroffen, die bis zum 6. September im zweiten Obergeschoss des Museums zu sehen ist.
4: Bei dieser Ausstellung haben wir tatsächlich die Vorschläge von Herrn Fiedler weitgehend übernommen und dann zusammen diskutiert. Er hat tatsächlich hier seine neueren Arbeiten ausgewählt.
3: Mit 25 zog Jochen Fiedler nach Leipzig. Das war der Start seiner Karriere in der Messestadt. Dass Fiedler ausgerechnet in Leipzig bleibt, hat zunächst allerdings einen sehr persönlichen Grund.
2: Ja, die Liebe, meine Liebe, ich bitte Sie, die Liebe. Meine Frau ist Leipzigerin und dadurch konnte ich mich in Leipzig niederlassen.
3: Bis heute ist seine Arbeit für ihn politisch. Der 90-Jährige zeigt bei dem Rundgang durch seine Ausstellung einer seiner neuesten Arbeiten.
5: Es ist entstanden, als Amerika den Anspruch, als Herr Trump den Anspruch erhob, Grönland zu annektieren. Das kleine grüne Grönland und ein bisschen, weil wir vorhin vom Sprachwitz redeten, ein gewisser Witz, Amerika zuerst.
3: Für die Kunsthistorikerin Ulrike Dura haben Fiedlers Werke einen klaren Wiedererkennungswert.
4: Seine Bildsprache, seine grafische Sprache einfach wirklich sehr beeindruckend. Auch die gesellschaftszeitkritischen Themen, sie sind sehr gut umgesetzt.
3: Der 90-Jährige hat sowohl die DDR, die deutsche Wiedervereinigung und die Jahrzehnte danach miterlebt. Seine gesellschaftskritische Art kam jedoch in der DDR nicht immer gut an.
2: Ich habe Stress gehabt und viel Unterstützung. Beides ist vorgekommen. Man hat mal ein Plakat gemacht, was man nicht ins Ausland schicken durfte. Da gab es zwei Möglichkeiten. Entweder man protestierte dagegen oder man schwieg. Und ich habe protestiert. Und daraufhin habe ich keine Schwierigkeiten gehabt. Meine Plakate sind ins Ausland gegangen.
3: Geschichte ist für Jochen Fiedler trotzdem kein abgeschlossenes Kapitel. In seinen neueren Arbeiten beschäftigt er sich wieder mit der Frage, was die Gesellschaft aus den zwei Weltkriegen gelernt hat.
5: Wir haben es 18 durch, wir haben es 45 durch. Wollen wir es wieder durchmachen? Das ist die Frage. Und natürlich, für wen? Für Führer, Volk und Vaterland. Das ist nicht mein Credo.
3: Und welche Botschaft möchte Jochen Fiedler den Menschen heute mitgeben? Seine Antwort fällt kurz aus.
2: Den eigenen Verstand zu benutzen, das ist alles. Mehr braucht's nicht.

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1: Diese Nachrichten aus der Branche, aber insbesondere auch die Nachrichten, die im Volkswagen-Konzern kursieren die letzten Wochen, sorgen zu einer zunehmenden Verunsicherung auch der Kolleginnen und Kollegen. Wo geht dann die Reise hin? Ist mein Arbeitsplatz noch sicher?
2: Die Sorge um die Zukunft des eigenen Arbeitsplatzes ist heute auch am Porsche-Werk in Leipzig zu spüren. Nach dem Schichtwechsel setzen Vertrauensleute und Betriebsräte ein gemeinsames Zeichen gegen mögliche Werksschließungen und einen weiteren Stellenabbau im Volkswagen-Konzern. Die Aktion ist Teil eines bundesweiten Protesttags der IG Metall.
1: Wir haben heute an allen Volkswagen-Konzernstandorten deutschlandweit Aktionen gemacht, wo es darum ging, den Zusammenhalt zu demonstrieren, dass man vereint kämpfen muss, auch für die Zukunft. Notwendig wurde das durch die wiederholten Schlagzeilen, die massiv für Verunsicherung sorgen im ganzen Volkswagen-Konzern. Ne? Arbeitsplatzabbau, was da in den Zeitungen steht, bis hin zur Werksschließung.
2: Steffen Reißig ist erster Bevollmächtigter der IG Metall Leipzig. Für ihn geht es bei der Aktion vor allem um ein Signal an die Konzernspitze. Nach Medienberichten könnten im Volkswagen-Konzern weltweit bis zu 100.000 Stellen betroffen sein. Auch mögliche Werksschließungen sorgen für Unruhe. Porsche Leipzig selbst wird bislang nicht als Schließungsstandort genannt. Doch als Teil des VW-Konzerns ist die Verunsicherung auch bei den Beschäftigten in Leipzig angekommen, weiß Steffen Reißig.
1: Und da ging es darum, dass die Kollegen einfach ein solidarisches Zeichen gesetzt haben, deutschlandweit, und gesagt haben, nicht gegen uns, nur mit uns. Wir wissen, welche Herausforderungen es in der Branche gibt, aber hört auf, uns zu verunsichern. Lieber Zukunftskonzepte, dafür braucht es auch Zuversicht. Und dafür standen die Leute hier und haben jetzt nach dem Schichtwechsel kurz ein Gruppenfoto gemacht mit den Vertrauensleuten und den Betriebsräten.
2: Die Forderung der Beschäftigten ist damit klar. Weniger Unsicherheit und konkrete Antworten auf die Frage, wie es mit den Standorten und Arbeitsplätzen auch hier in Leipzig weitergeht.

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1: 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Die Waldbrandgefahr in Sachsen hat sich aufgrund des trockenen Sommerwetters erhöht. Laut dem Staatsbetrieb Sachsenforst und dem Deutschen Wetterdienst sind besonders der Norden und Osten des Freistaats betroffen. Im Landkreis Nordsachsen gilt bereits die zweithöchste Gefahrenstufe 4. Und am Sonntag wird auch in Dresden, Leipzig und Bautzen eine Erhöhung auf Stufe 4 erwartet. Besucher sollten die betroffenen Gebiete meiden und offenes Feuer sowie Rauchen im Wald vermeiden. Marc Marquez hat den Sprint beim Großen Preis von Deutschland am Sachsenring gewonnen. Der spanische Motorradweltmeister verkürzte damit seinen Rückstand auf den gesamtführenden Jorge Martin auf 32 Punkte. Seine Ducati-Kollegen Alex Marquez und Fabio Di Giannantonio belegten die Plätze 2 und 3. Für Marco Bezzecchi endete das Rennwochenende nach einem schweren Sturz mit einem Schlüsselbeinbruch vorzeitig. In Leipzig und Mark Leberg haben zwei nächtliche Brände die Einsatzkräfte alarmiert. Auf dem Gelände eines Baumarktes in Mark Leberg gerieten Baustoffe in Brand, während eine Stunde später zwei E-Autos auf dem Gelände des sächsischen Immobilien- und Baumanagements vollständig ausbrannten. Die Leipziger Kriminalpolizei ermittelt wegen des Verdachts der vorsätzlichen Brandstiftung, da die Fahrzeuge vermutlich angezündet wurden.

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2: Wenn Sie die Einrichtung verlassen möchten, brauchen Sie einen entsprechenden Grund, das müssen Sie beantragen.
3: Haftähnlich und ein Eingriff in die Menschenrechte. So scharf kritisiert der Sächsische Flüchtlingsrat das neue Sekundär-Migrationszentrum in Dresden. Der Freistaat hält dagegen. Hier sollen Menschen zentral untergebracht werden, für deren Asylverfahren ein anderer EU-Staat zuständig ist. Seit Anfang Juli ist die Einrichtung in Betrieb. Dass hier deutlich strengere Regeln gelten als in einer regulären Unterkunft, erklärt Bela Belafi, Präsident der Landesdirektion Sachsen.
2: Für so einen Grund kann ein Arztbesuch sein, das kann sonst irgendwas sein, aber Sie müssen prinzipiell das Ganze beantragen. Auch die Registrierung in die Einrichtung und aus der Einrichtung raus wird über andere Systeme durchgeführt, weil einfach die Zielgruppe hier eine andere ist als in einer, ich sag mal, regulären Aufnahmeeinrichtung.
3: Konkret geht es um Menschen, für deren Asylverfahren ein anderer EU-Staat zuständig ist oder die dort bereits Schutz erhalten haben. Während ihre Rückkehr vorbereitet wird, sollen diese zentral in Dresden leben. Das Zentrum entstand aus dem bisherigen Landesausreisezentrum und richtet sich nun an deutlich mehr Personengruppen.
2: Die bisherige Konstellation hier im Landesausreisezentrum waren nur alleinstehende Männer. Das war unsere Zielgruppe in dem Verfahren. Die Kapazität war noch bisher maximal 100. Umbauarbeiten waren auch notwendig. Diese Einrichtung jetzt, wie wir sie jetzt durchführen, wird einen viel größeren Adressatenkreis haben. Das heißt, wir können auch Familien hier unterbringen. Wir können Schulungsangebote anbieten. Also es hat eine ganz andere Zielgruppe. Was nicht angeboten wird, das ist auch ganz klar, alleinreisende unbegleitete Minderjährige natürlich nicht. Die werden über die Jugendämter betreut.
3: Grundlage ist das GEAS, also das gemeinsame europäische Asylsystem. Es soll Weiterwanderung innerhalb der EU begrenzen und Rücküberstellungen erleichtern. Doch wie das neue Modell praktisch funktioniert, ist bislang kaum erprobt.
2: Wie wir das dann rechtlich aufsetzen, welche Grundkonstellationen dafür bestehen, welche Anreizinstrumentarien, das werden wir noch testen. Wir haben ja noch keine einzige Person hier in der Einrichtung, die tatsächlich übers neue Verfahren kommt. Und wir werden das dann so wie im gesamten letzten Jahr mit dem Bundesamt für Migration auch umsetzen. Das heißt, eine entsprechende Beratung ist hier möglich. Wenn Sie in einer sonstigen Einrichtung sind, dann haben Sie zum Beispiel einen Termin beim Bundesamt. Da müssen Sie sich überlegen, wie da die Beratung erfolgen kann. Hier ist das auf dem jeweiligen Gelände.
3: Für Innenminister Armin Schuster ist das Dresdner Zentrum deshalb nur ein Baustein in einer strengeren Migrationspolitik. Zugleich will er Rückführungen auch dort ausweiten, wo sie bislang an rechtlichen Grenzen scheitern.
4: Wir würden auch gerne Straftäter und Gefährder in Drittstaaten rückführen, wo heute ein Abschiebeverbot besteht aufgrund der Europäischen Menschenrechtskonvention. Unser Wunsch ist, oder unsere Erwartung, dass die Europäische Menschenrechtskonvention an die Genfer Flüchtlingskonvention angepasst wird. Dort gibt es einen Ausnahmetatbestand, dass wenn ein Staat der Überzeugung ist, dass die Gefahr, die für die öffentliche Sicherheit und Ordnung von einem solchen Mensch ausgeht, überwiegen kann über das Bleibeinteresse desjenigen und wir ihn dann nach Genf, nach Afghanistan oder wohin auch immer rückführen könnten. Das geht nach EMRK nicht. Ich glaube, diese beiden Dinge muss man harmonisieren. Es ist nicht erklärbar, dass ich einen Gefährder oder schweren Straftäter nicht rückführen darf, weil ihm auf eine abstrakte Art und Weise ein Unbill in seinem Herkunftsland drohen könnte. Wir werten die Gefahr, die von ihm hier ausgeht, höher.
3: Im Dresdner Zentrum selbst bleiben dagegen noch Fragen offen. Handyortung oder Fußfesseln sind derzeit nicht vorgesehen. Sollten sich Bewohner häufiger ihrer Meldepflicht entziehen, will Schuster strengere Maßnahmen auf die nächste Innenministerkonferenz bringen. Klare Richtlinien dafür fehlen bislang. Wie das neue Modell im Alltag funktioniert, muss sich also erst zeigen.

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1: Überweis mir doch mal 10.000 Euro, dann bin ich morgen bei dir.
2: Habe ich mich einlullen lassen und habe dann sozusagen den Kopf ausgeschalten.
3: Es begann alles mit einer Nachricht auf TikTok. Für das, was darauf folgte, setzte er 39 Jahre Ehe aufs Spiel. Elena war jung und schön und zog ihm über 4 Monate hinweg 4.000 Euro aus der Tasche. Der Rentner aus Leipzig, der anonym bleiben möchte, blieb mit gebrochenem Herzen zurück. Aus dem Erstkontakt auf TikTok wurde schnell eine intensive Fernbeziehung auf WhatsApp, erinnert er sich zurück. Sie versprach ihm ein gemeinsames Leben an der südfranzösischen Küste. Er solle bei ihr einziehen, sie wolle mit ihm eine neue Familie gründen. Alles war zu schön, um wahr zu sein, sagt er, bis sie ihn schließlich nach Geld fragte, in Form von Apple-Karten.
2: Und dann hat sie ihre Geschichte erzählt, sie wäre arbeitslos, ihr Vater wäre gestorben, dann ging es ums Erbe. Angeblich hätte 800.000 Euro geerbt, da braucht es auch wieder Geld für einen Notar und erst waren es mal 25 Euro, dann 50 Euro. Das hat sich so gesteigert, dann 100 Euro.
3: Zu einem Treffen kommt es nie. Immer wieder findet Elena neue Gründe, warum sie nicht kommen kann. Und fast jedes neue Hindernis führt zur nächsten Geldforderung. Immer wieder hilft er ihr, ohne jemals ihre Stimme gehört zu haben. Dann kommen plötzlich Anrufe von einer Nummer aus der Elfenbeinküste. Er ruft zurück, doch an anderem Ende hört er nicht Elena.
2: Männliche und verschiedene Frauenstimmen in ausländischer Sprache. Ja, und da ist mir dann schon ein Licht aufgegangen, dass hier irgendwas faul ist. Aber es war dann schon zu spät.
3: Er fasste sich ein Herz und ging zur Polizei. Doch das Geld war weg. Und Elena? Die Frau, in die er sich verliebt hat, gibt es so nicht. Ihre Fotos wurden vom Instagram-Profil eines Models gestohlen und ihm unter falscher Identität geschickt. Für Rico Reichel von der Polizeidirektion Leipzig, der seit 2008 Workshops zu digitaler Prävention und Online-Betrugsmaschen gibt, ist diese Geschichte kein Einzelfall.
1: Wir sprechen hier natürlich von sozialen Notlagen, die natürlich dann dazu führen, dass auch Täter sich organisieren. Wie kann ich unter der Anonymität des Internets möglichst schnell viel Geld zu verdienen? Es werden regelrecht Callcenter eröffnet, wo diejenigen, und wir sprechen hier oftmals auch von westafrikanischen Ländern, wo es gehäuft vorkommt, sich zusammentun, um dann einen möglichst großen Nutzen daraus zu ziehen.
3: In einer detaillierten Auswertung für 2023 registrierte das Landeskriminalamt Sachsen 368 Love-Scamming-Fälle. Der registrierte Schaden, rund 4,6 Millionen Euro. Auch die Ehefrau wird zur Geschädigten. Sie entdeckt die Fotos und bemerkt die ungeklärten Abbuchungen. Der Vertrauensbruch belastet die Ehe bis heute.
4: Ich habe mich dann auch ein bisschen von meinem Mann auch ein bisschen dann gelöst. Ich habe ihn dann auch ein bisschen spüren lassen, dass ich sauer bin, dass er mich belogen und betrogen hat.
3: Auf Rat der Polizei blockiert ihr Mann Elenas Nummer. Doch sie meldet sich über eine neue. Und er antwortet wieder.
4: Er hat wieder geschrieben, wenn ich vorbeigegangen bin, hat er den Bildschirm, sein Handy auf den Kopf gedrückt. Das ist praktisch, dass ich das nicht sehe.
3: Schließlich geht das Paar erneut zur Polizei und sichert die Nachrichten. Doch der Mann hofft noch immer, Elena zu finden und sein Geld zurückzubekommen. Bis heute fehlt von ihr jede Spur. Die Täter zu finden sei schwierig. Rico Reichel von der Polizeidirektion Leipzig schildert das Problem.
1: Aufgrund der räumlichen Distanz ist es natürlich für die deutschen Strafverfolgungsbehörden schwierig, derer habhaft zu werden. Alles, was hier im europäischen Raum passiert, sind wir relativ klar im Bilde, wie Strukturen funktionieren, wie Täter, aber auch Tätergruppierungen operieren. Aber was in Afrika passiert, verschließt sich oft im Auge des Gesetzes.
3: Aber warum funktionieren solche Betrugsmaschen überhaupt? Und warum fällt es den Betroffenen oft so schwer, loszulassen?
1: Oftmals spielt natürlich Scham eine sehr, sehr große Rolle. Ne, warum ist mir das passiert? Warum habe ich jetzt einen Kredit aufgenommen, um jemanden, den ich überhaupt nicht kenne, eine große Geldsumme zu überweisen?
3: Bei einer Aufklärungsveranstaltung in der Leipziger Stadtbibliothek klärt Rico Reichel Rentner auf, mit welchen psychologischen Tricks die Love-Scammer Intimität vorgaukeln. Dabei gehen sie oft nach einem bestimmten Muster vor, um ihre Opfer zu verführen.
1: Sie hören gut zu, sie sind natürlich sehr offen, sind sehr empathisch und versuchen natürlich ganz, ganz viele Gemeinsamkeiten herauszuarbeiten, um dann das Vertrauen der anderen zu gewinnen. Oftmals sind es Schicksalsschläge, die unvermittelt eintreffen. Das können Naturkatastrophen sein, das können teure OPs sein, die im Ausland durchgeführt werden müssen. Aber man versucht natürlich, so ein Opfer, wenn man es einmal an der Angel hat, möglichst lange auszuquetschen, um dann den maximalen Nutzen daraus zu ziehen.
3: Doch die Masche entwickelt sich weiter. Noch konnten gestohlene Profilbilder Betrüger verraten, etwa dann, wenn dieselben Fotos bei einer Rückwärtssuche unter einem anderen Namen auftauchten. Mit moderner Bildgenerierungs-KI wird selbst diese Kontrolle schwieriger.
1: Die Büchse der Pandora ist geöffnet und jetzt müssen wir natürlich noch mehr sensibilisieren, noch mehr dahin appellieren, keinem Fremden Geld zu überweisen, so realistisch er auch sein mag, um natürlich niemanden zu vertrauen, der mir nach wenigen Worten einen Schicksalsschlag schildert und von mir Geld verlangt, unter welchem Vorwand auch immer.
3: Denn wenn die klassische Rückwärtssuche ins Leere führt, kann es für Opfer von Love-Scamming noch schwieriger werden, Fiktion und Wirklichkeit auseinanderzuhalten. Denn die entscheidende Frage ist vielleicht bald nicht mehr nur, wer wirklich hinter einem Profilbild steckt, sondern ob der Mensch auf diesem Bild jemals existiert hat.

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2: Vanlife statt Hotelzimmer. Camping boomt und Sachsen hat beste Chancen, davon noch stärker zu profitieren. Das zeigt eine neue Markt- und Potenzialstudie des Landestourismusverbandes Sachsen. Die Nachfrage nach Campingurlaub wächst im Freistaat seit Jahren deutlich schneller als der gesamte Tourismusmarkt. Zwischen 2014 und 2024 stiegen die Campingübernachtungen um mehr als 76% auf rund 1 Million an. Besonders gefragt sind Reisen mit dem Wohnmobil. Gleichzeitig entdecken immer mehr junge Reisende, Vanlife-Fans und Gäste mit hohen Ansprüchen an Komfort und Nachhaltigkeit das Camping für sich. Sachsen punktet dabei mit abwechslungsreicher Natur, attraktiven Landschaften und vergleichsweise günstigen Preisen. Fast 97% der Gäste, die bereits hier gecampt haben, würden Sachsen weiter empfehlen. Trotzdem wird der Freistaat bundesweit noch immer zu selten als Camping-Destination wahrgenommen. Genau dort sieht die Studie den größten Handlungsbedarf bei der Vermarktung und Sichtbarkeit. Hinzu kommt, viele Campingplätze müssen modernisiert werden. Investitionen sind unter anderem bei Sanitäranlagen, Digitalisierung, Barrierefreiheit sowie der Fähr- und Entsorgungsinfrastruktur nötig. Gleichzeitig bremsen steigende Kosten, Fachkräftemangel und langwierige Genehmigungen viele Betriebe aus. Ein Pluspunkt: Sachsen ist besonders hundefreundlich. Mehr als 82% der Campingplätze erlauben Urlaub mit Hund, Spitzenwert in Deutschland. Das Fazit der Studie: Der Campingboom bietet Sachsen große Chancen. Damit der Freistaat künftig stärker davon profitiert, braucht es mehr Investitionen, bessere Rahmenbedingungen und eine deutlich stärkere Vermarktung.

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14: Die Deutsche Lebensrettungsgesellschaft, DLRG, hat in den Sommerferien zu erhöhter Vorsicht beim

Die DLRG empfiehlt, nur an bewachten Badestellen zu schwimmen und Alkohol zu vermeiden. Die Grünen haben mehr Tempo bei Bahnprojekten in Sachsen gefordert. Fraktionschefin Franziska Schubert kritisierte die feststeckenden Planungen von 12 zentralen Schienenvorhaben, von denen 5 kaum vorankommen. Sie betonte, dass die Strukturwandel-Schienenprojekte ohne Verzögerungen umgesetzt werden müssen und der Bund hier in der Pflicht sei. Katja Mayer, verkehrspolitische Sprecherin der Grünen-Fraktion, forderte die sächsische Regierung auf, eigene Handlungsspielräume zu nutzen und Planungsmittel bereitzustellen. Ziel ist es, die Verkehrswende ernsthaft voranzutreiben. Im Erzgebirge hat ein tragischer Verkehrsunfall stattgefunden. Ein 37-jähriger Autofahrer ist zwischen Wolkenstein und Ehrenfriedersdorf ums Leben gekommen. Nach Angaben der Polizei kam der Mann am Samstagabend mit seinem Kleintransporter aus ungeklärter Ursache von der Straße ab und prallte gegen einen Baum. Der Fahrer erlitt dabei tödliche Verletzungen und starb noch an der Unfallstelle. Der Sachschaden wird auf etwa 15.000 Euro geschätzt.

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2: Ein Abend voller Emotionen und ein Konzert, das weit mehr ist als nur Musik. 7 Schülerinnen und Schüler aus der japanischen Stadt Kagoshima waren zu Gast an der städtischen Musikschule in Chemnitz. Gemeinsam mit den Jugendlichen der Kashmir-Band probten sie für ihren großen Auftritt. Im Mittelpunkt standen dabei nicht nur die Musik, sondern auch Freundschaften, gemeinsame Erlebnisse und das Kennenlernen einer anderen Kultur. Für Bandleiter Henrik Lehmann ist genau das das Besondere an diesem Projekt.
3: Ja, vor allen Dingen erstmal eine emotionale Sache, weil natürlich die Schüler sich treffen und am Anfang kennen sie sich überhaupt nicht. Dann gibt es eine riesen Sprachbarriere natürlich, weil das ist ein zartes Alter, ja, von teilweise 9 Jahren, 12, 14 bis 18 Jahren war das hier, wo auch die Englischkenntnisse natürlich auch noch nicht die stärksten sind, beziehungsweise aus japanischer Sicht das natürlich auch noch schwieriger ist zu erwerben. Und dann ist natürlich die Musik einfach die verbindende Sprache und es macht einfach riesen Spaß, darüber natürlich sich gegenseitig zu entdecken. Und natürlich über die Tage werden dann auch Vokabeln ausgetauscht und irgendwann versteht man sich besser mit Händen und Füßen oder indem man Spiele spielt, die international einfach sind.
2: Gerade einmal 4 Tage blieben den Jugendlichen, um sich kennenzulernen und gemeinsam ein Konzert auf die Beine zu stellen. Trotzdem entstand ein vielseitiges Programm mit deutschen, japanischen und internationalen Liedern aus Jazz, Rock und Pop. Sprachliche Barrieren rückten dabei schnell in den Hintergrund, denn die Musik wurde zur gemeinsamen Sprache. Doch der Austausch spielte sich nicht nur auf der Bühne ab. Die Gäste aus Japan lebten bei den Schülerinnen und Schülern, unternahmen Ausflüge und verbrachten ihre Freizeit gemeinsam mit ihren Gastgeschwistern. Dabei entstanden neue Freundschaften und viele unvergessliche Erinnerungen.
4: Also ich fand es sehr schön. Wir haben viele neue Freundschaften geschlossen und vor allem auch in den Familien war es sehr schön. Viele Geschenke auch gemacht wurden.
5: Es war wirklich aufregend, auch teilweise wegen diesen Texten, die man sich merken muss auf Japanisch. Aber man ist dann immer richtig froh, wenn der Applaus kommt. Man freut sich dann immer total, wenn man es geschafft hat und es war richtig schön.
6: Ich fand es auch sehr toll und es war eine sehr schöne Erfahrung mit anderen, die vielleicht nicht aus Deutschland kommen, auch einfach Englisch zu reden und das dann weiter zu üben und einfach Musik zu machen. Das war sehr schön.
2: Ob beim gemeinsamen Essen, beim Erkunden der Region oder beim gegenseitigen Kennenlernen der Kulturen. Jeder konnte neue Erfahrungen mit nach Hause nehmen.
7: Also ich habe mit meiner Schülerin so gelernt, so eigentlich mehr Ordnung, weil sie ist sehr ordentlich. Und auch ein paar japanische Wörter und mehr Respekt.
4: Sprache tatsächlich, auch ein paar Rituale, also Wörter, ein bisschen, was sie so machen.
8: Könnt ihr welche sagen, was habt ihr gelernt?
4: Arigato, das heißt danke.
9: Konnichiwa.
4: Guten Tag.
9: Ja.
4: Und Shoko Yoko Ososore, das heißt guten Appetit.
10: Itadakimasu bedeutet guten Morgen.
11: Wir haben gelernt, wie man das Essen dort manchmal zubereitet, wie die da essen und auch japanische Wörter.
2: Im Publikum saßen neben Familien, Freunden und Musikbegeisterten auch Vertreter der japanischen Delegation. Mit dabei war der Vorsitzende des EU-Japan-Festkomitees, Makoto Takashima. Für ihn zeigt dieser Austausch, wie Musik Menschen verschiedener Kulturen verbindet und gegenseitiges Verständnis wachsen lässt.
12: Always it is you know the important we believe to have you know the communication and also to work together.
13: Es ist grundsätzlich entscheidend, dass wir miteinander kommunizieren und zusammenarbeiten, besonders im Bereich Kultur und Kunst, vor allem aber in der Musik. Denn wie ich schon zu Beginn des Konzerts gesagt habe, leben wir seit über 30 Jahren von diesem musikalischen Austausch, insbesondere zwischen europäischen und japanischen Kindern. Musik verbindet Menschen wirklich miteinander. Gerade in der aktuellen Weltlage mit vielen schwierigen und teils verrückten Entwicklungen ist es umso wichtiger, dass Kultur und insbesondere Musik Menschen wieder zusammenbringt. Deshalb ist es mir persönlich sehr wichtig zu sehen, wie hier eine so wunderbare Zusammenarbeit und Verbindung zwischen den Kindern aus Deutschland und Japan entsteht, die gemeinsam dieselbe Musik spielen.
12: Japan coming to play the same music together.
2: Mit langem Applaus endet ein Konzert, das für alle beteiligten Schülerinnen und Schüler unvergesslich bleibt. Es war der Abschluss einer Woche voller Begegnungen und vielleicht erst der Anfang einer langfristigen Freundschaft zwischen Chemnitz und Kagoshima. Denn die Hoffnung ist groß, dass schon bald auch die Chemnitzer Schülerinnen und Schüler nach Japan reisen und ihre neuen Freunde in Kagoshima besuchen können.

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1: Wer künstlerisch arbeitet und keine Probleme mit den herrschenden Zuständen hat, der kann das Arbeiten sein lassen.
2: Politik, Krieg und deutsche Geschichte. Seit mehr als 60 Jahren bringt der Leipziger Grafiker Jochen Fiedler große Themen aufs Papier. Pünktlich zu seinem 90. Geburtstag sind seine besten Arbeiten in seiner Wahlheimat Leipzig nun zu sehen. Und zwar im Stadtgeschichtlichen Museum im Alten Rathaus. Viele von Fiedlers Plakaten sind bereits im Besitz des Stadtgeschichtlichen Museums. Zusammen mit der Kunsthistorikerin Ulrike Durer hat er eine enge Auswahl getroffen, die bis zum 6. September im zweiten Obergeschoss des Museums zu sehen ist.
3: Bei dieser Ausstellung haben wir tatsächlich die Vorschläge von Herrn Fiedler weitgehend übernommen und dann zusammen diskutiert. Er hat tatsächlich hier seine neueren Arbeiten ausgewählt.
2: Mit 25 zog Jochen Fiedler nach Leipzig. Das war der Start seiner Karriere in der Messestadt. Dass Fiedler ausgerechnet in Leipzig bleibt, hat zunächst allerdings einen sehr persönlichen Grund.
1: Ja, die Liebe, meine Liebe, ich bitte Sie, die Liebe. Meine Frau ist Leipzigerin und dadurch konnte ich mich in Leipzig niederlassen.
2: Bis heute ist seine Arbeit für ihn politisch. Der 90-Jährige zeigt bei dem Rundgang durch seine Ausstellung einer seiner neuesten Arbeiten.
4: Es ist entstanden, als Amerika den Anspruch, als Herr Trump den Anspruch erhob, Grönland zu annektieren. Das kleine grüne Grönland und ein bisschen, weil wir vorhin vom Sprachwitz redeten, ein gewisser Witz, Erika zuerst, Amerika zuerst.
2: Für die Kunsthistorikerin Ulrike Durer haben Fiedlers Werke einen klaren Wiedererkennungswert.
3: Seine Bildsprache, seine grafische Sprache einfach wirklich sehr beeindruckend. Auch die gesellschaftszeitkritischen Themen, sie sind sehr gut umgesetzt.
2: Der 90-Jährige hat sowohl die DDR, die deutsche Wiedervereinigung und die Jahrzehnte danach miterlebt. Seine gesellschaftskritische Art kam jedoch in der DDR nicht immer gut an.
1: Ich habe Stress gehabt und viel Unterstützung. Beides ist vorgekommen. Man hat mal ein Plakat gemacht, was man nicht ins Ausland schicken durfte. Da gab es zwei Möglichkeiten. Entweder man protestierte dagegen oder man schwieg. Und ich habe protestiert. Und daraufhin habe ich keine Schwierigkeiten gehabt. Meine Plakate sind ins Ausland gegangen.
2: Geschichte ist für Jochen Fiedler trotzdem kein abgeschlossenes Kapitel. In seinen neueren Arbeiten beschäftigt er sich wieder mit der Frage, was die Gesellschaft aus den zwei Weltkriegen gelernt hat.
4: Wir haben es 18 durch, wir haben es 45 durch. Wollen wir es wieder durchmachen? Das ist die Frage. Und natürlich für wen? Für Führer, Volk und Vaterland. Das ist nicht mein Credo.
2: Und welche Botschaft möchte Jochen Fiedler den Menschen heute mitgeben? Seine Antwort fällt kurz aus.
1: Den eigenen Verstand zu benutzen. Das ist alles. Mehr braucht's nicht.

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1: Diese Nachrichten jetzt aus der Branche, aber insbesondere auch die Nachrichten, die im Volkswagen-Konzern kursieren die letzten Wochen, sorgen zu einer zunehmenden Verunsicherung auch der Kolleginnen und Kollegen. Wo geht dann die Reise hin? Ist mein Arbeitsplatz noch sicher?
2: Die Sorge um die Zukunft des eigenen Arbeitsplatzes ist heute auch am Porsche-Werk in Leipzig zu spüren. Nach dem Schichtwechsel setzen Vertrauensleute und Betriebsräte ein gemeinsames Zeichen gegen mögliche Werksschließungen und einen weiteren Stellenabbau im Volkswagen-Konzern. Die Aktion ist Teil eines bundesweiten Protesttags der IG Metall.
1: Wir haben heute an allen Volkswagen-Konzernstandorten deutschlandweit Aktionen gemacht, wo es darum ging, den Zusammenhalt zu demonstrieren, dass man vereint kämpfen muss, auch für die Zukunft. Notwendig wurde das durch die wiederholten Schlagzeilen, die massiv für Verunsicherung sorgen im ganzen Volkswagen-Konzern. Ne? Arbeitsplatzabbau, was da in den Zeitungen steht, bis hin zur Werksschließung.
2: Steffen Reißig ist erster Bevollmächtigter der IG Metall Leipzig. Für ihn geht es bei der Aktion vor allem um ein Signal an die Konzernspitze. Nach Medienberichten könnten im Volkswagen-Konzern weltweit bis zu 100.000 Stellen betroffen sein. Auch mögliche Werksschließungen sorgen für Unruhe. Porsche Leipzig selbst wird bislang nicht als Schließungsstandort genannt, doch als Teil des VW-Konzerns ist die Verunsicherung auch bei den Beschäftigten in Leipzig angekommen, weiß Steffen Reißig.
1: Und da ging es darum, dass die Kollegen einfach ein solidarisches Zeichen gesetzt haben, deutschlandweit, und gesagt haben, nicht gegen uns, nur mit uns. Wir wissen, welche Herausforderungen es in der Branche gibt, aber hört auf, uns zu verunsichern. Lieber Zukunftskonzepte, dafür braucht es auch Zuversicht. Und dafür standen die Leute hier und haben jetzt nach dem Schichtwechsel kurz ein Gruppenfoto gemacht mit den Vertrauensleuten und den Betriebsräten.
2: Die Forderung der Beschäftigten ist damit klar. Weniger Unsicherheit und konkrete Antworten auf die Frage, wie es mit den Standorten und Arbeitsplätzen auch hier in Leipzig weitergeht.

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6: Die Deutsche Lebensrettungsgesellschaft, DLRG, hat in den Sommerferien zu erhöhter Vorsicht beim Baden aufgerufen. Laut DLRG-Präsidentin Ute Vogt sind im Juni bundesweit 99 Menschen ertrunken, was Anlass zur Sorge gibt, dass bei weiteren Hitzewellen im Hochsommer erneut viele Menschen ihr Leben

Im Erzgebirge hat ein tragischer Verkehrsunfall stattgefunden. Ein 37-jähriger Autofahrer ist zwischen Wolkenstein und Ehrenfriedersdorf ums Leben gekommen. Nach Angaben der Polizei kam der Mann am Samstagabend mit seinem Kleintransporter aus ungeklärter Ursache von der Straße ab und prallte gegen einen Baum. Der Fahrer erlitt dabei tödliche Verletzungen und starb noch an der Unfallstelle. Der Sachschaden wird auf etwa 15.000 Euro geschätzt.

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1: Wenn Sie die Einrichtung verlassen möchten, brauchen Sie einen entsprechenden Grund, das müssen Sie beantragen.
2: Haftähnlich und ein Eingriff in die Menschenrechte. So scharf kritisiert der Sächsische Flüchtlingsrat das neue Sekundär-Migrationszentrum in Dresden. Der Freistaat hält dagegen. Hier sollen Menschen zentral untergebracht werden, für deren Asylverfahren ein anderer EU-Staat zuständig ist. Seit Anfang Juli ist die Einrichtung in Betrieb. Dass hier deutlich strengere Regeln gelten als in einer regulären Unterkunft, erklärt Bela Belafi, Präsident der Landesdirektion Sachsen.
1: Für so einen Grund kann ein Arztbesuch sein, das kann sonst irgendwas sein, aber Sie müssen prinzipiell das Ganze beantragen. Auch die Registrierung in die Einrichtung und aus der Einrichtung raus wird über andere Systeme durchgeführt, weil einfach die Zielgruppe hier eine andere ist als in einer, ich sag mal, regulären Aufnahmeeinrichtung.
2: Konkret geht es um Menschen, für deren Asylverfahren ein anderer EU-Staat zuständig ist oder die dort bereits Schutz erhalten haben. Während ihre Rückkehr vorbereitet wird, sollen diese zentral in Dresden leben. Das Zentrum entstand aus dem bisherigen Landesausreisezentrum und richtet sich nun an deutlich mehr Personengruppen.
1: Die bisherige Konstellation hier im Landesausreisezentrum waren nur alleinstehende Männer. Das war unsere Zielgruppe in dem Verfahren. Die Kapazität war noch bisher maximal 100. Umbauarbeiten waren auch notwendig. Diese Einrichtung jetzt, wie wir sie jetzt durchführen, wird einen viel größeren Adressatenkreis haben. Das heißt, wir können auch Familien hier unterbringen. Wir können Beschulungsangebote anbieten. Also es hat eine ganz andere Zielgruppe. Was nicht angeboten wird, das ist auch ganz klar, Alleinreisende, unbegleitete Minderjährige natürlich nicht. Die werden über die Jugendämter betreut.
2: Grundlage ist das GEAS, also das gemeinsame europäische Asylsystem. Es soll Weiterwanderung innerhalb der EU begrenzen und Rücküberstellungen erleichtern. Doch wie das neue Modell praktisch funktioniert, ist bislang kaum erprobt.
1: Wie wir das dann rechtlich aufsetzen, welche Grundkonstellationen dafür bestehen, welche Anreizinstrumentarien, das werden wir noch testen. Wir haben ja noch keine einzige Person hier in der Einrichtung, die tatsächlich übers neue Verfahren kommt. Und wir werden das dann so wie im gesamten letzten Jahr mit dem Bundesamt für Migration auch umsetzen. Das heißt, eine entsprechende Beratung ist hier möglich. Wenn Sie in einer sonstigen Einrichtung sind, dann haben Sie zum Beispiel einen Termin beim Bundesamt. Da müssen Sie sich überlegen, wie da die Beratung erfolgen kann. Hier ist das auf dem jeweiligen Gelände.
2: Für Innenminister Armin Schuster ist das Dresdner Zentrum deshalb nur ein Baustein in einer strengeren Migrationspolitik. Zugleich will er Rückführungen auch dort ausweiten, wo sie bislang an rechtlichen Grenzen scheitern.
3: Wir würden auch gerne Straftäter und Gefährder in Drittstaaten rückführen, wo heute ein Abschiebeverbot besteht aufgrund der Europäischen Menschenrechtskonvention. Unser Wunsch ist, oder unsere Erwartung, dass die Europäische Menschenrechtskonvention an die Genfer Flüchtlingskonvention angepasst wird. Dort gibt es einen Ausnahmetatbestand, dass wenn ein Staat der Überzeugung ist, dass die Gefahr, die für die öffentliche Sicherheit und Ordnung von einem solchen Mensch ausgeht, überwiegen kann über das Bleibeinteresse desjenigen und wir ihn dann nach Genf, nach Afghanistan oder wohin auch immer rückführen könnten. Das geht nach EMRK nicht. Ich glaube, diese beiden Dinge muss man harmonisieren. Es ist nicht erklärbar, dass ich einen Gefährder oder schweren Straftäter nicht rückführen darf, weil ihm auf eine abstrakte Art und Weise ein Unbill in seinem Herkunftsland drohen könnte. Wir werten die Gefahr, die von ihm hier ausgeht, höher.
2: Im Dresdner Zentrum selbst bleiben dagegen noch Fragen offen. Handyortung oder Fußfesseln sind derzeit nicht vorgesehen. Sollten sich Bewohner häufiger ihrer Meldepflicht entziehen, will Schuster strengere Maßnahmen auf die nächste Innenministerkonferenz bringen. Klare Richtlinien dafür fehlen bislang. Wie das neue Modell im Alltag funktioniert, muss sich also erst zeigen.

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1: Überweis mir doch mal 10.000 Euro, dann bin ich morgen bei dir.
2: Habe ich mich einlullen lassen und hab dann sozusagen den Kopf ausgeschalten.
3: Es begann alles mit einer Nachricht auf TikTok. Für das, was darauf folgte, setzte er 39 Jahre Ehe aufs Spiel. Elena war jung und schön und zog ihm über 4 Monate hinweg 4.000 Euro aus der Tasche. Der Rentner aus Leipzig, der anonym bleiben möchte, blieb mit gebrochenem Herzen zurück. Aus dem Erstkontakt auf TikTok wurde schnell eine intensive Fernbeziehung auf WhatsApp, erinnert er sich zurück. Sie versprach ihm ein gemeinsames Leben an der südfranzösischen Küste. Er solle bei ihr einziehen, sie wolle mit ihm eine neue Familie gründen. Alles war zu schön, um wahr zu sein, sagt er, bis sie ihn schließlich nach Geld fragte, in Form von Apple-Karten.
2: Und dann hat sie ihre Geschichte erzählt, sie wäre arbeitslos, ihr Vater wäre gestorben. Dann ging es ums Erbe, angeblich hätte 800.000 Euro geerbt. Da braucht es auch wieder Geld für einen Notar und erst waren es mal 25 Euro, dann 50 Euro. Das hat sich so gesteigert, dann 100 Euro.
3: Zu einem Treffen kommt es nie. Immer wieder findet Elena neue Gründe, warum sie nicht kommen kann. Und fast jedes neue Hindernis führt zur nächsten Geldforderung. Immer wieder hilft er ihr, ohne jemals ihre Stimme gehört zu haben. Dann kommen plötzlich Anrufe von einer Nummer aus der Elfenbeinküste. Er ruft zurück, doch an anderem Ende hört er nicht Elena.
2: Männliche und verschiedene Frauenstimmen in ausländischer Sprache. Ja, und da ist mir dann schon ein Licht aufgegangen, dass hier irgendwas faul ist. Aber es war dann schon zu spät.
3: Er fasste sich ein Herz und ging zur Polizei. Doch das Geld war weg. Und Elena? Die Frau, in die er sich verliebt hat, gibt es so nicht. Ihre Fotos wurden vom Instagram-Profil eines Models gestohlen und ihm unter falscher Identität geschickt. Für Rico Reichel von der Polizeidirektion Leipzig, der seit 2008 Workshops zu digitaler Prävention und Online-Betrugsmaschen gibt, ist diese Geschichte kein Einzelfall.
1: Wir sprechen hier natürlich von sozialen Notlagen, die natürlich dann dazu führen, dass auch Täter sich organisieren. Wie kann ich unter der Anonymität des Internets möglichst schnell viel Geld zu verdienen? Es werden regelrecht Callcenter eröffnet, wo diejenigen, und wir sprechen hier oftmals auch von westafrikanischen Ländern, wo es gehäuft vorkommt, sich zusammentun, um dann einen möglichst großen Nutzen daraus zu ziehen.
3: In einer detaillierten Auswertung für 2023 registrierte das Landeskriminalamt Sachsen 368 Love-Scamming-Fälle. Der registrierte Schaden, rund 4,6 Millionen Euro. Auch die Ehefrau wird zur Geschädigten. Sie entdeckt die Fotos und bemerkt die ungeklärten Abbuchungen. Der Vertrauensbruch belastet die Ehe bis heute.
4: Ich habe mich dann auch von meinem Mann auch ein bisschen dann gelöst. Ich habe ihn dann auch ein bisschen spüren lassen, dass ich sauer bin, dass er mich belogen und betrogen hat.
3: Auf Rat der Polizei blockiert ihr Mann Elenas Nummer. Doch sie meldet sich über eine neue. Und er antwortet wieder.
4: Er hat wieder geschrieben, wenn ich vorbeigegangen bin, hat er den Bildschirm, sein Handy auf den Kopf gedrückt. Das ist praktisch, dass ich das nicht sehe.
3: Schließlich geht das Paar erneut zur Polizei und sichert die Nachrichten. Doch der Mann hofft noch immer, Elena zu finden und sein Geld zurückzubekommen. Bis heute fehlt von ihr jede Spur. Die Täter zu finden sei schwierig. Rico Reichel von der Polizeidirektion Leipzig schildert das Problem.
1: Aufgrund der räumlichen Distanz ist es natürlich für die deutschen Strafverfolgungsbehörden schwierig, derer habhaft zu werden. Alles, was hier im europäischen Raum passiert, sind wir relativ klar im Bilde, wie Strukturen funktionieren, wie Täter, aber auch Tätergruppierungen operieren. Aber was in Afrika passiert, verschließt sich oft im Auge des Gesetzes.
3: Aber warum funktionieren solche Betrugsmaschen überhaupt? Und warum fällt es den Betroffenen oft so schwer, loszulassen?
1: Oftmals spielt natürlich Scham eine sehr, sehr große Rolle. Warum ist mir das passiert? Warum habe ich jetzt einen Kredit aufgenommen, um jemanden, den ich überhaupt nicht kenne, eine große Geldsumme zu überweisen?
3: Bei einer Aufklärungsveranstaltung in der Leipziger Stadtbibliothek klärt Rico Reichel Rentner auf, mit welchen psychologischen Tricks die Love-Scammer Intimität vorgaukeln. Dabei gehen sie oft nach einem bestimmten Muster vor, um ihre Opfer zu verführen.
1: Sie hören gut zu, sie sind natürlich sehr offen, sind sehr empathisch und versuchen natürlich ganz, ganz viele Gemeinsamkeiten herauszuarbeiten, um dann das Vertrauen der anderen zu gewinnen. Oftmals sind es Schicksalsschläge, die unvermittelt eintreffen. Das können Naturkatastrophen sein, das können teure OPs sein, die im Ausland durchgeführt werden müssen. Aber man versucht natürlich, so ein Opfer, wenn man es einmal an der Angel hat, möglichst lange auszuquetschen, um dann den maximalen Nutzen daraus zu ziehen.
3: Doch die Masche entwickelt sich weiter. Noch konnten gestohlene Profilbilder Betrüger verraten, etwa dann, wenn dieselben Fotos bei einer Rückwärtssuche unter einem anderen Namen auftauchten. Mit moderner Bildgenerierungs-KI wird selbst diese Kontrolle schwieriger.
1: Die Büchse der Pandora ist geöffnet und jetzt müssen wir natürlich noch mehr sensibilisieren, noch mehr dahin appellieren, keinem Fremden Geld zu überweisen, so realistisch er auch sein mag, um natürlich niemanden zu vertrauen, der mir nach wenigen Worten einen Schicksalsschlag schildert und von mir Geld verlangt, unter welchem Vorwand auch immer.
3: Denn wenn die klassische Rückwärtssuche ins Leere führt, kann es für Opfer von Love-Scamming noch schwieriger werden, Fiktion und Wirklichkeit auseinanderzuhalten. Denn die entscheidende Frage ist vielleicht bald nicht mehr nur, wer wirklich hinter einem Profilbild steckt, sondern ob der Mensch auf diesem Bild jemals existiert hat.

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2: Vanlife statt Hotelzimmer. Camping boomt und Sachsen hat beste Chancen, davon noch stärker zu profitieren. Das zeigt eine neue Markt- und Potenzialstudie des Landestourismusverbandes Sachsen. Die Nachfrage nach Campingurlaub wächst im Freistaat seit Jahren deutlich schneller als der gesamte Tourismusmarkt. Zwischen 2014 und 2024 stiegen die Campingübernachtungen um mehr als 76% auf rund 1 Million an. Besonders gefragt sind Reisen mit dem Wohnmobil. Gleichzeitig entdecken immer mehr junge Reisende, Vanlife-Fans und Gäste mit hohen Ansprüchen an Komfort und Nachhaltigkeit das Camping für sich. Sachsen punktet dabei mit abwechslungsreicher Natur, attraktiven Landschaften und vergleichsweise günstigen Preisen. Fast 97% der Gäste, die bereits hier gecampt haben, würden Sachsen weiter empfehlen. Trotzdem wird der Freistaat bundesweit noch immer zu selten als Camping-Destination wahrgenommen. Genau dort sieht die Studie den größten Handlungsbedarf bei der Vermarktung und Sichtbarkeit. Hinzu kommt, viele Campingplätze müssen modernisiert werden. Investitionen sind unter anderem bei Sanitäranlagen, Digitalisierung, Barrierefreiheit sowie der Fähr- und Entsorgungsinfrastruktur nötig. Gleichzeitig bremsen steigende Kosten, Fachkräftemangel und langwierige Genehmigungen viele Betriebe aus. Ein Pluspunkt: Sachsen ist besonders hundefreundlich. Mehr als 82% der Campingplätze erlauben Urlaub mit Hund, Spitzenwert in Deutschland. Das Fazit der Studie: Der Campingboom bietet Sachsen große Chancen. Damit der Freistaat künftig stärker davon profitiert, braucht es mehr Investitionen, bessere Rahmenbedingungen und eine deutlich stärkere Vermarktung.

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13: Die Deutsche Lebensrettungsgesellschaft, DLRG, hat in den Sommerferien zu erhöhter Vorsicht beim Baden aufgerufen. Laut DLRG-Präsidentin Ute Vogt sind im Juni bundesweit 99 Menschen ertrunken, was Anlass zur Sorge gibt, dass bei weiteren Hitzewellen im Hochsommer erneut viele Menschen ihr Leben im Wasser verlieren könnten. Besonders Männer sind betroffen. Über 90% der Todesopfer waren männlich und unter den Ertrunkenen bis 30 Jahre waren alle Opfer Männer. Die meisten tödlichen Unfälle ereigneten sich in Seen und Flüssen, oft durch Selbstüberschätzung oder mangelnde Schwimmkenntnisse. Die DLRG empfiehlt, nur an bewachten Badestellen zu schwimmen und Alkohol zu vermeiden. Die Grünen haben mehr Tempo bei Bahnprojekten in Sachsen gefordert. Fraktionschefin Franziska Schubert kritisierte die feststeckenden Planungen von 12 zentralen Schienenvorhaben, von denen 5 kaum vorankommen. Sie betonte, dass die Strukturwandel-Schienenprojekte ohne Verzögerungen umgesetzt werden müssen

Samstagabend mit seinem Kleintransporter aus ungeklärter Ursache von der Straße ab und prallte gegen einen Baum. Der Fahrer erlitt dabei tödliche Verletzungen und starb noch an der Unfallstelle. Der Sachschaden wird auf etwa 15.000 Euro geschätzt.

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1: Ein Abend voller Emotionen und ein Konzert, das weit mehr ist als nur Musik. 7 Schülerinnen und Schüler aus der japanischen Stadt Kagoshima waren zu Gast an der städtischen Musikschule in Chemnitz. Gemeinsam mit den Jugendlichen der Kashmir-Band probten sie für ihren großen Auftritt. Im Mittelpunkt standen dabei nicht nur die Musik, sondern auch Freundschaften, gemeinsame Erlebnisse und das Kennenlernen einer anderen Kultur. Für Bandleiter Henrik Lehmann ist genau das das Besondere an diesem Projekt.
2: Ja, vor allen Dingen erstmal eine emotionale Sache, weil natürlich die Schüler sich treffen und am Anfang kennen sie sich überhaupt nicht. Dann gibt es eine riesen Sprachbarriere natürlich, weil das ist ein zartes Alter, ja von teilweise 9 Jahren, 12, 14 bis 18 Jahren war das hier, wo auch die Englischkenntnisse natürlich auch noch nicht die stärksten sind, beziehungsweise aus japanischer Sicht das natürlich auch noch schwieriger ist zu erwerben. Und dann ist natürlich die Musik einfach die verbindende Sprache und es macht einfach riesig Spaß, darüber natürlich sich gegenseitig zu entdecken und natürlich über die Tage werden dann auch Vokabeln ausgetauscht und irgendwann versteht man sich besser mit Händen und Füßen oder indem man Spiele spielt, die international einfach sind.
1: Gerade einmal 4 Tage blieben den Jugendlichen, um sich kennenzulernen und gemeinsam ein Konzert auf die Beine zu stellen. Trotzdem entstand ein vielseitiges Programm mit deutschen, japanischen und internationalen Liedern aus Jazz, Rock und Pop. Sprachliche Barrieren rückten dabei schnell in den Hintergrund, denn die Musik wurde zur gemeinsamen Sprache. Doch der Austausch spielte sich nicht nur auf der Bühne ab. Die Gäste aus Japan lebten bei den Schülerinnen und Schülern, unternahmen Ausflüge und verbrachten ihre Freizeit gemeinsam mit ihren Gastgeschwistern. Dabei entstanden neue Freundschaften und viele unvergessliche Erinnerungen.
3: Also ich fand es sehr schön. Wir haben viele neue Freundschaften geschlossen und vor allem auch in den Familien war es sehr schön. Viele Geschenke auch gemacht wurden.
4: Es war wirklich aufregend, auch teilweise wegen diesen Texten, die man sich merken muss auf Japanisch. Aber man ist dann immer richtig froh, wenn der Applaus kommt. Man freut sich dann immer total, wenn man es geschafft hat und es war richtig schön.
5: Ich fand es auch sehr toll und es ist eine sehr schöne Erfahrung mit anderen, die vielleicht nicht aus Deutschland kommen, auch einfach Englisch zu reden und das dann weiter zu üben und einfach Musik zu machen, das war sehr schön.
1: Ob beim gemeinsamen Essen, beim Erkunden der Region oder beim gegenseitigen Kennenlernen der Kulturen. Jeder konnte neue Erfahrungen mit nach Hause nehmen.
6: Also ich habe mit meiner Schülerin so gelernt, so eigentlich mehr Ordnung, weil sie ist sehr ordentlich. Und auch ein paar japanische Wörter und mehr Respekt.
3: Sprache tatsächlich, auch ein paar Rituale, also Wörter, ein bisschen, was sie so machen.
7: Könnt ihr welche sagen? Was habt ihr gelernt?
3: Arigato, das heißt danke.
6: Konnichiwa.
3: Konnichiwa. Guten Tag.
6: Ja.
3: Und Shoko Yoko Ososoru, das heißt guten Appetit.
6: Itadakimasu bedeutet guten Morgen.
8: Wir haben gelernt, wie man das Essen dort manchmal zubereitet, wie die da essen und auch japanische Wörter.
1: Im Publikum saßen neben Familien, Freunden und Musikbegeisterten auch Vertreter der japanischen Delegation. Mit dabei war der Vorsitzende des EU-Japan-Festkomitees, Makoto Takashima. Für ihn zeigt dieser Austausch, wie Musik Menschen verschiedener Kulturen verbindet und gegenseitiges Verständnis wachsen lässt.
9: Always it is you know the important we believe to have you know the communication and also to work together.
10: Es ist grundsätzlich entscheidend, dass wir miteinander kommunizieren und zusammenarbeiten, besonders im Bereich Kultur und Kunst, vor allem aber in der Musik. Denn, wie ich schon zu Beginn des Konzerts gesagt habe, leben wir seit über 30 Jahren von diesem musikalischen Austausch, insbesondere zwischen europäischen und japanischen Kindern. Musik verbindet Menschen wirklich miteinander. Gerade in der aktuellen Weltlage mit vielen schwierigen und teils verrückten Entwicklungen ist es umso wichtiger, dass Kultur und insbesondere Musik Menschen wieder zusammenbringt. Deshalb ist es mir persönlich sehr wichtig zu sehen, wie hier eine so wunderbare Zusammenarbeit und Verbindung zwischen den Kindern aus Deutschland und Japan entsteht, die gemeinsam dieselbe Musik spielen.
1: Mit langem Applaus endet ein Konzert, das für alle beteiligten Schülerinnen und Schüler unvergesslich bleibt. Es war der Abschluss einer Woche voller Begegnungen und vielleicht erst der Anfang einer langfristigen Freundschaft zwischen Chemnitz und Kagoshima. Denn die Hoffnung ist groß, dass schon bald auch die Chemnitzer Schülerinnen und Schüler nach Japan reisen und ihre neuen Freunde in Kagoshima besuchen können.

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2: Wer künstlerisch arbeitet und keine Probleme mit den herrschenden Zuständen hat, der kann das Arbeiten sein lassen.
3: Politik, Krieg und deutsche Geschichte. Seit mehr als 60 Jahren bringt der Leipziger Grafiker Jochen Fiedler große Themen aufs Papier. Pünktlich zu seinem 90. Geburtstag sind seine besten Arbeiten in seiner Wahlheimat Leipzig nun zu sehen. Und zwar im Stadtgeschichtlichen Museum im Alten Rathaus. Viele von Fiedlers Plakaten sind bereits im Besitz des Stadtgeschichtlichen Museums. Zusammen mit der Kunsthistorikerin Ulrike Durer hat er eine enge Auswahl getroffen, die bis zum 6. September im zweiten Obergeschoss des Museums zu sehen ist.
4: Bei dieser Ausstellung haben wir tatsächlich die Vorschläge von Herrn Fiedler weitgehend übernommen und dann zusammen diskutiert. Er hat tatsächlich hier seine neueren Arbeiten ausgewählt.
3: Mit 25 zog Jochen Fiedler nach Leipzig. Das war der Start seiner Karriere in der Messestadt. Dass Fiedler ausgerechnet in Leipzig bleibt, hat zunächst allerdings einen sehr persönlichen Grund.
2: Ja, die Liebe, meine Liebe, ich bitte Sie, die Liebe. Meine Frau ist Leipzigerin und dadurch konnte ich mich in Leipzig niederlassen.
3: Bis heute ist seine Arbeit für ihn politisch. Der 90-Jährige zeigt bei dem Rundgang durch seine Ausstellung einer seiner neuesten Arbeiten.
5: Es ist entstanden, als Herr Trump den Anspruch erhob, Grönland zu annektieren. Das kleine grüne Grönland und ein bisschen, weil wir vorhin vom Sprachwitz redeten, ein gewisser Witz, Erika zuerst, Amerika zuerst.
3: Für die Kunsthistorikerin Ulrike Durer haben Fiedlers Werke einen klaren Wiedererkennungswert.
4: Seine Bildsprache, seine grafische Sprache einfach wirklich sehr beeindruckend. Auch die gesellschaftszeitkritischen Themen, sie sind sehr gut umgesetzt.
3: Der 90-Jährige hat sowohl die DDR, die deutsche Wiedervereinigung und die Jahrzehnte danach miterlebt. Seine gesellschaftskritische Art kam jedoch in der DDR nicht immer gut an.
2: Ich habe Stress gehabt und viel Unterstützung. Beides ist vorgekommen. Man hat mal ein Plakat gemacht, was man nicht ins Ausland schicken durfte. Da gab es zwei Möglichkeiten. Entweder man protestierte dagegen oder man schwieg. Und ich habe protestiert. Und daraufhin habe ich keine Schwierigkeiten gehabt. Meine Plakate sind ins Ausland gegangen.
3: Geschichte ist für Jochen Fiedler trotzdem kein abgeschlossenes Kapitel. In seinen neueren Arbeiten beschäftigt er sich wieder mit der Frage, was die Gesellschaft aus den zwei Weltkriegen gelernt hat.
5: Wir haben es 18 durch, wir haben es 45 durch. Wollen wir es wieder durchmachen? Das ist die Frage. Und natürlich für wen? Für Führer, Volk und Vaterland. Das ist nicht mein Credo.
3: Und welche Botschaft möchte Jochen Fiedler den Menschen heute mitgeben? Seine Antwort fällt kurz aus.
2: Den eigenen Verstand zu benutzen. Das ist alles. Mehr braucht's nicht.

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1: Diese Nachrichten jetzt aus der Branche, aber insbesondere auch die Nachrichten, die im Volkswagen-Konzern kursieren die letzten Wochen, sorgen zu einer zunehmenden Verunsicherung auch der Kolleginnen und Kollegen. Wo geht dann die Reise hin? Ist mein Arbeitsplatz noch sicher?
2: Die Sorge um die Zukunft des eigenen Arbeitsplatzes ist heute auch am Porsche-Werk in Leipzig zu spüren. Nach dem Schichtwechsel setzen Vertrauensleute und Betriebsräte ein gemeinsames Zeichen gegen mögliche Werksschließungen und einen weiteren Stellenabbau im Volkswagen-Konzern. Die Aktion ist Teil eines bundesweiten Protesttags der IG Metall.
1: Wir haben heute an allen Volkswagen-Konzernstandorten deutschlandweit Aktionen gemacht, wo es darum ging, den Zusammenhalt zu demonstrieren, dass man vereint kämpfen muss, auch für die Zukunft. Notwendig wurde das durch die wiederholten Schlagzeilen, die massiv für Verunsicherung sorgen im ganzen Volkswagen-Konzern. Ne? Arbeitsplatzabbau, was da in den Zeitungen steht, bis hin zur Werksschließung.
2: Steffen Reißig ist erster Bevollmächtigter der IG Metall Leipzig. Für ihn geht es bei der Aktion vor allem um ein Signal an die Konzernspitze. Nach Medienberichten könnten im Volkswagen-Konzern weltweit bis zu 100.000 Stellen betroffen sein. Auch mögliche Werksschließungen sorgen für Unruhe. Porsche Leipzig selbst wird bislang nicht als Schließungsstandort genannt, doch als Teil des VW-Konzerns ist die Verunsicherung auch bei den Beschäftigten in Leipzig angekommen, weiß Steffen Reißig.
1: Und da ging es darum, dass die Kollegen einfach ein solidarisches Zeichen gesetzt haben, deutschlandweit, und gesagt haben, nicht gegen uns, nur mit uns. Wir wissen, welche Herausforderungen es in der Branche gibt, aber hört auf, uns zu verunsichern. Lieber Zukunftskonzepte, dafür braucht es auch Zuversicht. Und dafür standen die Leute hier und haben jetzt nach dem Schichtwechsel kurz ein Gruppenfoto gemacht mit den Vertrauensleuten und den Betriebsräten.
2: Die Forderung der Beschäftigten ist damit klar. Weniger Unsicherheit und konkrete Antworten auf die Frage, wie es mit den Standorten und Arbeitsplätzen auch hier in Leipzig weitergeht.

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6: Die Deutsche Lebensrettungsgesellschaft, DLRG, hat in den Sommerferien zu erhöhter Vorsicht beim Baden aufgerufen. Laut DLRG-Präsidentin Ute Vogt sind im Juni bundesweit 99 Menschen ertrunken, was Anlass zur Sorge gibt, dass bei weiteren Hitzewellen im Hochsommer erneut viele Menschen ihr Leben im Wasser verlieren könnten. Besonders Männer sind betroffen. Über 90% der Todesopfer waren männlich und unter den Ertrunkenen bis 30 Jahre waren alle Opfer Männer. Die meisten tödlichen Unfälle ereigneten sich in Seen und Flüssen, oft durch Selbstüberschätzung oder mangelnde Schwimmkenntnisse. Die DLRG empfiehlt, nur an bewachten Badestellen zu schwimmen und Alkohol zu vermeiden. Die Grünen haben mehr Tempo bei Bahnprojekten in Sachsen gefordert. Fraktionschefin Franziska Schubert kritisierte die feststeckenden Planungen von 12 zentralen Schienenvorhaben, von denen 5 kaum vorankommen. Sie betonte, dass die Strukturwandel-Schienenprojekte ohne Verzögerungen umgesetzt werden müssen und der Bund hier in der Pflicht sei. Katja Meyer, verkehrspolitische Sprecherin der Grünen-Fraktion, forderte die sächsische Regierung auf, eigene Handlungsspielräume zu nutzen und Planungsmittel bereitzustellen. Ziel ist es, die Verkehrswende ernsthaft voranzutreiben. Im Erzgebirge hat ein tragischer Verkehrsunfall stattgefunden. Ein 37-jähriger Autofahrer ist zwischen Wolkenstein und Ehrenfriedersdorf ums Leben gekommen. Nach Angaben der Polizei kam der Mann am Samstagabend mit seinem Kleintransporter aus ungeklärter Ursache von der Straße ab und prallte gegen einen Baum. Der Fahrer erlitt dabei tödliche Verletzungen und starb noch an der Unfallstelle. Der Sachschaden wird auf etwa 15.000 Euro geschätzt.

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1: Wenn Sie die Einrichtung verlassen möchten, brauchen Sie einen entsprechenden Grund, das müssen Sie beantragen.
2: Haftähnlich und ein Eingriff in die Menschenrechte. So scharf kritisiert der Sächsische Flüchtlingsrat das neue Sekundärmigrationszentrum in Dresden. Der Freistaat hält dagegen. Hier sollen Menschen zentral untergebracht werden, für deren Asylverfahren ein anderer EU-Staat zuständig ist. Seit Anfang Juli ist die Einrichtung in Betrieb. Dass hier deutlich strengere Regeln gelten als in einer regulären Unterkunft, erklärt Bela Belafi, Präsident der Landesdirektion Sachsen.
1: Für so einen Grund kann ein Arztbesuch sein, das kann sonst irgendwas sein, aber Sie müssen prinzipiell das Ganze beantragen. Auch die Registrierung in die Einrichtung und aus der Einrichtung raus wird über andere Systeme durchgeführt, weil einfach die Zielgruppe hier eine andere ist als in einer, ich sag mal, regulären Aufnahmeeinrichtung.
2: Konkret geht es um Menschen, für deren Asylverfahren ein anderer EU-Staat zuständig ist oder die dort bereits Schutz erhalten haben. Während ihre Rückkehr vorbereitet wird, sollen diese zentral in Dresden leben. Das Zentrum entstand aus dem bisherigen Landesausreisezentrum und richtet sich nun an deutlich mehr Personengruppen.
1: Die bisherige Konstellation hier im Landesausreisezentrum waren nur alleinstehende Männer. Das war unsere Zielgruppe in dem Verfahren. Die Kapazität war noch bisher maximal 100. Umbauarbeiten waren auch notwendig. Diese Einrichtung jetzt, wie wir sie jetzt durchführen, wird einen viel größeren Adressatenkreis haben. Das heißt, wir können auch Familien hier unterbringen. Wir können Beschulungsangebote anbieten. Also es hat eine ganz andere Zielgruppe. Was nicht angeboten wird, das ist auch ganz klar, Alleinreisende, unbegleitete Minderjährige natürlich nicht. Die werden über die Jugendämter betreut.
2: Grundlage ist das GEAS, also das gemeinsame europäische Asylsystem. Es soll Weiterwanderung innerhalb der EU begrenzen und Rücküberstellungen erleichtern. Doch wie das neue Modell praktisch funktioniert, ist bislang kaum erprobt.
1: Wie wir das dann rechtlich aufsetzen, welche Grundkonstellationen dafür bestehen, welche Anreizinstrumentarien, das werden wir noch testen. Wir haben ja noch keine einzige Person hier in der Einrichtung, die tatsächlich übers neue Verfahren kommt. Und wir werden das dann so wie im gesamten letzten Jahr mit dem Bundesamt für Migration auch umsetzen. Das heißt, eine entsprechende Beratung ist hier möglich. Wenn Sie in einer sonstigen Einrichtung sind, dann haben Sie zum Beispiel einen Termin beim Bundesamt. Da müssen Sie sich überlegen, wie da die Beratung erfolgen kann. Hier ist das auf dem jeweiligen Gelände.
2: Für Innenminister Armin Schuster ist das Dresdner Zentrum deshalb nur ein Baustein in einer strengeren Migrationspolitik. Zugleich will er Rückführungen auch dort ausweiten, wo sie bislang an rechtlichen Grenzen scheitern.
3: Wir würden auch gerne Straftäter und Gefährder in Drittstaaten rückführen, wo heute ein Abschiebeverbot besteht aufgrund der Europäischen Menschenrechtskonvention. Unser Wunsch ist, oder unsere Erwartung, dass die Europäische Menschenrechtskonvention an die Genfer Flüchtlingskonvention angepasst wird. Dort gibt es einen Ausnahmetatbestand, dass wenn ein Staat der Überzeugung ist, dass die Gefahr, die für die öffentliche Sicherheit und Ordnung von einem solchen Mensch ausgeht, überwiegen kann über das Bleibeinteresse desjenigen und wir ihn dann nach Genf, nach Afghanistan oder wohin auch immer rückführen könnten. Das geht nach EMRK nicht. Ich glaube, diese beiden Dinge muss man harmonisieren. Es ist nicht erklärbar, dass ich einen Gefährder oder schweren Straftäter nicht rückführen darf, weil ihm auf eine abstrakte Art und Weise ein Unbill in seinem Herkunftsland drohen könnte. Wir werten die Gefahr, die von ihm hier ausgeht, höher.
2: Im Dresdner Zentrum selbst bleiben dagegen noch Fragen offen. Handyortung oder Fußfesseln sind derzeit nicht vorgesehen. Sollten sich Bewohner häufiger ihrer Meldepflicht entziehen, will Schuster strengere Maßnahmen auf die nächste Innenministerkonferenz bringen. Klare Richtlinien dafür fehlen bislang. Wie das neue Modell im Alltag funktioniert, muss sich also erst zeigen.

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1: Überweis mir doch mal 10.000 Euro, dann bin ich morgen bei dir.
2: Habe ich mich einlullen lassen und habe dann sozusagen den Kopf ausgeschalten.
0: Es begann alles mit einer Nachricht auf TikTok. Für das, was darauf folgte, setzte er 39 Jahre Ehe aufs Spiel. Elena war jung und schön und zog ihm über 4 Monate hinweg 4.000 Euro aus der Tasche. Der Rentner aus Leipzig, der anonym bleiben möchte, blieb mit gebrochenem Herzen zurück. Aus dem Erstkontakt auf TikTok wurde schnell eine intensive Fernbeziehung auf WhatsApp, erinnert er sich zurück. Sie versprach ihm ein gemeinsames Leben an der südfranzösischen Küste. Er solle bei ihr einziehen, sie wolle mit ihm eine neue Familie gründen. Alles war zu schön, um wahr zu sein, sagt er, bis sie ihn schließlich nach Geld fragte, in Form von Apple-Karten.
2: Und dann hat sie ihre Geschichte erzählt, sie wäre arbeitslos, ihr Vater wäre gestorben. Dann ging es ums Erbe, angeblich hätte 800.000 Euro geerbt, da braucht es auch wieder Geld für einen Notar. Und erst waren es mal 25 Euro, dann 50 Euro, das hat sich so gesteigert, dann 100 Euro.
0: Zu einem Treffen kommt es nie. Immer wieder findet Elena neue Gründe, warum sie nicht kommen kann. Und fast jedes neue Hindernis führt zur nächsten Geldforderung. Immer wieder hilft er ihr, ohne jemals ihre Stimme gehört zu haben. Dann kommen plötzlich Anrufe von einer Nummer aus der Elfenbeinküste. Er ruft zurück, doch an anderem Ende hört er nicht Elena.
2: Männliche und verschiedene Frauenstimmen in ausländischer Sprache. Ja, und da ist mir dann schon ein Licht aufgegangen, dass hier irgendwas faul ist. Aber es war dann schon zu spät.
0: Er fasste sich ein Herz und ging zur Polizei. Doch das Geld war weg. Und Elena? Die Frau, in die er sich verliebt hat, gibt es so nicht. Ihre Fotos wurden vom Instagram-Profil eines Models gestohlen und ihm unter falscher Identität geschickt. Für Rico Reichel von der Polizeidirektion Leipzig, der seit 2008 Workshops zu digitaler Prävention und Online-Betrugsmaschen gibt, ist diese Geschichte kein Einzelfall.
3: Wir sprechen hier natürlich von sozialen Notlagen, die natürlich dann dazu führen, dass auch Täter sich organisieren. Wie kann ich unter der Anonymität des Internets möglichst schnell viel Geld zu verdienen? Es werden regelrecht Callcenter eröffnet, wo diejenigen, und wir sprechen hier oftmals auch von westafrikanischen Ländern, wo es gehäuft vorkommt, sich zusammentun, um dann einen möglichst großen Nutzen daraus zu ziehen.
0: In einer detaillierten Auswertung für 2023 registrierte das Landeskriminalamt Sachsen 368 Love-Scamming-Fälle, der registrierte Schaden, rund 4,6 Millionen Euro. Auch die Ehefrau wird zur Geschädigten. Sie entdeckt die Fotos und bemerkt die ungeklärten Abbuchungen. Der Vertrauensbruch belastet die Ehe bis heute.
4: Ich habe mich dann auch ein bisschen von meinem Mann auch ein bisschen dann gelöst. Ich habe ihn dann auch ein bisschen spüren lassen, dass ich sauer bin, dass er mich belogen und betrogen hat.
0: Auf Rat der Polizei blockiert ihr Mann Elenas Nummer. Doch sie meldet sich über eine neue. Und er antwortet wieder.
4: Er hat wieder geschrieben, wenn ich vorbeigegangen bin, hat er den Bildschirm, sein Handy auf den Kopf gedrückt. Das ist praktisch, dass ich das nicht sehe.
0: Schließlich geht das Paar erneut zur Polizei und sichert die Nachrichten. Doch der Mann hofft noch immer, Elena zu finden und sein Geld zurückzubekommen. Bis heute fehlt von ihr jede Spur. Die Täter zu finden sei schwierig. Rico Reichel von der Polizeidirektion Leipzig schildert das Problem.
3: Aufgrund der räumlichen Distanz ist es natürlich für die deutschen Strafverfolgungsbehörden schwierig, derer habhaft zu werden. Alles, was hier im europäischen Raum passiert, sind wir relativ klar im Bilde, wie Strukturen funktionieren, wie Täter, aber auch Tätergruppierungen operieren. Aber was in Afrika passiert, verschließt sich oft dem Auge des Gesetzes.
0: Aber warum funktionieren solche Betrugsmaschen überhaupt? Und warum fällt es den Betroffenen oft so schwer, loszulassen?
3: Oftmals spielt natürlich Scham eine sehr, sehr große Rolle. Warum ist mir das passiert? Warum habe ich jetzt einen Kredit aufgenommen, um jemanden, den ich überhaupt nicht kenne, eine große Geldsumme zu überweisen?
0: Bei einer Aufklärungsveranstaltung in der Leipziger Stadtbibliothek klärt Rico Reichel Rentner auf, mit welchen psychologischen Tricks die Love-Scammer Intimität vorgaukeln. Dabei gehen sie oft nach einem bestimmten Muster vor, um ihre Opfer zu verführen.
3: Sie hören gut zu, sie sind natürlich sehr offen, sind sehr empathisch und versuchen natürlich ganz, ganz viele Gemeinsamkeiten herauszuarbeiten, um dann das Vertrauen der anderen zu gewinnen. Oftmals sind es Schicksalsschläge, die unvermittelt eintreffen. Das können Naturkatastrophen sein, das können teure OPs sein, die im Ausland durchgeführt werden müssen. Aber man versucht natürlich, so ein Opfer, wenn man es einmal an der Angel hat, möglichst lange auszuquetschen, um dann den maximalen Nutzen daraus zu ziehen.
0: Doch die Masche entwickelt sich weiter. Noch konnten gestohlene Profilbilder Betrüger verraten, etwa dann, wenn dieselben Fotos bei einer Rückwärtssuche unter einem anderen Namen auftauchten. Mit moderner Bildgenerierungs-KI wird selbst diese Kontrolle schwieriger.
3: Die Büchse der Pandora ist geöffnet und jetzt müssen wir natürlich noch mehr sensibilisieren, noch mehr dahin appellieren, keinem Fremden Geld zu überweisen, so realistisch er auch sein mag, um natürlich niemanden zu vertrauen, der mir nach wenigen Worten einen Schicksalsschlag schildert und von mir Geld verlangt, unter welchem Vorwand auch immer.
0: Denn wenn die klassische Rückwärtssuche ins Leere führt, kann es für Opfer von Love-Scamming noch schwieriger werden, Fiktion und Wirklichkeit auseinanderzuhalten. Denn die entscheidende Frage ist vielleicht bald nicht mehr nur, wer wirklich hinter einem Profilbild steckt, sondern ob der Mensch auf diesem Bild jemals existiert hat.

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2: Vanlife statt Hotelzimmer. Camping boomt und Sachsen hat beste Chancen, davon noch stärker zu profitieren. Das zeigt eine neue Markt- und Potenzialstudie des Landestourismusverbandes Sachsen. Die Nachfrage nach Campingurlaub wächst im Freistaat seit Jahren deutlich schneller als der gesamte Tourismusmarkt. Zwischen 2014 und 2024 stiegen die Campingübernachtungen um mehr als 76% auf rund 1 Million an. Besonders gefragt sind Reisen mit dem Wohnmobil. Gleichzeitig entdecken immer mehr junge Reisende, Vanlife-Fans und Gäste mit hohen Ansprüchen an Komfort und Nachhaltigkeit das Camping für sich. Sachsen punktet dabei mit abwechslungsreicher Natur, attraktiven Landschaften und vergleichsweise günstigen Preisen. Fast 97% der Gäste, die bereits hier gecampt haben, würden Sachsen weiter empfehlen. Trotzdem wird der Freistaat bundesweit noch immer zu selten als Camping-Destination wahrgenommen. Genau dort sieht die Studie den größten Handlungsbedarf bei der Vermarktung und Sichtbarkeit. Hinzu kommt, viele Campingplätze müssen modernisiert werden. Investitionen sind unter anderem bei Sanitäranlagen, Digitalisierung, Barrierefreiheit sowie der Fähr- und Entsorgungsinfrastruktur nötig. Gleichzeitig bremsen steigende Kosten, Fachkräftemangel und langwierige Genehmigungen viele Betriebe aus. Ein Pluspunkt: Sachsen ist besonders hundefreundlich. Mehr als 82% der Campingplätze erlauben Urlaub mit Hund, Spitzenwert in Deutschland. Das Fazit der Studie: Der Campingboom bietet Sachsen große Chancen. Damit der Freistaat künftig stärker davon profitiert, braucht es mehr Investitionen, bessere Rahmenbedingungen und eine deutlich stärkere Vermarktung.

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14: Die Deutsche Lebensrettungsgesellschaft, DLRG, hat in den Sommerferien zu erhöhter Vorsicht beim Baden aufgerufen. Laut DLRG-Präsidentin Ute Vogt sind im Juni bundesweit 99 Menschen ertrunken, was Anlass zur Sorge gibt, dass bei weiteren Hitzewellen im Hochsommer erneut viele Menschen ihr Leben im Wasser verlieren könnten. Besonders Männer sind betroffen. Über 90% der Todesopfer waren männlich und unter den Ertrunkenen bis 30 Jahre waren alle Opfer Männer. Die meisten tödlichen Unfälle ereigneten sich in Seen und Flüssen, oft durch Selbstüberschätzung oder mangelnde Schwimmkenntnisse. Die DLRG empfiehlt, nur an bewachten Badestellen zu schwimmen und Alkohol zu vermeiden. Die Grünen haben mehr Tempo bei Bahnprojekten in Sachsen gefordert. Fraktionschefin Franziska Schubert kritisierte die feststeckenden Planungen von 12 zentralen Schienenvorhaben, von denen 5 kaum vorankommen. Sie betonte, dass die Strukturwandel-Schienenprojekte ohne Verzögerungen umgesetzt werden müssen und der Bund hier in der Pflicht sei. Katja Mayer, verkehrspolitische Sprecherin der Grünen-Fraktion, forderte die sächsische Regierung auf, eigene Handlungsspielräume zu nutzen und Planungsmittel bereitzustellen. Ziel ist es, die Verkehrswende ernsthaft voranzutreiben. Im Erzgebirge hat ein tragischer Verkehrsunfall stattgefunden. Ein 37-jähriger Autofahrer ist zwischen Wolkenstein und Ehrenfriedersdorf ums Leben gekommen. Nach Angaben der Polizei kam der Mann am Samstagabend mit seinem Kleintransporter aus ungeklärter Ursache von der Straße ab und prallte gegen einen Baum. Der Fahrer erlitt dabei tödliche Verletzungen und starb noch an der Unfallstelle. Der Sachschaden wird auf etwa 15.000 Euro geschätzt.

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1: Ein Abend voller Emotionen und ein Konzert, das weit mehr ist als nur Musik. 7 Schülerinnen und Schüler aus der japanischen Stadt Kagoshima waren zu Gast an der städtischen Musikschule in Chemnitz. Gemeinsam mit den Jugendlichen der Kashmir-Band probten sie für ihren großen Auftritt. Im Mittelpunkt standen dabei nicht nur die Musik, sondern auch Freundschaften, gemeinsame Erlebnisse und das Kennenlernen einer anderen Kultur. Für Bandleiter Henrik Lehmann ist genau das das Besondere an diesem Projekt.
2: Ja, vor allen Dingen erstmal eine emotionale Sache, weil natürlich die Schüler sich treffen und am Anfang kennen sie sich überhaupt nicht. Dann gibt es eine riesen Sprachbarriere natürlich, weil das ist ein zartes Alter, ja von teilweise 9 Jahren, 12, 14 bis 18 Jahren war das hier, wo auch die Englischkenntnisse natürlich auch noch nicht die stärksten sind, beziehungsweise aus japanischer Sicht das natürlich auch noch schwieriger ist zu erwerben. Und dann ist natürlich die Musik einfach die verbindende Sprache und es macht einfach riesig Spaß, darüber natürlich sich gegenseitig zu entdecken. Und natürlich über die Tage werden dann auch Vokabeln ausgetauscht und irgendwann versteht man sich besser mit Händen und Füßen oder indem man Spiele spielt, die international einfach sind.
1: Gerade einmal 4 Tage blieben den Jugendlichen, um sich kennenzulernen und gemeinsam ein Konzert auf die Beine zu stellen. Trotzdem entstand ein vielseitiges Programm mit deutschen, japanischen und internationalen Liedern aus Jazz, Rock und Pop. Sprachliche Barrieren rückten dabei schnell in den Hintergrund, denn die Musik wurde zur gemeinsamen Sprache. Doch der Austausch spielte sich nicht nur auf der Bühne ab. Die Gäste aus Japan lebten bei den Schülerinnen und Schülern, unternahmen Ausflüge und verbrachten ihre Freizeit gemeinsam mit ihren Gastgeschwistern. Dabei entstanden neue Freundschaften und viele unvergessliche Erinnerungen.
3: Also ich fand es sehr schön. Wir haben viele neue Freundschaften geschlossen und vor allem auch in den Familien war es sehr schön. Viele Geschenke auch gemacht wurden.
4: Es war wirklich aufregend, auch teilweise wegen diesen Texten, die man sich merken muss auf Japanisch. Aber man ist dann immer richtig froh, wenn der Applaus kommt. Man freut sich dann immer total, wenn man es geschafft hat und es war richtig schön.
5: Ich fand es auch sehr toll und es war eine sehr schöne Erfahrung mit anderen, die vielleicht nicht aus Deutschland kommen, auch einfach Englisch zu reden und das dann weiter zu üben und einfach Musik zu machen. Das war sehr schön.
1: Ob beim gemeinsamen Essen, beim Erkunden der Region oder beim gegenseitigen Kennenlernen der Kulturen. Jeder konnte neue Erfahrungen mit nach Hause nehmen.
6: Also ich habe mit meiner Schülerin so gelernt, so eigentlich mehr Ordnung, weil sie ist sehr ordentlich. Und auch ein paar japanische Wörter und mehr Respekt.
3: Sprache tatsächlich, auch ein paar Rituale, also Wörter, ein bisschen, was sie so machen.
7: Könnt ihr welche sagen, was habt ihr gelernt?
3: Arigato, das heißt danke.
6: Konnichiwa.
3: Guten Tag.
6: Ja.
3: Und Shoko Yoko Ososoru, das heißt guten Appetit.
8: Itadakimasu bedeutet guten Morgen.
9: Wir haben gelernt, wie man das Essen dort manchmal zubereitet, wie die da essen und auch japanische Wörter.
1: Im Publikum saßen neben Familien, Freunden und Musikbegeisterten auch Vertreter der japanischen Delegation. Mit dabei war der Vorsitzende des EU-Japan-Festkomitees, Makoto Takashima. Für ihn zeigt dieser Austausch, wie Musik Menschen verschiedener Kulturen verbindet und gegenseitiges Verständnis wachsen lässt.
10: Always it is you know the important we believe to have you know the communication and also to work together.
11: Es ist grundsätzlich entscheidend, dass wir miteinander kommunizieren und zusammenarbeiten, besonders im Bereich Kultur und Kunst, vor allem aber in der Musik. Denn wie ich schon zu Beginn des Konzerts gesagt habe, leben wir seit über 30 Jahren von diesem musikalischen Austausch, insbesondere zwischen europäischen und japanischen Kindern. Musik verbindet Menschen wirklich miteinander. Gerade in der aktuellen Weltlage mit vielen schwierigen und teils verrückten Entwicklungen ist es umso wichtiger, dass Kultur und insbesondere Musik Menschen wieder zusammenbringt. Deshalb ist es mir persönlich sehr wichtig zu sehen, wie hier eine so wunderbare Zusammenarbeit und Verbindung zwischen den Kindern aus Deutschland und Japan entsteht, die gemeinsam dieselbe Musik spielen.
1: Mit langem Applaus endet ein Konzert, das für alle beteiligten Schülerinnen und Schüler unvergesslich bleibt. Es war der Abschluss einer Woche voller Begegnungen und vielleicht erst der Anfang einer langfristigen Freundschaft zwischen Chemnitz und Kagoshima. Denn die Hoffnung ist groß, dass schon bald auch die Chemnitzer Schülerinnen und Schüler nach Japan reisen und ihre neuen Freunde in Kagoshima besuchen können.

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1: Wer künstlerisch arbeitet und keine Probleme mit den herrschenden Zuständen hat, der kann das Arbeiten sein lassen.
2: Politik, Krieg und deutsche Geschichte. Seit mehr als 60 Jahren bringt der Leipziger Grafiker Jochen Fiedler große Themen aufs Papier. Pünktlich zu seinem 90. Geburtstag sind seine besten Arbeiten in seiner Wahlheimat Leipzig nun zu sehen. Und zwar im Stadtgeschichtlichen Museum im Alten Rathaus. Viele von Fiedlers Plakaten sind bereits im Besitz des Stadtgeschichtlichen Museums. Zusammen mit der Kunsthistorikerin Ulrike Durer hat er eine enge Auswahl getroffen, die bis zum 6. September im zweiten Obergeschoss des Museums zu sehen ist.
3: Bei dieser Ausstellung haben wir tatsächlich die Vorschläge von Herrn Fiedler weitgehend übernommen und dann zusammen diskutiert. Er hat tatsächlich hier seine neueren Arbeiten ausgewählt.
2: Mit 25 zog Jochen Fiedler nach Leipzig. Das war der Start seiner Karriere in der Messestadt. Dass Fiedler ausgerechnet in Leipzig bleibt, hat zunächst allerdings einen sehr persönlichen Grund.
1: Ja, die Liebe, meine Liebe, ich bitte Sie, die Liebe. Meine Frau ist Leipzigerin und dadurch konnte ich mich in Leipzig niederlassen.
2: Bis heute ist seine Arbeit für ihn politisch. Der 90-Jährige zeigt bei dem Rundgang durch seine Ausstellung einer seiner neuesten Arbeiten.
4: Es ist entstanden, als Amerika den Anspruch, als Herr Trump den Anspruch erhob, Grönland zu annektieren. Das kleine grüne Grönland und ein bisschen, weil wir vorhin vom Sprachwitz redeten, ein gewisser Witz, Erika zuerst, Amerika zuerst.
2: Für die Kunsthistorikerin Ulrike Durer haben Fiedlers Werke einen klaren Wiedererkennungswert.
3: Seine Bildsprache, seine grafische Sprache einfach wirklich sehr beeindruckend. Auch die gesellschaftszeitkritischen Themen, sie sind sehr gut umgesetzt.
2: Der 90-Jährige hat sowohl die DDR, die deutsche Wiedervereinigung und die Jahrzehnte danach miterlebt. Seine gesellschaftskritische Art kam jedoch in der DDR nicht immer gut an.
1: Ich habe Stress gehabt und viel Unterstützung. Beides ist vorgekommen. Man hat mal ein Plakat gemacht, was man nicht ins Ausland schicken durfte. Da gab es zwei Möglichkeiten. Entweder man protestierte dagegen oder man schwieg. Und ich habe protestiert. Und daraufhin habe ich keine Schwierigkeiten gehabt. Meine Plakate sind ins Ausland gegangen.
2: Geschichte ist für Jochen Fiedler trotzdem kein abgeschlossenes Kapitel. In seinen neueren Arbeiten beschäftigt er sich wieder mit der Frage, was die Gesellschaft aus den zwei Weltkriegen gelernt hat.
4: Wir haben es 18 durch, wir haben es 45 durch. Wollen wir es wieder durchmachen? Das ist die Frage. Und natürlich für wen? Für Führer, Volk und Vaterland. Das ist nicht mein Credo.
2: Und welche Botschaft möchte Jochen Fiedler den Menschen heute mitgeben? Seine Antwort fällt kurz aus.
1: Den eigenen Verstand zu benutzen, das ist alles. Mehr braucht's nicht.

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1: Diese Nachrichten aus der Branche, aber insbesondere auch die Nachrichten, die im Volkswagen-Konzern kursieren die letzten Wochen, sorgen zu einer zunehmenden Verunsicherung auch der Kolleginnen und Kollegen. Wo geht dann die Reise hin? Ist mein Arbeitsplatz noch sicher?
2: Die Sorge um die Zukunft des eigenen Arbeitsplatzes ist heute auch am Porsche-Werk in Leipzig zu spüren. Nach dem Schichtwechsel setzen Vertrauensleute und Betriebsräte ein gemeinsames Zeichen gegen mögliche Werksschließungen und einen weiteren Stellenabbau im Volkswagen-Konzern. Die Aktion ist Teil eines bundesweiten Protesttags der IG Metall.
1: Wir haben heute an allen Volkswagen-Konzernstandorten deutschlandweit Aktionen gemacht, wo es darum ging, den Zusammenhalt zu demonstrieren, dass man vereint kämpfen muss, auch für die Zukunft. Notwendig wurde das durch die wiederholten Schlagzeilen, die massiv für Verunsicherung sorgen im ganzen Volkswagen-Konzern. Ne? Arbeitsplatzabbau, was da in den Zeitungen steht, bis hin zu Werksschließungen.
2: Steffen Reißig ist erster Bevollmächtigter der IG Metall Leipzig. Für ihn geht es bei der Aktion vor allem um ein Signal an die Konzernspitze. Nach Medienberichten könnten im Volkswagen-Konzern weltweit bis zu 100.000 Stellen betroffen sein. Auch mögliche Werksschließungen sorgen für Unruhe. Porsche Leipzig selbst wird bislang nicht als Schließungsstandort genannt, doch als Teil des VW-Konzerns ist die Verunsicherung auch bei den Beschäftigten in Leipzig angekommen, weiß Steffen Reißig.
1: Und da ging es darum, dass die Kollegen einfach ein solidarisches Zeichen gesetzt haben, deutschlandweit, und gesagt haben, nicht gegen uns, nur mit uns. Wir wissen, welche Herausforderungen es in der Branche gibt, aber hört auf, uns zu verunsichern. Lieber Zukunftskonzepte, dafür braucht es auch Zuversicht. Und dafür standen die Leute hier und haben jetzt nach dem Schichtwechsel kurz ein Gruppenfoto gemacht mit den Vertrauensleuten und den Betriebsräten.
2: Die Forderung der Beschäftigten ist damit klar. Weniger Unsicherheit und konkrete Antworten auf die Frage, wie es mit den Standorten und Arbeitsplätzen auch hier in Leipzig weitergeht.

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6: Die Deutsche Lebensrettungsgesellschaft, DLRG, hat in den Sommerferien zu erhöhter Vorsicht beim Baden aufgerufen. Laut DLRG-Präsidentin Ute Vogt sind im Juni bundesweit 99 Menschen ertrunken, was Anlass zur Sorge gibt, dass bei weiteren Hitzewellen im Hochsommer erneut viele Menschen ihr Leben im Wasser verlieren könnten. Besonders Männer sind betroffen. Über 90% der Todesopfer waren männlich und unter den Ertrunkenen bis 30 Jahre waren alle Opfer Männer. Die meisten tödlichen Unfälle ereigneten sich in Seen und Flüssen, oft durch Selbstüberschätzung oder mangelnde Schwimmkenntnisse. Die DLRG empfiehlt, nur an bewachten Badestellen zu schwimmen und Alkohol zu vermeiden. Die Grünen haben mehr Tempo bei Bahnprojekten in Sachsen gefordert. Fraktionschefin Franziska Schubert kritisierte die feststeckenden Planungen von 12 zentralen Schienenvorhaben, von denen 5 kaum vorankommen. Sie betonte, dass die Strukturwandel-Schienenprojekte ohne Verzögerungen umgesetzt werden müssen und der Bund hier in der Pflicht sei. Katja Mayer, verkehrspolitische Sprecherin der Grünen-Fraktion, forderte die sächsische Regierung auf, eigene Handlungsspielräume zu nutzen und Planungsmittel bereitzustellen. Ziel ist es, die Verkehrswende ernsthaft voranzutreiben. Im Erzgebirge hat ein tragischer Verkehrsunfall stattgefunden. Ein 37-jähriger Autofahrer ist zwischen Wolkenstein und Ehrenfriedersdorf ums Leben gekommen. Nach Angaben der Polizei kam der Mann am Samstagabend mit seinem Kleintransporter aus ungeklärter Ursache von der Straße ab und prallte gegen einen Baum. Der Fahrer erlitt dabei tödliche Verletzungen und starb noch an der Unfallstelle. Der Sachschaden wird auf etwa 15.000 Euro geschätzt.

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2: Wenn Sie die Einrichtung verlassen möchten, brauchen Sie einen entsprechenden Grund, das müssen Sie beantragen.
3: Haftähnlich und ein Eingriff in die Menschenrechte. So scharf kritisiert der Sächsische Flüchtlingsrat das neue Sekundärmigrationszentrum in Dresden. Der Freistaat hält dagegen. Hier sollen Menschen zentral untergebracht werden, für deren Asylverfahren ein anderer EU-Staat zuständig ist. Seit Anfang Juli ist die Einrichtung in Betrieb. Dass hier deutlich strengere Regeln gelten als in einer regulären Unterkunft, erklärt Bela Belafi, Präsident der Landesdirektion Sachsen.
2: Für so einen Grund kann ein Arztbesuch sein, das kann sonst irgendwas sein, aber Sie müssen prinzipiell das Ganze beantragen. Auch die Registrierung in die Einrichtung und aus der Einrichtung raus wird über andere Systeme durchgeführt, weil einfach die Zielgruppe hier eine andere ist als in einer, ich sag mal, regulären Aufnahmeeinrichtung.
3: Konkret geht es um Menschen, für deren Asylverfahren ein anderer EU-Staat zuständig ist oder die dort bereits Schutz erhalten haben. Während ihre Rückkehr vorbereitet wird, sollen diese zentral in Dresden leben. Das Zentrum entstand aus dem bisherigen Landesausreisezentrum und richtet sich nun an deutlich mehr Personengruppen.
2: Die bisherige Konstellation hier im Landesausreisezentrum waren nur alleinstehende Männer. Das war unsere Zielgruppe in dem Verfahren. Die Kapazität war noch bisher maximal 100. Umbauarbeiten waren auch notwendig. Diese Einrichtung jetzt, wie wir sie jetzt durchführen, wird einen viel größeren Adressatenkreis haben. Das heißt, wir können auch Familien hier unterbringen. Wir können Schulungsangebote anbieten. Also es hat eine ganz andere Zielgruppe. Was nicht angeboten wird, das ist auch ganz klar, Alleinreisende, unbegleitete Minderjährige natürlich nicht. Die werden über die Jugendämter betreut.
3: Grundlage ist das GEAS, also das gemeinsame europäische Asylsystem. Es soll Weiterwanderung innerhalb der EU begrenzen und Rücküberstellungen erleichtern. Doch wie das neue Modell praktisch funktioniert, ist bislang kaum erprobt.
2: Wie wir das dann rechtlich aufsetzen, welche Grundkonstellationen dafür bestehen, welche Anreizinstrumentarien, das werden wir noch testen. Wir haben ja noch keine einzige Person hier in der Einrichtung, die tatsächlich über das neue Verfahren kommt. Und wir werden das dann so wie im gesamten letzten Jahr mit dem Bundesamt für Migration auch umsetzen. Das heißt, eine entsprechende Beratung ist hier möglich. Wenn Sie in einer sonstigen Einrichtung sind, dann haben Sie zum Beispiel einen Termin beim Bundesamt. Da müssen Sie sich überlegen, wie da die Beratung erfolgen kann. Hier ist das auf dem jeweiligen Gelände.
3: Für Innenminister Armin Schuster ist das Dresdner Zentrum deshalb nur ein Baustein in einer strengeren Migrationspolitik. Zugleich will er Rückführungen auch dort ausweiten, wo sie bislang an rechtlichen Grenzen scheitern.
4: Wir würden auch gerne Straftäter und Gefährder in Drittstaaten rückführen, wo heute ein Abschiebeverbot besteht aufgrund der Europäischen Menschenrechtskonvention. Unser Wunsch ist, oder unsere Erwartung, dass die Europäische Menschenrechtskonvention an die Genfer Flüchtlingskonvention angepasst wird. Dort gibt es einen Ausnahmetatbestand, dass wenn ein Staat der Überzeugung ist, dass die Gefahr, die für die öffentliche Sicherheit und Ordnung von einem solchen Mensch ausgeht, überwiegen kann über das Bleibeinteresse desjenigen und wir ihn dann nach Genf, nach Afghanistan oder wohin auch immer rückführen könnten. Das geht nach EMRK nicht. Ich glaube, diese beiden Dinge muss man harmonisieren. Es ist nicht erklärbar, dass ich einen Gefährder oder schweren Straftäter nicht rückführen darf, weil ihm auf eine abstrakte Art und Weise ein Unbill in seinem Herkunftsland drohen könnte. Wir werten die Gefahr, die von ihm hier ausgeht, höher.
3: Im Dresdner Zentrum selbst bleiben dagegen noch Fragen offen. Handyortung oder Fußfesseln sind derzeit nicht vorgesehen. Sollten sich Bewohner häufiger ihrer Meldepflicht entziehen, will Schuster strengere Maßnahmen auf die nächste Innenministerkonferenz bringen. Klare Richtlinien dafür fehlen bislang. Wie das neue Modell im Alltag funktioniert, muss sich also erst zeigen.

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1: Überweis mir doch mal 10.000 Euro, dann bin ich morgen bei dir.
2: Habe ich mich einlullen lassen und hab dann sozusagen den Kopf ausgeschalten.
3: Es begann alles mit einer Nachricht auf TikTok. Für das, was darauf folgte, setzte er 39 Jahre Ehe aufs Spiel. Elena war jung und schön und zog ihm über 4 Monate hinweg 4.000 Euro aus der Tasche. Der Rentner aus Leipzig, der anonym bleiben möchte, blieb mit gebrochenem Herzen zurück. Aus dem Erstkontakt auf TikTok wurde schnell eine intensive Fernbeziehung auf WhatsApp, erinnert er sich zurück. Sie versprach ihm ein gemeinsames Leben an der südfranzösischen Küste. Er solle bei ihr einziehen, sie wolle mit ihm eine neue Familie gründen. Alles war zu schön, um wahr zu sein, sagt er, bis sie ihn schließlich nach Geld fragte, in Form von Apple-Karten.
2: Und dann hat sie ihre Geschichte erzählt, sie wäre arbeitslos, ihr Vater wäre gestorben. Dann ging es ums Erbe, angeblich hätte 800.000 Euro geerbt, da brauchst du auch wieder Geld für einen Notar. Und erst waren es mal 25 Euro, dann 50 Euro. Das hat sich so gesteigert, dann 100 Euro.
3: Zu einem Treffen kommt es nie. Immer wieder findet Elena neue Gründe, warum sie nicht kommen kann. Und fast jedes neue Hindernis führt zur nächsten Geldforderung. Immer wieder hilft er ihr, ohne jemals ihre Stimme gehört zu haben. Dann kommen plötzlich Anrufe von einer Nummer aus der Elfenbeinküste. Er ruft zurück, doch an anderem Ende hört er nicht Elena.
2: Männliche und verschiedene Frauenstimmen in ausländischer Sprache. Ja, und da ist mir dann schon ein Licht aufgegangen, dass hier irgendwas faul ist. Aber es war dann schon zu spät.
3: Er fasste sich ein Herz und ging zur Polizei. Doch das Geld war weg. Und Elena? Die Frau, in die er sich verliebt hat, gibt es so nicht. Ihre Fotos wurden vom Instagram-Profil eines Models gestohlen und ihm unter falscher Identität geschickt. Für Rico Reichel von der Polizeidirektion Leipzig, der seit 2008 Workshops zu digitaler Prävention und Online-Betrugsmaschen gibt, ist diese Geschichte kein Einzelfall.
1: Wir sprechen hier natürlich von sozialen Notlagen, die natürlich dann dazu führen, dass auch Täter sich organisieren. Wie kann ich unter der Anonymität des Internets möglichst schnell viel Geld zu verdienen? Es werden regelrecht Callcenter eröffnet, wo diejenigen, und wir sprechen hier oftmals auch von westafrikanischen Ländern, wo es gehäuft vorkommt, sich zusammentun, um dann einen möglichst großen Nutzen daraus zu ziehen.
3: In einer detaillierten Auswertung für 2023 registrierte das Landeskriminalamt Sachsen 368 Love-Scamming-Fälle. Der registrierte Schaden, rund 4,6 Millionen Euro. Auch die Ehefrau wird zur Geschädigten. Sie entdeckt die Fotos und bemerkt die ungeklärten Abbuchungen. Der Vertrauensbruch belastet die Ehe bis heute.
4: Ich habe mich dann auch ein bisschen von meinem Mann auch ein bisschen dann gelöst. Ich habe ihn dann auch ein bisschen spüren lassen, dass ich sauer bin, dass er mich belogen und betrogen hat.
3: Auf Rat der Polizei blockiert ihr Mann Elenas Nummer. Doch sie meldet sich über eine neue. Und er antwortet wieder.
4: Er hat wieder geschrieben, wenn ich vorbeigegangen bin, hat er den Bildschirm, sein Handy auf den Kopf gedrückt. Das ist praktisch, dass ich das nicht sehe.
3: Schließlich geht das Paar erneut zur Polizei und sichert die Nachrichten. Doch der Mann hofft noch immer, Elena zu finden und sein Geld zurückzubekommen. Bis heute fehlt von ihr jede Spur. Die Täter zu finden sei schwierig. Rico Reichel von der Polizeidirektion Leipzig schildert das Problem.
1: Aufgrund der räumlichen Distanz ist es natürlich für die deutschen Strafverfolgungsbehörden schwierig, derer habhaft zu werden. Alles, was hier im europäischen Raum passiert, sind wir relativ klar im Bilde, wie Strukturen funktionieren, wie Täter, aber auch Tätergruppierungen operieren. Aber was in Afrika passiert, verschließt sich oft im Auge des Gesetzes.
3: Aber warum funktionieren solche Betrugsmaschen überhaupt? Und warum fällt es den Betroffenen oft so schwer, loszulassen?
1: Oftmals spielt natürlich Scham eine sehr, sehr große Rolle. Ne, warum ist mir das passiert? Warum habe ich jetzt einen Kredit aufgenommen, um jemanden, den ich überhaupt nicht kenne, eine große Geldsumme zu überweisen?
3: Bei einer Aufklärungsveranstaltung in der Leipziger Stadtbibliothek klärt Rico Reichel Rentner auf, mit welchen psychologischen Tricks die Love-Scammer Intimität vorgaukeln. Dabei gehen sie oft nach einem bestimmten Muster vor, um ihre Opfer zu verführen.
1: Sie hören gut zu, sie sind natürlich sehr offen, sind sehr empathisch und versuchen natürlich ganz, ganz viele Gemeinsamkeiten herauszuarbeiten, um dann das Vertrauen der anderen zu gewinnen. Oftmals sind es Schicksalsschläge, die unvermittelt eintreffen. Das können Naturkatastrophen sein, das können teure OPs sein, die im Ausland durchgeführt werden müssen. Aber man versucht natürlich, so ein Opfer, wenn man es einmal an der Angel hat, möglichst lange auszuquetschen, um dann den maximalen Nutzen daraus zu ziehen.
3: Doch die Masche entwickelt sich weiter. Noch konnten gestohlene Profilbilder Betrüger verraten, etwa dann, wenn dieselben Fotos bei einer Rückwärtssuche unter einem anderen Namen auftauchten. Mit moderner Bildgenerierungs-KI wird selbst diese Kontrolle schwieriger.
1: Die Büchse der Pandora ist geöffnet und jetzt müssen wir natürlich noch mehr sensibilisieren, noch mehr dahin appellieren, keinem Fremden Geld zu überweisen, so realistisch er auch sein mag, um natürlich niemanden zu vertrauen, der mir nach wenigen Worten einen Schicksalsschlag schildert und von mir Geld verlangt, unter welchem Vorwand auch immer.
3: Denn wenn die klassische Rückwärtssuche ins Leere führt, kann es für Opfer von Love-Scamming noch schwieriger werden, Fiktion und Wirklichkeit auseinanderzuhalten. Denn die entscheidende Frage ist vielleicht bald nicht mehr nur, wer wirklich hinter einem Profilbild steckt, sondern ob der Mensch auf diesem Bild jemals existiert hat.

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1: Vanlife statt Hotelzimmer. Camping boomt und Sachsen hat beste Chancen, davon noch stärker zu profitieren. Das zeigt eine neue Markt- und Potenzialstudie des Landestourismusverbandes Sachsen. Die Nachfrage nach Campingurlaub wächst im Freistaat seit Jahren deutlich schneller als der gesamte Tourismusmarkt. Zwischen 2014 und 2024 stiegen die Campingübernachtungen um mehr als 76% auf rund 1 Million an. Besonders gefragt sind Reisen mit dem Wohnmobil. Gleichzeitig entdecken immer mehr junge Reisende, Vanlife-Fans und Gäste mit hohen Ansprüchen an Komfort und Nachhaltigkeit das Camping für sich. Sachsen punktet dabei mit abwechslungsreicher Natur, attraktiven Landschaften und vergleichsweise günstigen Preisen. Fast 97% der Gäste, die bereits hier gecampt haben, würden Sachsen weiterempfehlen. Trotzdem wird der Freistaat bundesweit noch immer zu selten als Camping-Destination wahrgenommen. Genau dort sieht die Studie den größten Handlungsbedarf bei der Vermarktung und Sichtbarkeit. Hinzu kommt, viele Campingplätze müssen modernisiert werden. Investitionen sind unter anderem bei Sanitäranlagen, Digitalisierung, Barrierefreiheit sowie der Fähr- und Entsorgungsinfrastruktur nötig. Gleichzeitig bremsen steigende Kosten, Fachkräftemangel und langwierige Genehmigungen viele Betriebe aus. Ein Pluspunkt: Sachsen ist besonders hundefreundlich. Mehr als 82% der Campingplätze erlauben Urlaub mit Hund, Spitzenwert in Deutschland. Das Fazit der Studie: Der Campingboom bietet Sachsen große Chancen. Damit der Freistaat künftig stärker davon profitiert, braucht es mehr Investitionen, bessere Rahmenbedingungen und eine deutlich stärkere Vermarktung.

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12: Die Deutsche Lebensrettungsgesellschaft, DLRG, hat in den Sommerferien zu erhöhter Vorsicht beim Baden aufgerufen. Laut DLRG-Präsidentin Ute Vogt sind im Juni bundesweit 99 Menschen ertrunken, was Anlass zur Sorge gibt, dass bei weiteren Hitzewellen im Hochsommer erneut viele Menschen ihr Leben im Wasser verlieren könnten. Besonders Männer sind betroffen. Über 90% der Todesopfer waren männlich und unter den Ertrunkenen bis 30 Jahre waren alle Opfer Männer. Die meisten tödlichen Unfälle ereigneten sich in Seen und Flüssen, oft durch Selbstüberschätzung oder mangelnde Schwimmkenntnisse. Die DLRG empfiehlt, nur an bewachten Badestellen zu schwimmen und Alkohol zu vermeiden. Die Grünen haben mehr Tempo bei Bahnprojekten in Sachsen gefordert. Fraktionschefin Franziska Schubert kritisierte die feststeckenden Planungen von 12 zentralen Schienenvorhaben, von denen 5 kaum vorankommen. Sie betonte, dass die Strukturwandel-Schienenprojekte ohne Verzögerungen umgesetzt werden müssen und der Bund hier in der Pflicht sei. Katja Mayer, verkehrspolitische Sprecherin der Grünen-Fraktion, forderte die sächsische Regierung auf, eigene Handlungsspielräume zu nutzen und Planungsmittel bereitzustellen. Ziel ist es, die Verkehrswende ernsthaft voranzutreiben. Im Erzgebirge hat ein tragischer Verkehrsunfall stattgefunden. Ein 37-jähriger Autofahrer ist zwischen Wolkenstein und Ehrenfriedersdorf ums Leben gekommen. Nach Angaben der Polizei kam der Mann am Samstagabend mit seinem Kleintransporter aus ungeklärter Ursache von der Straße ab und prallte gegen einen Baum. Der Fahrer erlitt dabei tödliche Verletzungen und starb noch an der Unfallstelle. Der Sachschaden wird auf etwa 15.000 Euro geschätzt.

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1: Ein Abend voller Emotionen und ein Konzert, das weit mehr ist als nur Musik. 7 Schülerinnen und Schüler aus der japanischen Stadt Kagoshima waren zu Gast an der städtischen Musikschule in Chemnitz. Gemeinsam mit den Jugendlichen der Kashmir-Band probten sie für ihren großen Auftritt. Im Mittelpunkt standen dabei nicht nur die Musik, sondern auch Freundschaften, gemeinsame Erlebnisse und das Kennenlernen einer anderen Kultur. Für Bandleiter Henrik Lehmann ist genau das das Besondere an diesem Projekt.
2: Ja, vor allen Dingen erstmal eine emotionale Sache, weil natürlich die Schüler sich treffen und am Anfang kennen sie sich überhaupt nicht. Dann gibt es eine riesen Sprachbarriere natürlich, weil das ist ein zartes Alter, ja von teilweise 9 Jahren, 12, 14 bis 18 Jahren war das hier, wo auch die Englischkenntnisse natürlich auch noch nicht die stärksten sind, beziehungsweise aus japanischer Sicht das natürlich auch noch schwieriger ist zu erwerben.

0: Und dann ist natürlich die Musik einfach die verbindende Sprache. Und es macht einfach riesig Spaß, darüber natürlich sich gegenseitig zu entdecken. Und natürlich über die Tage werden dann auch Vokabeln ausgetauscht und irgendwann versteht man sich besser mit Händen und Füßen oder indem man Spiele spielt, die international einfach sind.
1: Gerade einmal 4 Tage blieben den Jugendlichen, um sich kennenzulernen und gemeinsam ein Konzert auf die Beine zu stellen. Trotzdem entstand ein vielseitiges Programm mit deutschen, japanischen und internationalen Liedern aus Jazz, Rock und Pop. Sprachliche Barrieren rückten dabei schnell in den Hintergrund, denn die Musik wurde zur gemeinsamen Sprache. Doch der Austausch spielte sich nicht nur auf der Bühne ab. Die Gäste aus Japan lebten bei den Schülerinnen und Schülern, unternahmen Ausflüge und verbrachten ihre Freizeit gemeinsam mit ihren Gastgeschwistern. Dabei entstanden neue Freundschaften und viele unvergessliche Erinnerungen.
2: Also ich fand es sehr schön. Wir haben viele neue Freundschaften geschlossen und vor allem auch in den Familien war es sehr schön. Viele Geschenke auch gemacht wurden.
3: Es war wirklich aufregend, auch teilweise wegen diesen Texten, die man sich merken muss auf Japanisch. Aber man ist dann immer richtig froh, wenn der Applaus kommt. Man freut sich dann immer total, wenn man es geschafft hat und es war richtig schön.
4: Ich fand es auch sehr toll und es war eine sehr schöne Erfahrung mit anderen, die vielleicht nicht aus Deutschland kommen, auch einfach Englisch zu reden und das dann weiter zu üben und einfach Musik zu machen. Das war sehr schön.
1: Ob beim gemeinsamen Essen, beim Erkunden der Region oder beim gegenseitigen Kennenlernen der Kulturen. Jeder konnte neue Erfahrungen mit nach Hause nehmen.
5: Also ich habe mit meiner Schülerin so gelernt, so eigentlich mehr Ordnung, weil sie ist sehr ordentlich. Und auch ein paar japanische Wörter und mehr Respekt.
2: Sprache tatsächlich, auch ein paar Rituale, also Wörter, ein bisschen, was sie so machen.
6: Könnt ihr welche sagen, was habt ihr gelernt?
2: Arigato, das heißt danke.
7: Konnichiwa.
2: Guten Tag.
7: Ja.
2: Und Shoko Yoko Ososori, das heißt guten Appetit.
8: Itadakimasu bedeutet guten Morgen.
9: Wir haben gelernt, wie man das Essen dort manchmal zubereitet, wie die da essen und auch japanische Wörter.
1: Im Publikum saßen neben Familien, Freunden und Musikbegeisterten auch Vertreter der japanischen Delegation. Mit dabei war der Vorsitzende des EU-Japan-Festkomitees, Makoto Takashima. Für ihn zeigt dieser Austausch, wie Musik Menschen verschiedener Kulturen verbindet und gegenseitiges Verständnis wachsen lässt.
10: Always it is you know the important we believe to have you know the communication and also to work together.
11: Es ist grundsätzlich entscheidend, dass wir miteinander kommunizieren und zusammenarbeiten, besonders im Bereich Kultur und Kunst, vor allem aber in der Musik. Denn wie ich schon zu Beginn des Konzerts gesagt habe, leben wir seit über 30 Jahren von diesem musikalischen Austausch, insbesondere zwischen europäischen und japanischen Kindern. Musik verbindet Menschen wirklich miteinander. Gerade in der aktuellen Weltlage mit vielen schwierigen und teils verrückten Entwicklungen ist es umso wichtiger, dass Kultur und insbesondere Musik Menschen wieder zusammenbringt. Deshalb ist es mir persönlich sehr wichtig zu sehen, wie hier eine so wunderbare Zusammenarbeit und Verbindung zwischen den Kindern aus Deutschland und Japan entsteht, die gemeinsam dieselbe Musik spielen.
10: Japan coming to play the same music together.
1: Mit langem Applaus endet ein Konzert, das für alle beteiligten Schülerinnen und Schüler unvergesslich bleibt. Es war der Abschluss einer Woche voller Begegnungen und vielleicht erst der Anfang einer langfristigen Freundschaft zwischen Chemnitz und Kagoshima. Denn die Hoffnung ist groß, dass schon bald auch die Chemnitzer Schülerinnen und Schüler nach Japan reisen und ihre neuen Freunde in Kagoshima besuchen können.

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2: Wer künstlerisch arbeitet und keine Probleme mit den herrschenden Zuständen hat, der kann das Arbeiten sein lassen.
3: Politik, Krieg und deutsche Geschichte. Seit mehr als 60 Jahren bringt der Leipziger Grafiker Jochen Fiedler große Themen aufs Papier. Pünktlich zu seinem 90. Geburtstag sind seine besten Arbeiten in seiner Wahlheimat Leipzig nun zu sehen. Und zwar im Stadtgeschichtlichen Museum im Alten Rathaus. Viele von Fiedlers Plakaten sind bereits im Besitz des Stadtgeschichtlichen Museums. Zusammen mit der Kunsthistorikerin Ulrike Durer hat er eine enge Auswahl getroffen, die bis zum 6. September im zweiten Obergeschoss des Museums zu sehen ist.
4: Bei dieser Ausstellung haben wir tatsächlich die Vorschläge von Herrn Fiedler weitgehend übernommen und dann zusammen diskutiert. Er hat tatsächlich hier seine neueren Arbeiten ausgewählt.
3: Mit 25 zog Jochen Fiedler nach Leipzig. Das war der Start seiner Karriere in der Messestadt. Dass Fiedler ausgerechnet in Leipzig bleibt, hat zunächst allerdings einen sehr persönlichen Grund.
2: Ja, die Liebe, meine Liebe, ich bitte Sie, die Liebe. Meine Frau ist Leipzigerin und dadurch konnte ich mich in Leipzig niederlassen.
3: Bis heute ist seine Arbeit für ihn politisch. Der 90-Jährige zeigt bei dem Rundgang durch seine Ausstellung einer seiner neuesten Arbeiten.
5: Es ist entstanden, als Amerika den Anspruch, als Herr Trump den Anspruch erhob, Grönland zu annektieren. Das kleine grüne Grönland und ein bisschen, weil wir vorhin vom Sprachwitz redeten, ein gewisser Witz, Erika zuerst, Amerika zuerst.
3: Für die Kunsthistorikerin Ulrike Durer haben Fiedlers Werke einen klaren Wiedererkennungswert.
4: Seine Bildsprache, seine grafische Sprache einfach wirklich sehr beeindruckend. Auch die gesellschaftszeitkritischen Themen, sie sind sehr gut umgesetzt.
3: Der 90-Jährige hat sowohl die DDR, die deutsche Wiedervereinigung und die Jahrzehnte danach miterlebt. Seine gesellschaftskritische Art kam jedoch in der DDR nicht immer gut an.
2: Ich habe Stress gehabt und viel Unterstützung. Beides ist vorgekommen. Man hat mal ein Plakat gemacht, was man nicht ins Ausland schicken durfte. Da gab es zwei Möglichkeiten. Entweder man protestierte dagegen oder man schwieg. Und ich habe protestiert. Und daraufhin habe ich keine Schwierigkeiten gehabt. Meine Plakate sind ins Ausland gegangen.
3: Geschichte ist für Jochen Fiedler trotzdem kein abgeschlossenes Kapitel. In seinen neueren Arbeiten beschäftigt er sich wieder mit der Frage, was die Gesellschaft aus den zwei Weltkriegen gelernt hat.
5: Wir haben es 18 durch, wir haben es 45 durch. Wollen wir es wieder durchmachen? Das ist die Frage. Und natürlich für wen? Für Führer, Volk und Vaterland. Das ist nicht mein Credo.
3: Und welche Botschaft möchte Jochen Fiedler den Menschen heute mitgeben? Seine Antwort fällt kurz aus.
2: Den eigenen Verstand zu benutzen, das ist alles. Mehr braucht's nicht.

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2: Diese Nachrichten aus der Branche, aber insbesondere auch die Nachrichten, die im Volkswagen-Konzern kursieren die letzten Wochen, sorgen zu einer zunehmenden Verunsicherung auch der Kolleginnen und Kollegen. Wo geht dann die Reise hin? Ist mein Arbeitsplatz noch sicher?
3: Die Sorge um die Zukunft des eigenen Arbeitsplatzes ist heute auch am Porsche-Werk in Leipzig zu spüren. Nach dem Schichtwechsel setzen Vertrauensleute und Betriebsräte ein gemeinsames Zeichen gegen mögliche Werksschließungen und einen weiteren Stellenabbau im Volkswagen-Konzern. Die Aktion ist Teil eines bundesweiten Protesttags der IG Metall.
2: Wir haben heute an allen Volkswagen-Konzernstandorten deutschlandweit Aktionen gemacht, wo es darum ging, den Zusammenhalt zu demonstrieren, dass man vereint kämpfen muss, auch für die Zukunft. Notwendig wurde das durch die wiederholten Schlagzeilen, die massiv für Verunsicherung sorgen im ganzen Volkswagen-Konzern. Ne? Arbeitsplatzabbau, was da in den Zeitungen steht, bis hin zur Werksschließung.
3: Steffen Reißig ist erster Bevollmächtigter der IG Metall Leipzig. Für ihn geht es bei der Aktion vor allem um ein Signal an die Konzernspitze. Nach Medienberichten könnten im Volkswagen-Konzern weltweit bis zu 100.000 Stellen betroffen sein. Auch mögliche Werksschließungen sorgen für Unruhe. Porsche Leipzig selbst wird bislang nicht als Schließungsstandort genannt, doch als Teil des VW-Konzerns ist die Verunsicherung auch bei den Beschäftigten in Leipzig angekommen, weiß Steffen Reißig.
2: Und da ging es darum, dass die Kollegen einfach ein solidarisches Zeichen gesetzt haben, deutschlandweit, und gesagt haben, nicht gegen uns, nur mit uns. Wir wissen, welche Herausforderungen es in der Branche gibt, aber hört auf, uns zu verunsichern. Lieber Zukunftskonzepte, dafür braucht es auch Zuversicht. Und dafür standen die Leute hier und haben jetzt nach dem Schichtwechsel kurz ein Gruppenfoto gemacht mit den Vertrauensleuten und den Betriebsräten.
3: Die Forderung der Beschäftigten ist damit klar. Weniger Unsicherheit und konkrete Antworten auf die Frage, wie es mit den Standorten und Arbeitsplätzen auch hier in Leipzig weitergeht.

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7: Die Deutsche Lebensrettungsgesellschaft, DLRG, hat in den Sommerferien zu erhöhter Vorsicht beim Baden aufgerufen. Laut DLRG-Präsidentin Ute Vogt sind im Juni bundesweit 99 Menschen ertrunken, was Anlass zur Sorge gibt, dass bei weiteren Hitzewellen im Hochsommer erneut viele Menschen ihr Leben im Wasser verlieren könnten. Besonders Männer sind betroffen. Über 90% der Todesopfer waren männlich und unter den Ertrunkenen bis 30 Jahre waren alle Opfer Männer. Die meisten tödlichen Unfälle ereigneten sich in Seen und Flüssen, oft durch Selbstüberschätzung oder mangelnde Schwimmkenntnisse. Die DLRG empfiehlt, nur an bewachten Badestellen zu schwimmen und Alkohol zu vermeiden. Die Grünen haben mehr Tempo bei Bahnprojekten in Sachsen gefordert. Fraktionschefin Franziska Schubert kritisierte die feststeckenden Planungen von 12 zentralen Schienenvorhaben, von denen 5 kaum vorankommen. Sie betonte, dass die Strukturwandel-Schienenprojekte ohne Verzögerungen umgesetzt werden müssen und der Bund hier in der Pflicht sei. Katja Meyer, verkehrspolitische Sprecherin der Grünen-Fraktion, forderte die sächsische Regierung auf, eigene Handlungsspielräume zu nutzen und Planungsmittel bereitzustellen. Ziel ist es, die Verkehrswende ernsthaft voranzutreiben. Im Erzgebirge hat ein tragischer Verkehrsunfall stattgefunden. Ein 37-jähriger Autofahrer ist zwischen Wolkenstein und Ehrenfriedersdorf ums Leben gekommen. Nach Angaben der Polizei kam der Mann am Samstagabend mit seinem Kleintransporter aus ungeklärter Ursache von der Straße ab und prallte gegen einen Baum. Der Fahrer erlitt dabei tödliche Verletzungen und starb noch an der Unfallstelle. Der Sachschaden wird auf etwa 15.000 Euro geschätzt.

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2: Wenn Sie die Einrichtung verlassen möchten, brauchen Sie einen entsprechenden Grund, das müssen Sie beantragen.
3: Haftähnlich und ein Eingriff in die Menschenrechte. So scharf kritisiert der Sächsische Flüchtlingsrat das neue Sekundär-Migrationszentrum in Dresden. Der Freistaat hält dagegen. Hier sollen Menschen zentral untergebracht werden, für deren Asylverfahren ein anderer EU-Staat zuständig ist. Seit Anfang Juli ist die Einrichtung in Betrieb. Dass hier deutlich strengere Regeln gelten als in einer regulären Unterkunft, erklärt Bela Belafi, Präsident der Landesdirektion Sachsen.
2: Für so einen Grund kann ein Arztbesuch sein, das kann sonst irgendwas sein, aber Sie müssen prinzipiell das Ganze beantragen. Auch die Registrierung in die Einrichtung und aus der Einrichtung raus wird über andere Systeme durchgeführt, weil einfach die Zielgruppe hier eine andere ist als in einer, ich sag mal, regulären Aufnahmeeinrichtung.
3: Konkret geht es um Menschen, für deren Asylverfahren ein anderer EU-Staat zuständig ist oder die dort bereits Schutz erhalten haben. Während ihre Rückkehr vorbereitet wird, sollen diese zentral in Dresden leben. Das Zentrum entstand aus dem bisherigen Landesausreisezentrum und richtet sich nun an deutlich mehr Personengruppen.
2: Die bisherige Konstellation hier im Landesausreisezentrum waren nur alleinstehende Männer. Das war unsere Zielgruppe in dem Verfahren. Die Kapazität war noch bisher maximal 100. Umbauarbeiten waren auch notwendig. Diese Einrichtung jetzt, wie wir sie jetzt durchführen, wird einen viel größeren Adressatenkreis haben. Das heißt, wir können auch Familien hier unterbringen. Wir können Beschulungsangebote anbieten. Also es hat eine ganz andere Zielgruppe. Was nicht angeboten wird, das ist auch ganz klar, Alleinreisende, unbegleitete Minderjährige natürlich nicht. Die werden über die Jugendämter betreut.
3: Grundlage ist das GEAS, also das gemeinsame europäische Asylsystem. Es soll Weiterwanderung innerhalb der EU begrenzen und Rücküberstellungen erleichtern. Doch wie das neue Modell praktisch funktioniert, ist bislang kaum erprobt.
2: Wie wir das dann rechtlich aufsetzen, welche Grundkonstellationen dafür bestehen, welche Anreizinstrumentarien, das werden wir noch testen. Wir haben ja noch keine einzige Person hier in der Einrichtung, die tatsächlich übers neue Verfahren kommt. Und wir werden das dann so wie im gesamten letzten Jahr mit dem Bundesamt für Migration auch umsetzen. Das heißt, eine entsprechende Beratung ist hier möglich. Wenn Sie in einer sonstigen Einrichtung sind, dann haben Sie zum Beispiel einen Termin beim Bundesamt. Da müssen Sie sich überlegen, wie da die Beratung erfolgen kann. Hier ist das auf dem jeweiligen Gelände.
3: Für Innenminister Armin Schuster ist das Dresdner Zentrum deshalb nur ein Baustein in einer strengeren Migrationspolitik. Zugleich will er Rückführungen auch dort ausweiten, wo sie bislang an rechtlichen Grenzen scheitern.
4: Wir würden auch gerne Straftäter und Gefährder in Drittstaaten rückführen, wo heute ein Abschiebeverbot besteht aufgrund der Europäischen Menschenrechtskonvention. Unser Wunsch ist, oder unsere Erwartung, dass die Europäische Menschenrechtskonvention an die Genfer Flüchtlingskonvention angepasst wird. Dort gibt es einen Ausnahmetatbestand, dass wenn ein Staat der Überzeugung ist, dass die Gefahr, die für die öffentliche Sicherheit und Ordnung von einem solchen Mensch ausgeht, überwiegen kann über das Bleibeinteresse desjenigen und wir ihn dann nach Genf, nach Afghanistan oder wohin auch immer rückführen könnten. Das geht nach EMRK nicht. Ich glaube, diese beiden Dinge muss man harmonisieren. Es ist nicht erklärbar, dass ich einen Gefährder oder schweren Straftäter nicht rückführen darf, weil ihm auf eine abstrakte Art und Weise ein Unbill in seinem Herkunftsland drohen könnte. Wir werten die Gefahr, die von ihm hier ausgeht, höher.
3: Im Dresdner Zentrum selbst bleiben dagegen noch Fragen offen. Handyortung oder Fußfesseln sind derzeit nicht vorgesehen. Sollten sich Bewohner häufiger ihrer Meldepflicht entziehen, will Schuster strengere Maßnahmen auf die nächste Innenministerkonferenz bringen. Klare Richtlinien dafür fehlen bislang. Wie das neue Modell im Alltag funktioniert, muss sich also erst zeigen.

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1: Vanlife statt Hotelzimmer. Camping boomt und Sachsen hat beste Chancen, davon noch stärker zu profitieren. Das zeigt eine neue Markt- und Potenzialstudie des Landestourismusverbandes Sachsen. Die Nachfrage nach Campingurlaub wächst im Freistaat seit Jahren deutlich schneller als der gesamte Tourismusmarkt. Zwischen 2014 und 2024 stiegen die Campingübernachtungen um mehr als 76% auf rund 1 Million an. Besonders gefragt sind Reisen mit dem Wohnmobil. Gleichzeitig entdecken immer mehr junge Reisende, Vanlife-Fans und Gäste mit hohen Ansprüchen an Komfort und Nachhaltigkeit das Camping für sich. Sachsen punktet dabei mit abwechslungsreicher Natur, attraktiven Landschaften und vergleichsweise günstigen Preisen. Fast 97% der Gäste, die bereits hier gecampt haben, würden Sachsen weiterempfehlen. Trotzdem wird der Freistaat bundesweit noch immer zu selten als Camping-Destination wahrgenommen. Genau dort sieht die Studie den größten Handlungsbedarf bei der Vermarktung und Sichtbarkeit. Hinzu kommt, viele Campingplätze müssen modernisiert werden. Investitionen sind unter anderem bei Sanitäranlagen, Digitalisierung, Barrierefreiheit sowie der Fähr- und Entsorgungsinfrastruktur nötig. Gleichzeitig bremsen steigende Kosten, Fachkräftemangel und langwierige Genehmigungen viele Betriebe aus. Ein Pluspunkt: Sachsen ist besonders hundefreundlich. Mehr als 82% der Campingplätze erlauben Urlaub mit Hund, Spitzenwert in Deutschland. Das Fazit der Studie: Der Campingboom bietet Sachsen große Chancen. Damit der Freistaat künftig stärker davon profitiert, braucht es mehr Investitionen, bessere Rahmenbedingungen und eine deutlich stärkere Vermarktung.

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1: Überweis mir doch mal 10.000 Euro, dann bin ich morgen bei dir.
2: Habe ich mich einlullen lassen und habe dann sozusagen den Kopf ausgeschalten.
3: Es begann alles mit einer Nachricht auf TikTok. Für das, was darauf folgte, setzte er 39 Jahre Ehe aufs Spiel. Elena war jung und schön und zog ihm über 4 Monate hinweg 4.000 Euro aus der Tasche. Der Rentner aus Leipzig, der anonym bleiben möchte, blieb mit gebrochenem Herzen zurück. Aus dem Erstkontakt auf TikTok wurde schnell eine intensive Fernbeziehung auf WhatsApp, erinnert er sich zurück. Sie versprach ihm ein gemeinsames Leben an der südfranzösischen Küste. Er solle bei ihr einziehen, sie wolle mit ihm eine neue Familie gründen. Alles war zu schön, um wahr zu sein, sagt er, bis sie ihn schließlich nach Geld fragte, in Form von Apple-Karten.
2: Und dann hat sie ihre Geschichte erzählt, sie wäre arbeitslos, ihr Vater wäre gestorben. Dann ging es ums Erbe, angeblich hätte 800.000 Euro geerbt, da brauchst du auch wieder Geld für einen Notar. Und erst waren es mal 25 Euro, dann 50 Euro. Das hat sich so gesteigert, dann 100 Euro.
3: Zu einem Treffen kommt es nie. Immer wieder findet Elena neue Gründe, warum sie nicht kommen kann. Und fast jedes neue Hindernis führt zur nächsten Geldforderung. Immer wieder hilft er ihr, ohne jemals ihre Stimme gehört zu haben. Dann kommen plötzlich Anrufe von einer Nummer aus der Elfenbeinküste. Er ruft zurück, doch an anderem Ende hört er nicht Elena.
2: Männliche und verschiedene Frauenstimmen in ausländischer Sprache. Ja, und da ist mir dann schon ein Licht aufgegangen, dass hier irgendwas faul ist. Aber es war dann schon zu spät.
3: Er fasste sich ein Herz und ging zur Polizei. Doch das Geld war weg. Und Elena? Die Frau, in die er sich verliebt hat, gibt es so nicht. Ihre Fotos wurden vom Instagram-Profil eines Models gestohlen und ihm unter falscher Identität geschickt. Für Rico Reichel von der Polizeidirektion Leipzig, der seit 2008 Workshops zu digitaler Prävention und Online-Betrugsmaschen gibt, ist diese Geschichte kein Einzelfall.
1: Wir sprechen hier natürlich von sozialen Notlagen, die natürlich dann dazu führen, dass auch Täter sich organisieren. Wie kann ich unter der Anonymität des Internets möglichst schnell viel Geld zu verdienen? Es werden regelrecht Callcenter eröffnet, wo diejenigen, und wir sprechen hier oftmals auch von westafrikanischen Ländern, wo es gehäuft vorkommt, sich zusammentun, um dann einen möglichst großen Nutzen daraus zu ziehen.
3: In einer detaillierten Auswertung für 2023 registrierte das Landeskriminalamt Sachsen 368 Love-Scamming-Fälle. Der registrierte Schaden, rund 4,6 Millionen Euro. Auch die Ehefrau wird zur Geschädigten. Sie entdeckt die Fotos und bemerkt die ungeklärten Abbuchungen. Der Vertrauensbruch belastet die Ehe bis heute.
4: Ich habe mich dann auch ein bisschen von meinem Mann auch ein bisschen dann gelöst. Ich habe ihn dann auch ein bisschen spüren lassen, dass ich sauer bin, dass er mich belogen und betrogen hat.
3: Auf Rat der Polizei blockiert ihr Mann Elenas Nummer. Doch sie meldet sich über eine neue. Und er antwortet wieder.
4: Er hat wieder geschrieben, wenn ich vorbeigegangen bin, hat er den Bildschirm, sein Handy auf den Kopf gedrückt. Das ist praktisch, dass ich das nicht sehe.
3: Schließlich geht das Paar erneut zur Polizei und sichert die Nachrichten. Doch der Mann hofft noch immer, Elena zu finden und sein Geld zurückzubekommen. Bis heute fehlt von ihr jede Spur. Die Täter zu finden sei schwierig. Rico Reichel von der Polizeidirektion Leipzig schildert das Problem.
1: Aufgrund der räumlichen Distanz ist es natürlich für die deutschen Strafverfolgungsbehörden schwierig, derer habhaft zu werden. Alles, was hier im europäischen Raum passiert, sind wir relativ klar im Bilde, wie Strukturen funktionieren, wie Täter, aber auch Tätergruppierungen operieren. Aber was in Afrika passiert, verschließt sich oft im Auge des Gesetzes.
3: Aber warum funktionieren solche Betrugsmaschen überhaupt? Und warum fällt es den Betroffenen oft so schwer, loszulassen?
1: Oftmals spielt natürlich Scham eine sehr, sehr große Rolle. Ne, warum ist mir das passiert? Warum habe ich jetzt einen Kredit aufgenommen, um jemanden, den ich überhaupt nicht kenne, eine große Geldsumme zu überweisen?
3: Bei einer Aufklärungsveranstaltung in der Leipziger Stadtbibliothek klärt Rico Reichel Rentner auf, mit welchen psychologischen Tricks die Love-Scammer Intimität vorgaukeln. Dabei gehen sie oft nach einem bestimmten Muster vor, um ihre Opfer zu verführen.
1: Sie hören gut zu, sie sind natürlich sehr offen, sind sehr empathisch und versuchen natürlich ganz, ganz viele Gemeinsamkeiten herauszuarbeiten, um dann das Vertrauen der anderen zu gewinnen. Oftmals sind es Schicksalsschläge, die unvermittelt eintreffen. Das können Naturkatastrophen sein, das können teure OPs sein, die im Ausland durchgeführt werden müssen. Aber man versucht natürlich, so ein Opfer, wenn man es einmal an der Angel hat, möglichst lange auszuquetschen, um dann den maximalen Nutzen daraus zu ziehen.
3: Doch die Masche entwickelt sich weiter. Noch konnten gestohlene Profilbilder Betrüger verraten, etwa dann, wenn dieselben Fotos bei einer Rückwärtssuche unter einem anderen Namen auftauchten. Mit moderner Bildgenerierungs-KI wird selbst diese Kontrolle schwieriger.
1: Die Büchse der Pandora ist geöffnet und jetzt müssen wir natürlich noch mehr sensibilisieren, noch mehr dahin appellieren, keinem Fremden Geld zu überweisen, so realistisch er auch sein mag, um natürlich niemanden zu vertrauen, der mir nach wenigen Worten einen Schicksalsschlag schildert und von mir Geld verlangt, unter welchem Vorwand auch immer.
3: Denn wenn die klassische Rückwärtssuche ins Leere führt, kann es für Opfer von Love-Scamming noch schwieriger werden, Fiktion und Wirklichkeit auseinanderzuhalten. Denn die entscheidende Frage ist vielleicht bald nicht mehr nur, wer wirklich hinter einem Profilbild steckt, sondern ob der Mensch auf diesem Bild jemals existiert hat.

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15: Die Deutsche Lebensrettungsgesellschaft, DLRG, hat in den Sommerferien zu erhöhter Vorsicht beim Baden aufgerufen. Laut DLRG-Präsidentin Ute Vogt sind im Juni bundesweit 99 Menschen ertrunken, was Anlass zur Sorge gibt, dass bei weiteren Hitzewellen im Hochsommer erneut viele Menschen ihr Leben im Wasser verlieren könnten. Besonders Männer sind betroffen. Über 90% der Todesopfer waren männlich und unter den Ertrunkenen bis 30 Jahre waren alle Opfer Männer. Die meisten tödlichen Unfälle ereigneten sich in Seen und Flüssen, oft durch Selbstüberschätzung oder mangelnde Schwimmkenntnisse. Die DLRG empfiehlt, nur an bewachten Badestellen zu schwimmen und Alkohol zu vermeiden. Die Grünen haben mehr Tempo bei Bahnprojekten in Sachsen gefordert. Fraktionschefin Franziska Schubert kritisierte die feststeckenden Planungen von 12 zentralen Schienenvorhaben, von denen 5 kaum vorankommen. Sie betonte, dass die Strukturwandel-Schienenprojekte ohne Verzögerungen umgesetzt werden müssen und der Bund hier in der Pflicht sei. Katja Mayer, verkehrspolitische Sprecherin der Grünen-Fraktion, forderte die sächsische Regierung auf, eigene Handlungsspielräume zu nutzen und Planungsmittel bereitzustellen. Ziel ist es, die Verkehrswende ernsthaft voranzutreiben. Im Erzgebirge hat ein tragischer Verkehrsunfall stattgefunden. Ein 37-jähriger Autofahrer ist zwischen Wolkenstein und Ehrenfriedersdorf ums Leben gekommen. Nach Angaben der Polizei kam der Mann am Samstagabend mit seinem Kleintransporter aus ungeklärter Ursache von der Straße ab und prallte gegen einen Baum. Der Fahrer erlitt dabei tödliche Verletzungen und starb noch an der Unfallstelle. Der Sachschaden wird auf etwa 15.000 Euro geschätzt.

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1: Ein Abend voller Emotionen und ein Konzert, das weit mehr ist als nur Musik. 7 Schülerinnen und Schüler aus der japanischen Stadt Kagoshima waren zu Gast an der städtischen Musikschule in Chemnitz. Gemeinsam mit den Jugendlichen der Kashmir-Band probten sie für ihren großen Auftritt. Im Mittelpunkt standen dabei nicht nur die Musik, sondern auch Freundschaften, gemeinsame Erlebnisse und das Kennenlernen einer anderen Kultur. Für Bandleiter Henrik Lehmann ist genau das das Besondere an diesem Projekt.
2: Ja, vor allen Dingen erstmal eine emotionale Sache, weil natürlich die Schüler sich treffen und am Anfang kennen sie sich überhaupt nicht. Dann gibt es eine riesen Sprachbarriere natürlich, weil das ist ein zartes Alter, ja von teilweise 9 Jahren, 12, 14 bis 18 Jahren war das hier, wo auch die Englischkenntnisse natürlich auch noch nicht die stärksten sind, beziehungsweise aus japanischer Sicht das natürlich auch noch schwieriger ist zu erwerben. Und dann ist natürlich die Musik einfach die verbindende Sprache und es macht einfach riesig Spaß, darüber natürlich sich gegenseitig zu entdecken. Und natürlich über die Tage werden dann auch Vokabeln ausgetauscht und irgendwann versteht man sich besser mit Händen und Füßen oder indem man Spiele spielt, die international einfach sind.
1: Gerade einmal 4 Tage blieben den Jugendlichen, um sich kennenzulernen und gemeinsam ein Konzert auf die Beine zu stellen. Trotzdem entstand ein vielseitiges Programm mit deutschen, japanischen und internationalen Liedern aus Jazz, Rock und Pop. Sprachliche Barrieren rückten dabei schnell in den Hintergrund, denn die Musik wurde zur gemeinsamen Sprache. Doch der Austausch spielte sich nicht nur auf der Bühne ab. Die Gäste aus Japan

0: Man lebten bei den Schülerinnen und Schülern, unternahmen Ausflüge und verbrachten ihre Freizeit gemeinsam mit ihren Gastgeschwistern. Dabei entstanden neue Freundschaften und viele unvergessliche Erinnerungen.
1: Also ich fand es sehr schön. Wir haben viele neue Freundschaften geschlossen und vor allem auch in den Familien war es sehr schön. Viele Geschenke auch gemacht wurden.
2: Es war wirklich aufregend, auch teilweise wegen diesen Texten, die man sich merken muss auf Japanisch. Aber man ist dann immer richtig froh, wenn der Applaus kommt. Man freut sich dann immer total, wenn man es geschafft hat und es war richtig schön.
3: Ich fand es auch sehr toll und es ist eine sehr schöne Erfahrung mit anderen, die vielleicht nicht aus Deutschland kommen, auch einfach Englisch zu reden und das dann weiter zu üben und einfach Musik zu machen. Das war sehr schön.
0: Ob beim gemeinsamen Essen, beim Erkunden der Region oder beim gegenseitigen Kennenlernen der Kulturen. Jeder konnte neue Erfahrungen mit nach Hause nehmen.
4: Also ich habe mit meiner Schülerin so gelernt, so eigentlich mehr Ordnung, weil sie ist sehr ordentlich. Und auch ein paar japanische Wörter und mehr Respekt.
1: Sprache tatsächlich, auch ein paar Rituale, also Wörter, ein bisschen, was sie so machen.
5: Könnt ihr welche sagen, was habt ihr gelernt?
1: Arigato, das heißt danke.
4: Konnichiwa.
1: Guten Tag.
4: Ja.
1: Und Shokoyoko Ososori, das heißt guten Appetit.
3: Itadakimasu bedeutet guten Morgen.
6: Wir haben gelernt, wie man das Essen dort manchmal zubereitet, wie die da essen und auch japanische Wörter.
0: Im Publikum saßen neben Familien, Freunden und Musikbegeisterten auch Vertreter der japanischen Delegation. Mit dabei war der Vorsitzende des EU-Japan-Festkomitees, Makoto Takashima. Für ihn zeigt dieser Austausch, wie Musik Menschen verschiedener Kulturen verbindet und gegenseitiges Verständnis wachsen lässt.
7: Always it is you know the important we believe to have you know the communication and also to work together.
8: Es ist grundsätzlich entscheidend, dass wir miteinander kommunizieren und zusammenarbeiten, besonders im Bereich Kultur und Kunst, vor allem aber in der Musik. Denn, wie ich schon zu Beginn des Konzerts gesagt habe, leben wir seit über 30 Jahren von diesem musikalischen Austausch, insbesondere zwischen europäischen und japanischen Kindern. Musik verbindet Menschen wirklich miteinander. Gerade in der aktuellen Weltlage mit vielen schwierigen und teils verrückten Entwicklungen ist es umso wichtiger, dass Kultur und insbesondere Musik Menschen wieder zusammenbringt. Deshalb ist es mir persönlich sehr wichtig zu sehen, wie hier eine so wunderbare Zusammenarbeit und Verbindung zwischen den Kindern aus Deutschland und Japan entsteht, die gemeinsam dieselbe Musik spielen.
7: Japan coming to play the same music together.
0: Mit langem Applaus endet ein Konzert, das für alle beteiligten Schülerinnen und Schüler unvergesslich bleibt. Es war der Abschluss einer Woche voller Begegnungen und vielleicht erst der Anfang einer langfristigen Freundschaft zwischen Chemnitz und Kagoshima. Denn die Hoffnung ist groß, dass schon bald auch die Chemnitzer Schülerinnen und Schüler nach Japan reisen und ihre neuen Freunde in Kagoshima besuchen können.

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2: Wer künstlerisch arbeitet und keine Probleme mit den herrschenden Zuständen hat, der kann das Arbeiten sein lassen.
3: Politik, Krieg und deutsche Geschichte. Seit mehr als 60 Jahren bringt der Leipziger Grafiker Jochen Fiedler große Themen aufs Papier. Pünktlich zu seinem 90. Geburtstag sind seine besten Arbeiten in seiner Wahlheimat Leipzig nun zu sehen. Und zwar im Stadtgeschichtlichen Museum im Alten Rathaus. Viele von Fiedlers Plakaten sind bereits im Besitz des Stadtgeschichtlichen Museums. Zusammen mit der Kunsthistorikerin Ulrike Dura hat er eine enge Auswahl getroffen, die bis zum 6. September im zweiten Obergeschoss des Museums zu sehen ist.
4: Bei dieser Ausstellung haben wir tatsächlich die Vorschläge von Herrn Fiedler weitgehend übernommen und dann zusammen diskutiert. Er hat tatsächlich hier seine neueren Arbeiten ausgewählt.
3: Mit 25 zog Jochen Fiedler nach Leipzig. Das war der Start seiner Karriere in der Messestadt. Dass Fiedler ausgerechnet in Leipzig bleibt, hat zunächst allerdings einen sehr persönlichen Grund.
2: Ja, die Liebe, meine Liebe, ich bitte Sie, die Liebe. Meine Frau ist Leipzigerin und dadurch konnte ich mich in Leipzig niederlassen.
3: Bis heute ist seine Arbeit für ihn politisch. Der 90-Jährige zeigt bei dem Rundgang durch seine Ausstellung einer seiner neuesten Arbeiten.
5: Es ist entstanden, als Herr Trump den Anspruch erhob, Grönland zu annektieren. Das kleine grüne Grönland und ein bisschen, weil wir vorhin vom Sprachwitz redeten, ein gewisser Witz, Amerika zuerst.
3: Für die Kunsthistorikerin Ulrike Dura haben Fiedlers Werke einen klaren Wiedererkennungswert.
4: Seine Bildsprache, seine grafische Sprache einfach wirklich sehr beeindruckend. Auch die gesellschaftszeitkritischen Themen, sie sind sehr gut umgesetzt.
3: Der 90-Jährige hat sowohl die DDR, die deutsche Wiedervereinigung und die Jahrzehnte danach miterlebt. Seine gesellschaftskritische Art kam jedoch in der DDR nicht immer gut an.
2: Ich habe Stress gehabt und viel Unterstützung. Beides ist vorgekommen. Man hat mal ein Plakat gemacht, was man nicht ins Ausland schicken durfte. Da gab es zwei Möglichkeiten. Entweder man protestierte dagegen oder man schwieg. Und ich habe protestiert. Und daraufhin habe ich keine Schwierigkeiten gehabt. Meine Plakate sind ins Ausland gegangen.
3: Geschichte ist für Jochen Fiedler trotzdem kein abgeschlossenes Kapitel. In seinen neueren Arbeiten beschäftigt er sich wieder mit der Frage, was die Gesellschaft aus den zwei Weltkriegen gelernt hat.
5: Wir haben es 18 durch, wir haben es 45 durch. Wollen wir es wieder durchmachen? Das ist die Frage. Und natürlich für wen? Für Führer, Volk und Vaterland. Das ist nicht mein Credo.
3: Und welche Botschaft möchte Jochen Fiedler den Menschen heute mitgeben? Seine Antwort fällt kurz aus.
2: Den eigenen Verstand zu benutzen, das ist alles. Mehr braucht's nicht.

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2: Diese Nachrichten jetzt aus der Branche, aber insbesondere auch die Nachrichten, die im Volkswagen-Konzern kursieren die letzten Wochen, sorgen zu einer zunehmenden Verunsicherung auch der Kolleginnen und Kollegen. Wo geht dann die Reise hin? Ist mein Arbeitsplatz noch sicher?
3: Die Sorge um die Zukunft des eigenen Arbeitsplatzes ist heute auch am Porsche-Werk in Leipzig zu spüren. Nach dem Schichtwechsel setzen Vertrauensleute und Betriebsräte ein gemeinsames Zeichen gegen mögliche Werksschließungen und einen weiteren Stellenabbau im Volkswagen-Konzern. Die Aktion ist Teil eines bundesweiten Protesttags der IG Metall.
2: Wir haben heute an allen Volkswagen-Konzernstandorten deutschlandweit Aktionen gemacht, wo es darum ging, den Zusammenhalt zu demonstrieren, dass man vereint kämpfen muss, auch für die Zukunft. Notwendig wurde das durch die wiederholten Schlagzeilen, die massiv für Verunsicherung sorgen im ganzen Volkswagen-Konzern. Ne? Arbeitsplatzabbau, was da in den Zeitungen steht, bis hin zur Werksschließung.
3: Steffen Reißig ist erster Bevollmächtigter der IG Metall Leipzig. Für ihn geht es bei der Aktion vor allem um ein Signal an die Konzernspitze. Nach Medienberichten könnten im Volkswagen-Konzern weltweit bis zu 100.000 Stellen betroffen sein. Auch mögliche Werksschließungen sorgen für Unruhe. Porsche Leipzig selbst wird bislang nicht als Schließungsstandort genannt, doch als Teil des VW-Konzerns ist die Verunsicherung auch bei den Beschäftigten in Leipzig angekommen, weiß Steffen Reißig.
2: Und da ging es darum, dass die Kollegen einfach ein solidarisches Zeichen gesetzt haben, deutschlandweit, und gesagt haben, nicht gegen uns, nur mit uns. Wir wissen, welche Herausforderungen es in der Branche gibt, aber hört auf, uns zu verunsichern. Lieber Zukunftskonzepte, dafür braucht es auch Zuversicht. Und dafür standen die Leute hier und haben jetzt nach dem Schichtwechsel kurz ein Gruppenfoto gemacht mit den Vertrauensleuten und den Betriebsräten.
3: Die Forderung der Beschäftigten ist damit klar. Weniger Unsicherheit und konkrete Antworten auf die Frage, wie es mit den Standorten und Arbeitsplätzen auch hier in Leipzig weitergeht.

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5: Nachrichten. In Löbau haben Kinder beim Spielen im Wald zwei Granaten aus dem Ersten Weltkrieg gefunden und mit nach Hause gebracht. Der Kampfmittelbeseitigungsdienst hat die gefährliche Munition am Samstagabend zur Vernichtung sichergestellt, wie die Polizei berichtet. Die Polizei warnt dringend davor, gefundene Munition oder ähnliche Gegenstände zu berühren. Stattdessen sollte man den Bereich verlassen und die Polizei informieren. Der sächsische Ministerpräsident Michael Kretschmer hat vor einer Zentralisierung der EU-Förderung gewarnt. Laut Kretschmer könnten die Pläne der EU-Kommission dazu führen, dass die Regionen ihre Eigenständigkeit bei Fördergeldern verlieren. Dies könnte besonders für Sachsen problematisch werden, da das Bundesland bisher von eigenen Prioritäten bei der Verwendung der Gelder profitiert hat. Kretschmer betont, dass Verteidigungsausgaben nicht zulasten wirtschaftlich aufholender Regionen gehen sollten. Am Sachsenring in Hohenstein-Ernsthal hat es eine Rekordkulisse gegeben. 261.831 Fans besuchten das Rennwochenende, so viele wie noch nie zuvor. Besonders im Fokus stand das deutsche Nachwuchstalent Finn Kratochwil, der im Red Bull Rookies Cup beeindruckte und als Dritter ins Ziel kam. Der ADAC und der Deutsche Motorsportbund setzen verstärkt auf die Förderung junger Talente wie Kratochwil, um langfristig wieder deutsche Fahrer in der Motorrad-WM zu etablieren.

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1: Wenn Sie die Einrichtung verlassen möchten, brauchen Sie einen entsprechenden Grund, das müssen Sie beantragen.
2: Haftähnlich und ein Eingriff in die Menschenrechte. So scharf kritisiert der Sächsische Flüchtlingsrat das neue Sekundärmigrationszentrum in Dresden. Der Freistaat hält dagegen. Hier sollen Menschen zentral untergebracht werden, für deren Asylverfahren ein anderer EU-Staat zuständig ist. Seit Anfang Juli ist die Einrichtung in Betrieb. Dass hier deutlich strengere Regeln gelten als in einer regulären Unterkunft, erklärt Bela Belafi, Präsident der Landesdirektion Sachsen.
1: Für so einen Grund kann ein Arztbesuch sein, das kann sonst irgendwas sein, aber Sie müssen prinzipiell das Ganze beantragen. Auch die Registrierung in die Einrichtung und aus der Einrichtung raus wird über andere Systeme durchgeführt, weil einfach die Zielgruppe hier eine andere ist als in einer, ich sag mal, regulären Aufnahmeeinrichtung.
2: Konkret geht es um Menschen, für deren Asylverfahren ein anderer EU-Staat zuständig ist oder die dort bereits Schutz

0: erhalten haben. Während ihre Rückkehr vorbereitet wird, sollen diese zentral in Dresden leben. Das Zentrum entstand aus dem bisherigen Landesausreisezentrum und richtet sich nun an deutlich mehr Personengruppen.
1: Die bisherige Konstellation hier im Landesausreisezentrum waren nur alleinstehende Männer. Das war unsere Zielgruppe in dem Verfahren. Die Kapazität war noch bisher maximal 100. Umbauarbeiten waren auch notwendig. Diese Einrichtung jetzt, wie wir sie jetzt durchführen, wird einen viel größeren Adressatenkreis haben. Das heißt, wir können auch Familien hier unterbringen. Wir können Schulungsangebote anbieten. Also es hat eine ganz andere Zielgruppe. Was nicht angeboten wird, das ist auch ganz klar, Alleinreisende, unbegleitete Minderjährige natürlich nicht. Die werden über die Jugendämter betreut.
0: Grundlage ist das GEAS, also das gemeinsame europäische Asylsystem. Es soll Weiterwanderung innerhalb der EU begrenzen und Rücküberstellungen erleichtern. Doch wie das neue Modell praktisch funktioniert, ist bislang kaum erprobt.
1: Wie wir das dann rechtlich aufsetzen, welche Grundkonstellationen dafür bestehen, welche Anreizinstrumentarien, das werden wir noch testen. Wir haben ja noch keine einzige Person hier in der Einrichtung, die tatsächlich übers neue Verfahren kommt. Und wir werden das dann so wie im gesamten letzten Jahr mit dem Bundesamt für Migration auch umsetzen. Das heißt, eine entsprechende Beratung ist hier möglich. Wenn Sie in einer sonstigen Einrichtung sind, dann haben Sie zum Beispiel einen Termin beim Bundesamt. Da müssen Sie sich überlegen, wie da die Beratung erfolgen kann. Hier ist das auf dem jeweiligen Gelände.
0: Für Innenminister Armin Schuster ist das Dresdner Zentrum deshalb nur ein Baustein in einer strengeren Migrationspolitik. Zugleich will er Rückführungen auch dort ausweiten, wo sie bislang an rechtlichen Grenzen scheitern.
2: Wir würden auch gerne Straftäter und Gefährder in Drittstaaten rückführen, wo heute ein Abschiebeverbot besteht aufgrund der Europäischen Menschenrechtskonvention. Unser Wunsch ist, oder unsere Erwartung, dass die Europäische Menschenrechtskonvention an die Genfer Flüchtlingskonvention angepasst wird. Dort gibt es einen Ausnahmetatbestand, dass wenn ein Staat der Überzeugung ist, dass die Gefahr, die für die öffentliche Sicherheit und Ordnung von einem solchen Mensch ausgeht, überwiegen kann über das Bleibeinteresse desjenigen und wir ihn dann nach Genf, nach Afghanistan oder wohin auch immer rückführen könnten. Das geht nach EMRK nicht. Ich glaube, diese beiden Dinge muss man harmonisieren. Es ist nicht erklärbar, dass ich einen Gefährder oder schweren Straftäter nicht rückführen darf, weil ihm auf eine abstrakte Art und Weise ein Unbill in seinem Herkunftsland drohen könnte. Wir werten die Gefahr, die von ihm hier ausgeht, höher.
0: Im Dresdner Zentrum selbst bleiben dagegen noch Fragen offen. Handyortung oder Fußfesseln sind derzeit nicht vorgesehen. Sollten sich Bewohner häufiger ihrer Meldepflicht entziehen, will Schuster strengere Maßnahmen auf die nächste Innenministerkonferenz bringen. Klare Richtlinien dafür fehlen bislang. Wie das neue Modell im Alltag funktioniert, muss sich also erst zeigen.

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2: Überweis mir doch mal 10.000 Euro, dann bin ich morgen bei dir.
3: Habe ich mich einlullen lassen und habe dann sozusagen den Kopf ausgeschalten.
4: Es begann alles mit einer Nachricht auf TikTok. Für das, was darauf folgte, setzte er 39 Jahre Ehe aufs Spiel. Elena war jung und schön und zog ihm über 4 Monate hinweg 4.000 Euro aus der Tasche. Der Rentner aus Leipzig, der anonym bleiben möchte, blieb mit gebrochenem Herzen zurück. Aus dem Erstkontakt auf TikTok wurde schnell eine intensive Fernbeziehung auf WhatsApp, erinnert er sich zurück. Sie versprach ihm ein gemeinsames Leben an der südfranzösischen Küste. Er solle bei ihr einziehen, sie wolle mit ihm eine neue Familie gründen. Alles war zu schön, um wahr zu sein, sagt er, bis sie ihn schließlich nach Geld fragte, in Form von Apple-Karten.
3: Und dann hat sie ihre Geschichte erzählt, sie wäre arbeitslos, ihr Vater wäre gestorben. Dann ging es ums Erbe, angeblich hätte 800.000 Euro geerbt, da braucht es auch wieder Geld für einen Notar. Und erst waren es mal 25 Euro, dann 50 Euro, das hat sich so gesteigert, dann 100 Euro.
4: Zu einem Treffen kommt es nie. Immer wieder findet Elena neue Gründe, warum sie nicht kommen kann. Und fast jedes neue Hindernis führt zur nächsten Geldforderung. Immer wieder hilft er ihr, ohne jemals ihre Stimme gehört zu haben. Dann kommen plötzlich Anrufe von einer Nummer aus der Elfenbeinküste. Er ruft zurück, doch an anderem Ende hört er nicht Elena.
3: Männliche und verschiedene Frauenstimmen in ausländischer Sprache. Ja, und da ist mir dann schon ein Licht aufgegangen, dass hier irgendwas faul ist. Aber es war dann schon zu spät.
4: Er fasste sich ein Herz und ging zur Polizei. Doch das Geld war weg. Und Elena? Die Frau, in die er sich verliebt hat, gibt es so nicht. Ihre Fotos wurden vom Instagram-Profil eines Models gestohlen und ihm unter falscher Identität geschickt. Für Rico Reichel von der Polizeidirektion Leipzig, der seit 2008 Workshops zu digitaler Prävention und Online-Betrugsmaschen gibt, ist diese Geschichte kein Einzelfall.
2: Wir sprechen hier natürlich von sozialen Notlagen, die natürlich dann dazu führen, dass auch Täter sich organisieren. Wie kann ich unter der Anonymität des Internets möglichst schnell viel Geld zu verdienen? Es werden regelrecht Callcenter eröffnet, wo diejenigen, und wir sprechen hier oftmals auch von westafrikanischen Ländern, wo es gehäuft vorkommt, sich zusammentun, um dann einen möglichst großen Nutzen daraus zu ziehen.
4: In einer detaillierten Auswertung für 2023 registrierte das Landeskriminalamt Sachsen 368 Love-Scamming-Fälle. Der registrierte Schaden. Rund 4,6 Millionen Euro. Auch die Ehefrau wird zur Geschädigten. Sie entdeckt die Fotos und bemerkt die ungeklärten Abbuchungen. Der Vertrauensbruch belastet die Ehe bis heute.
5: Ich habe mich dann auch von meinem Mann auch ein bisschen dann gelöst. Ich habe ihn dann auch ein bisschen spüren lassen, dass ich sauer bin, dass er mich belogen und betrogen hat.
4: Auf Rat der Polizei blockiert ihr Mann Elenas Nummer. Doch sie meldet sich über eine neue. Und er antwortet wieder.
5: Er hat wieder geschrieben, wenn ich vorbeigegangen bin, hat er den Bildschirm, sein Handy auf den Kopf gedrückt. Das ist praktisch, dass ich das nicht sehe.
4: Schließlich geht das Paar erneut zur Polizei und sichert die Nachrichten. Doch der Mann hofft noch immer, Elena zu finden und sein Geld zurückzubekommen. Bis heute fehlt von ihr jede Spur. Die Täter zu finden sei schwierig. Rico Reichel von der Polizeidirektion Leipzig schildert das Problem.
2: Aufgrund der räumlichen Distanz ist es natürlich für die deutschen Strafverfolgungsbehörden schwierig, derer habhaft zu werden. Alles, was hier im europäischen Raum passiert, sind wir relativ klar im Bilde, wie Strukturen funktionieren, wie Täter, aber auch Tätergruppierungen operieren. Aber was in Afrika passiert, verschließt sich oft im Auge des Gesetzes.
4: Aber warum funktionieren solche Betrugsmaschen überhaupt? Und warum fällt es den Betroffenen oft so schwer, loszulassen?
2: Oftmals spielt natürlich Scham eine sehr, sehr große Rolle. Warum ist mir das passiert? Warum habe ich jetzt einen Kredit aufgenommen, um jemanden, den ich überhaupt nicht kenne, eine große Geldsumme zu überweisen?
4: Bei einer Aufklärungsveranstaltung in der Leipziger Stadtbibliothek klärt Rico Reichel Rentner auf, mit welchen psychologischen Tricks die Love-Scammer Intimität vorgaukeln. Dabei gehen sie oft nach einem bestimmten Muster vor, um ihre Opfer zu verführen.
2: Sie hören gut zu, sie sind natürlich sehr offen, sind sehr empathisch und versuchen natürlich ganz, ganz viele Gemeinsamkeiten herauszuarbeiten, um dann das Vertrauen der anderen zu gewinnen. Oftmals sind es Schicksalsschläge, die unvermittelt eintreffen. Das können Naturkatastrophen sein, das können teure OPs sein, die im Ausland durchgeführt werden müssen. Aber man versucht natürlich, so ein Opfer, wenn man es einmal an der Angel hat, möglichst lange auszuquetschen, um dann den maximalen Nutzen daraus zu ziehen.
4: Doch die Masche entwickelt sich weiter. Noch konnten gestohlene Profilbilder Betrüger verraten, etwa dann, wenn dieselben Fotos bei einer Rückwärtssuche unter einem anderen Namen auftauchten. Mit moderner Bildgenerierungs-KI wird selbst diese Kontrolle schwieriger.
2: Die Büchse der Pandora ist geöffnet und jetzt müssen wir natürlich noch mehr sensibilisieren, noch mehr dahin appellieren, keinem Fremden Geld zu überweisen, so realistisch er auch sein mag, um natürlich niemanden zu vertrauen, der mir nach wenigen Worten einen Schicksalsschlag schildert und von mir Geld verlangt, unter welchem Vorwand auch immer.
4: Denn wenn die klassische Rückwärtssuche ins Leere führt, kann es für Opfer von Love-Scamming noch schwieriger werden, Fiktion und Wirklichkeit auseinanderzuhalten. Denn die entscheidende Frage ist vielleicht bald nicht mehr nur, wer wirklich hinter einem Profilbild steckt, sondern ob der Mensch auf diesem Bild jemals existiert hat.

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1: Vanlife statt Hotelzimmer. Camping boomt und Sachsen hat beste Chancen, davon noch stärker zu profitieren. Das zeigt eine neue Markt- und Potenzialstudie des Landestourismusverbandes Sachsen. Die Nachfrage nach Campingurlaub wächst im Freistaat seit Jahren deutlich schneller als der gesamte Tourismusmarkt. Zwischen 2014 und 2024 stiegen die Campingübernachtungen um mehr als 76% auf rund 1 Million an. Besonders gefragt sind Reisen mit dem Wohnmobil. Gleichzeitig entdecken immer mehr junge Reisende, Vanlife-Fans und Gäste mit hohen Ansprüchen an Komfort und Nachhaltigkeit das Camping für sich. Sachsen punktet dabei mit abwechslungsreicher Natur, attraktiven Landschaften und vergleichsweise günstigen Preisen. Fast 97% der Gäste, die bereits hier gecampt haben, würden Sachsen weiterempfehlen. Trotzdem wird der Freistaat bundesweit noch immer zu selten als Camping-Destination wahrgenommen. Genau dort sieht die Studie den größten Handlungsbedarf bei der Vermarktung und Sichtbarkeit. Hinzu kommt, viele Campingplätze müssen modernisiert werden. Investitionen sind unter anderem bei Sanitäranlagen, Digitalisierung, Barrierefreiheit sowie der Fähr- und Entsorgungsinfrastruktur nötig. Gleichzeitig bremsen steigende Kosten, Fachkräftemangel und langwierige Genehmigungen viele Betriebe aus. Ein Pluspunkt: Sachsen ist besonders hundefreundlich. Mehr als 82% der Campingplätze erlauben Urlaub mit Hund, Spitzenwert in Deutschland. Das Fazit der Studie: Der Campingboom bietet Sachsen große Chancen. Damit der Freistaat künftig stärker davon profitiert, braucht es mehr Investitionen, bessere Rahmenbedingungen und eine deutlich stärkere Vermarktung.

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12: Nachrichten. In Löbau haben Kinder beim Spielen im Wald 2 Granaten aus dem Ersten Weltkrieg gefunden und mit nach Hause gebracht. Der Kampfmittelbeseitigungsdienst hat die gefährliche Munition am Samstagabend zur Vernichtung sichergestellt, wie die Polizei berichtet. Die Polizei warnt dringend davor, gefundene Munition oder ähnliche Gegenstände zu berühren. Stattdessen sollte man den Bereich verlassen und die Polizei informieren. Der sächsische Ministerpräsident Michael Kretschmer hat vor einer Zentralisierung der EU-Förderung gewarnt. Laut Kretschmer könnten die Pläne der EU-Kommission dazu führen, dass die Regionen ihre Eigenständigkeit bei Fördergeldern verlieren. Dies könnte besonders für Sachsen problematisch werden, da das Bundesland bisher von eigenen Prioritäten bei der Verwendung der Gelder profitiert hat. Kretschmer betont, dass Verteidigungsausgaben nicht zulasten wirtschaftlich aufholender Regionen gehen sollten. Am Sachsenring in Hohenstein-Ernsthal hat es eine Rekordkulisse gegeben. 261.831 Fans besuchten das Rennwochenende, so viele wie noch nie zuvor. Besonders im Fokus stand das deutsche Nachwuchstalent Finn Kratochwil, der im Red Bull Rookies Cup beeindruckte und als Dritter ins Ziel kam. Der ADAC und der Deutsche Motorsportbund setzen verstärkt auf die Förderung junger Talente wie Kratochwil, um langfristig wieder deutsche Fahrer in der Motorrad-WM zu etablieren.

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1: Ein Abend voller Emotionen und ein Konzert, das weit mehr ist als nur Musik. 7 Schülerinnen und Schüler aus der japanischen Stadt Kagoshima waren zu Gast an der städtischen Musikschule in Chemnitz. Gemeinsam mit den Jugendlichen der Kashmir-Band probten sie für ihren großen Auftritt. Im Mittelpunkt standen dabei nicht nur die Musik, sondern auch Freundschaften, gemeinsame Erlebnisse und das Kennenlernen einer anderen Kultur. Für Bandleiter Henrik Lehmann ist genau das das Besondere an diesem Projekt.
2: Ja, vor allen Dingen erstmal eine emotionale Sache, weil natürlich die Schüler sich treffen und am Anfang kennen sie sich überhaupt nicht. Dann gibt es eine riesen Sprachbarriere natürlich, weil das ist ein zartes Alter, ja von teilweise 9 Jahren, 12, 14 bis 18 Jahren war das hier, wo auch die Englischkenntnisse natürlich auch noch nicht die stärksten sind, beziehungsweise aus japanischer Sicht das natürlich auch noch schwieriger ist zu erwerben. Und dann ist natürlich die Musik einfach die verbindende Sprache und es macht einfach riesig Spaß, darüber natürlich sich gegenseitig zu entdecken und natürlich über die Tage werden dann auch Vokabeln ausgetauscht und irgendwann versteht man sich besser mit Händen und Füßen oder indem man Spiele spielt, die international einfach sind.
1: Gerade einmal 4 Tage blieben den Jugendlichen, um sich kennenzulernen und gemeinsam ein Konzert auf die Beine zu stellen. Trotzdem entstand ein vielseitiges Programm mit deutschen, japanischen und internationalen Liedern aus Jazz, Rock und Pop. Sprachliche Barrieren rückten dabei schnell in den Hintergrund, denn die Musik wurde zur gemeinsamen Sprache. Doch der Austausch spielte sich nicht nur auf der Bühne ab. Die Gäste aus Japan lebten bei den Schülerinnen und Schülern, unternahmen Ausflüge und verbrachten ihre Freizeit gemeinsam mit ihren Gastgeschwistern. Dabei entstanden neue Freundschaften und viele unvergessliche Erinnerungen.
3: Also ich fand es sehr schön. Wir haben viele neue Freundschaften geschlossen und vor allem auch in den Familien war es sehr schön. Viele Geschenke auch gemacht wurden.
4: Es war wirklich aufregend, auch teilweise wegen diesen Texten, die man sich merken muss auf Japanisch. Aber man ist dann immer richtig froh, wenn der Applaus kommt. Man freut sich dann immer total, wenn man es geschafft hat und es war richtig schön.
5: Ich fand es auch sehr toll und es ist eine sehr schöne Erfahrung mit anderen, die vielleicht nicht aus Deutschland kommen, auch einfach Englisch zu reden und das dann weiter zu üben und einfach Musik zu machen. Das war sehr schön.
1: Ob beim gemeinsamen Essen, beim Erkunden der Region oder beim gegenseitigen Kennenlernen der Kulturen. Jeder konnte neue Erfahrungen mit nach Hause nehmen.
6: Also ich habe mit meiner Schülerin so gelernt, so eigentlich mehr Ordnung, weil sie ist sehr ordentlich. Und auch ein paar japanische Wörter und mehr Respekt.
3: Sprache tatsächlich. Auch ein paar Rituale, also Wörter, ein bisschen, was sie so machen.
7: Könnt ihr welche sagen? Was habt ihr gelernt?
3: Arigato, das heißt danke.
8: Konnichiwa.
3: Guten Tag.
8: Ja.
3: Und Shoko Yoko Ososore, das heißt guten Appetit.
8: Itadakimasu bedeutet guten Morgen.
9: Wir haben gelernt, wie man das Essen dort manchmal zubereitet, wie die da essen und auch japanische Wörter.
1: Im Publikum saßen neben Familien, Freunden und Musikbegeisterten auch Vertreter der japanischen Delegation.

0: Delegation. Mit dabei war der Vorsitzende des EU-Japan-Festkomitees, Makoto Takashima. Für ihn zeigt dieser Austausch, wie Musik Menschen verschiedener Kulturen verbindet und gegenseitiges Verständnis wachsen lässt.
1: Always it is you know the important we believe to have you know the communication and also to work together.
2: Es ist grundsätzlich entscheidend, dass wir miteinander kommunizieren und zusammenarbeiten, besonders im Bereich Kultur und Kunst, vor allem aber in der Musik. Denn, wie ich schon zu Beginn des Konzerts gesagt habe, leben wir seit über 30 Jahren von diesem musikalischen Austausch, insbesondere zwischen europäischen und japanischen Kindern. Musik verbindet Menschen wirklich miteinander. Gerade in der aktuellen Weltlage mit vielen schwierigen und teils verrückten Entwicklungen ist es umso wichtiger, dass Kultur und insbesondere Musik Menschen wieder zusammenbringt. Deshalb ist es mir persönlich sehr wichtig zu sehen, wie hier eine so wunderbare Zusammenarbeit und Verbindung zwischen den Kindern aus Deutschland und Japan entsteht, die gemeinsam dieselbe Musik spielen.
0: Mit langem Applaus endet ein Konzert, das für alle beteiligten Schülerinnen und Schüler unvergesslich bleibt. Es war der Abschluss einer Woche voller Begegnungen und vielleicht erst der Anfang einer langfristigen Freundschaft zwischen Chemnitz und Kagoshima. Denn die Hoffnung ist groß, dass schon bald auch die Chemnitzer Schülerinnen und Schüler nach Japan reisen und ihre neuen Freunde in Kagoshima besuchen können.

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1: Wer künstlerisch arbeitet und keine Probleme mit den herrschenden Zuständen hat, der kann das Arbeiten sein lassen.
2: Politik, Krieg und deutsche Geschichte. Seit mehr als 60 Jahren bringt der Leipziger Grafiker Jochen Fiedler große Themen aufs Papier. Pünktlich zu seinem 90. Geburtstag sind seine besten Arbeiten in seiner Wahlheimat Leipzig nun zu sehen. Und zwar im Stadtgeschichtlichen Museum im Alten Rathaus. Viele von Fiedlers Plakaten sind bereits im Besitz des Stadtgeschichtlichen Museums. Zusammen mit der Kunsthistorikerin Ulrike Durer hat er eine enge Auswahl getroffen, die bis zum 6. September im zweiten Obergeschoss des Museums zu sehen ist.
3: Bei dieser Ausstellung haben wir tatsächlich die Vorschläge von Herrn Fiedler weitgehend übernommen und dann zusammen diskutiert. Er hat tatsächlich hier seine neueren Arbeiten ausgewählt.
2: Mit 25 zog Jochen Fiedler nach Leipzig. Das war der Start seiner Karriere in der Messestadt. Dass Fiedler ausgerechnet in Leipzig bleibt, hat zunächst allerdings einen sehr persönlichen Grund.
1: Ja, die Liebe, meine Liebe, ich bitte Sie, die Liebe. Meine Frau ist Leipzigerin und dadurch konnte ich mich in Leipzig niederlassen.
2: Bis heute ist seine Arbeit für ihn politisch. Der 90-Jährige zeigt bei dem Rundgang durch seine Ausstellung einer seiner neuesten Arbeiten.
4: Es ist entstanden, als Amerika den Anspruch, als Herr Trump den Anspruch erhob, Grönland zu annektieren. Das kleine grüne Grönland und ein bisschen, weil wir vorhin vom Sprachwitz redeten, ein gewisser Witz, Amerika zuerst.
2: Für die Kunsthistorikerin Ulrike Durer haben Fiedlers Werke einen klaren Wiedererkennungswert.
3: Seine Bildsprache, seine grafische Sprache einfach wirklich sehr beeindruckend. Auch die gesellschaftszeitkritischen Themen, sie sind sehr gut umgesetzt.
2: Der 90-Jährige hat sowohl die DDR, die deutsche Wiedervereinigung und die Jahrzehnte danach miterlebt. Seine gesellschaftskritische Art kam jedoch in der DDR nicht immer gut an.
1: Ich habe Stress gehabt und viel Unterstützung. Beides ist vorgekommen. Man hat mal ein Plakat gemacht, was man nicht ins Ausland schicken durfte. Da gab es zwei Möglichkeiten. Entweder man protestierte dagegen oder man schwieg. Und ich habe protestiert. Und daraufhin habe ich keine Schwierigkeiten gehabt. Meine Plakate sind ins Ausland gegangen.
2: Geschichte ist für Jochen Fiedler trotzdem kein abgeschlossenes Kapitel. In seinen neueren Arbeiten beschäftigt er sich wieder mit der Frage, was die Gesellschaft aus den zwei Weltkriegen gelernt hat.
4: Wir haben es 18 durch, wir haben es 45 durch. Wollen wir es wieder durchmachen? Das ist die Frage. Und natürlich für wen? Für Führer, Volk und Vaterland. Das ist nicht mein Credo.
2: Und welche Botschaft möchte Jochen Fiedler den Menschen heute mitgeben? Seine Antwort fällt kurz aus.
1: Den eigenen Verstand zu benutzen, das ist alles. Mehr braucht's nicht.

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2: Diese Nachrichten jetzt aus der Branche, aber insbesondere auch die Nachrichten, die im Volkswagen-Konzern kursieren die letzten Wochen, sorgen zu einer zunehmenden Verunsicherung auch der Kolleginnen und Kollegen. Wo geht dann die Reise hin? Ist mein Arbeitsplatz noch sicher?
3: Die Sorge um die Zukunft des eigenen Arbeitsplatzes ist heute auch am Porsche-Werk in Leipzig zu spüren. Nach dem Schichtwechsel setzen Vertrauensleute und Betriebsräte ein gemeinsames Zeichen gegen mögliche Werksschließungen und einen weiteren Stellenabbau im Volkswagen-Konzern. Die Aktion ist Teil eines bundesweiten Protesttags der IG Metall.
2: Wir haben heute an allen Volkswagen-Konzernstandorten deutschlandweit Aktionen gemacht, wo es darum ging, den Zusammenhalt zu demonstrieren, dass man vereint kämpfen muss, auch für die Zukunft. Notwendig wurde das durch die wiederholten Schlagzeilen, die massiv für Verunsicherung sorgen im ganzen Volkswagen-Konzern. Ne? Arbeitsplatzabbau, was da in den Zeitungen steht, bis hin zur Werksschließung.
3: Steffen Reißig ist erster Bevollmächtigter der IG Metall Leipzig. Für ihn geht es bei der Aktion vor allem um ein Signal an die Konzernspitze. Nach Medienberichten könnten im Volkswagen-Konzern weltweit bis zu 100.000 Stellen betroffen sein. Auch mögliche Werksschließungen sorgen für Unruhe. Porsche Leipzig selbst wird bislang nicht als Schließungsstandort genannt, doch als Teil des VW-Konzerns ist die Verunsicherung auch bei den Beschäftigten in Leipzig angekommen, weiß Steffen Reißig.
2: Und da ging es darum, dass die Kollegen einfach ein solidarisches Zeichen gesetzt haben, deutschlandweit, und gesagt haben, nicht gegen uns, nur mit uns. Wir wissen, welche Herausforderungen es in der Branche gibt, aber hört auf, uns zu verunsichern. Lieber Zukunftskonzepte, dafür braucht es auch Zuversicht. Und dafür standen die Leute hier und haben jetzt nach dem Schichtwechsel kurz ein Gruppenfoto gemacht mit den Vertrauensleuten und den Betriebsräten.
3: Die Forderung der Beschäftigten ist damit klar. Weniger Unsicherheit und konkrete Antworten auf die Frage, wie es mit den Standorten und Arbeitsplätzen auch hier in Leipzig weitergeht.

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5: Nachrichten. In Löbau haben Kinder beim Spielen im Wald zwei Granaten aus dem Ersten Weltkrieg gefunden und mit nach Hause gebracht. Der Kampfmittelbeseitigungsdienst hat die gefährliche Munition am Samstagabend zur Vernichtung sichergestellt, wie die Polizei berichtet. Die Polizei warnt dringend davor, gefundene Munition oder ähnliche Gegenstände zu berühren. Stattdessen sollte man den Bereich verlassen und die Polizei informieren. Der sächsische Ministerpräsident Michael Kretschmer hat vor einer Zentralisierung der EU-Förderung gewarnt. Laut Kretschmer könnten die Pläne der EU-Kommission dazu führen, dass die Regionen ihre Eigenständigkeit bei Fördergeldern verlieren. Dies könnte besonders für Sachsen problematisch werden, da das Bundesland bisher von eigenen Prioritäten bei der Verwendung der Gelder profitiert hat. Kretschmer betont, dass Verteidigungsausgaben nicht zulasten wirtschaftlich aufholender Regionen gehen sollten. Am Sachsenring in Hohenstein-Ernsthal hat es eine Rekordkulisse gegeben. 261.831 Fans besuchten das Rennwochenende, so viele wie noch nie zuvor. Besonders im Fokus stand das deutsche Nachwuchstalent Finn Kratochwil, der im Red Bull Rookies Cup beeindruckte und als Dritter ins Ziel kam. Der ADAC und der Deutsche Motorsportbund setzen verstärkt auf die Förderung junger Talente wie Kratochwil, um langfristig wieder deutsche Fahrer in der Motorrad-WM zu etablieren.

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2: Wenn Sie die Einrichtung verlassen möchten, brauchen Sie einen entsprechenden Grund, das müssen Sie beantragen.
3: Haftähnlich und ein Eingriff in die Menschenrechte. So scharf kritisiert der Sächsische Flüchtlingsrat das neue Sekundärmigrationszentrum in Dresden. Der Freistaat hält dagegen. Hier sollen Menschen zentral untergebracht werden, für deren Asylverfahren ein anderer EU-Staat zuständig ist. Seit Anfang Juli ist die Einrichtung in Betrieb. Dass hier deutlich strengere Regeln gelten als in einer regulären Unterkunft, erklärt Bela Belafi, Präsident der Landesdirektion Sachsen.
2: Für so einen Grund kann ein Arztbesuch sein, das kann sonst irgendwas sein, aber Sie müssen prinzipiell das Ganze beantragen. Auch die Registrierung in die Einrichtung und aus der Einrichtung raus wird über andere Systeme durchgeführt, weil einfach die Zielgruppe hier eine andere ist als in einer, ich sag mal, regulären Aufnahmeeinrichtung.
3: Konkret geht es um Menschen, für deren Asylverfahren ein anderer EU-Staat zuständig ist oder die dort bereits Schutz erhalten haben. Während ihre Rückkehr vorbereitet wird, sollen diese zentral in Dresden leben. Das Zentrum entstand aus dem bisherigen Landesausreisezentrum und richtet sich nun an deutlich mehr Personengruppen.
2: Die bisherige Konstellation hier im Landesausreisezentrum waren nur alleinstehende Männer. Das war unsere Zielgruppe in dem Verfahren. Die Kapazität war noch bisher maximal 100. Umbauarbeiten waren auch notwendig. Diese Einrichtung jetzt, wie wir sie jetzt durchführen, wird einen viel größeren Adressatenkreis haben. Das heißt, wir können auch Familien hier unterbringen. Wir können Schulungsangebote anbieten. Also es hat eine ganz andere Zielgruppe. Was nicht angeboten wird, das ist auch ganz klar, Alleinreisende und begleitete Minderjährige natürlich nicht. Die werden über die Jugendämter betreut.
3: Grundlage ist das GEAS, also das gemeinsame europäische Asylsystem. Es soll Weiterwanderung innerhalb der EU begrenzen und Rücküberstellungen erleichtern. Doch wie das neue Modell praktisch funktioniert, ist bislang kaum erprobt.
2: Wie wir das dann rechtlich aufsetzen, welche Grundkonstellationen dafür bestehen, welche Anreizinstrumentarien, das werden wir noch testen. Wir haben ja noch keine einzige Person hier in der Einrichtung, die tatsächlich über das neue Verfahren kommt. Und wir werden das dann so wie im gesamten letzten Jahr mit dem Bundesamt für Migration auch umsetzen. Das heißt, eine entsprechende Beratung ist hier möglich. Wenn Sie in einer sonstigen Einrichtung sind, dann haben Sie zum Beispiel einen Termin beim Bundesamt. Da müssen Sie sich überlegen, wie da die Beratung erfolgen kann. Hier ist das auf dem jeweiligen Gelände.
3: Für Innenminister Armin Schuster ist das Dresdner Zentrum deshalb nur ein Baustein in einer strengeren Migrationspolitik. Zugleich will er Rückführungen auch dort ausweiten, wo sie bislang an rechtlichen Grenzen scheitern.
4: Wir würden auch gerne Straftäter und Gefährder in Drittstaaten rückführen, wo heute ein Abschiebeverbot besteht aufgrund der Europäischen Menschenrechtskonvention. Unser Wunsch ist, oder unsere Erwartung, dass die Europäische Menschenrechtskonvention an die Genfer Flüchtlingskonvention angepasst wird. Dort gibt es einen Ausnahmetatbestand, dass wenn ein Staat der Überzeugung ist, dass die Gefahr, die für die öffentliche Sicherheit und Ordnung von einem solchen Mensch ausgeht, überwiegen kann über das Bleibeinteresse desjenigen und wir ihn dann nach Genf, nach Afghanistan oder wohin auch immer rückführen könnten. Das geht nach EMRK nicht. Ich glaube, diese beiden Dinge muss man harmonisieren. Es ist nicht erklärbar, dass ich einen Gefährder oder schweren Straftäter nicht rückführen darf, weil ihm auf eine abstrakte Art und Weise ein Unbill in seinem Herkunftsland drohen könnte. Wir werten die Gefahr, die von ihm hier ausgeht, höher.
3: Im Dresdner Zentrum selbst bleiben dagegen noch Fragen offen. Handyortung oder Fußfesseln sind derzeit nicht vorgesehen. Sollten sich Bewohner häufiger ihrer Meldepflicht entziehen, will Schuster strengere Maßnahmen auf die nächste Innenministerkonferenz bringen. Klare Richtlinien dafür fehlen bislang. Wie das neue Modell im Alltag funktioniert, muss sich also erst zeigen.

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2: Überweis mir doch mal 10.000 Euro, dann bin ich morgen bei dir.
3: Habe ich mich einlullen lassen und habe dann sozusagen den Kopf ausgeschalten.
4: Es begann alles mit einer Nachricht auf TikTok. Für das, was darauf folgte, setzte er 39 Jahre Ehe aufs Spiel. Elena war jung und schön und zog ihm über 4 Monate hinweg 4.000 Euro aus der Tasche. Der Rentner aus Leipzig, der anonym bleiben möchte, blieb mit gebrochenem Herzen zurück. Aus dem Erstkontakt auf TikTok wurde schnell eine intensive Fernbeziehung auf WhatsApp, erinnert er sich zurück. Sie versprach ihm ein gemeinsames Leben an der südfranzösischen Küste. Er solle bei ihr einziehen, sie wolle mit ihm eine neue Familie gründen. Alles war zu schön, um wahr zu sein, sagt er, bis sie ihn schließlich nach Geld fragte, in Form von Apple-Karten.
3: Und dann hat sie ihre Geschichte erzählt, sie wäre arbeitslos, ihr Vater wäre gestorben, dann ging es ums Erbe, angeblich hätte 800.000 Euro geerbt, da braucht es auch wieder Geld für einen Notar und erst waren es mal 25 Euro, dann 50 Euro, das hat sich so gesteigert, dann 100 Euro.
4: Zu einem Treffen kommt es nie. Immer wieder findet Elena neue Gründe, warum sie nicht kommen kann. Und fast jedes neue Hindernis führt zur nächsten Geldforderung. Immer wieder hilft er ihr, ohne jemals ihre Stimme gehört zu haben. Dann kommen plötzlich Anrufe von einer Nummer aus der Elfenbeinküste. Er ruft zurück, doch an anderem Ende hört er nicht Elena.
3: Männliche und verschiedene Frauenstimmen in ausländischer Sprache. Ja, und da ist mir dann schon ein Licht aufgegangen, dass hier irgendwas faul ist. Aber es war dann schon zu spät.
4: Er fasste sich ein Herz und ging zur Polizei. Doch das Geld war weg. Und Elena? Die Frau, in die er sich verliebt hat, gibt es so nicht. Ihre Fotos wurden vom Instagram-Profil eines Models gestohlen und ihm unter falscher Identität geschickt. Für Rico Reichel von der Polizeidirektion Leipzig, der seit 2008 Workshops zu digitaler Prävention und Online-Betrugsmaschen gibt, ist diese Geschichte kein Einzelfall.
2: Wir sprechen hier natürlich von sozialen Notlagen, die natürlich dann dazu führen, dass auch Täter sich organisieren. Wie kann ich unter der Anonymität des Internets möglichst schnell viel Geld zu verdienen? Es werden regelrecht Callcenter eröffnet, wo diejenigen, und wir sprechen hier oftmals auch von westafrikanischen Ländern, wo es gehäuft vorkommt, sich zusammentun, um dann einen möglichst großen Nutzen daraus zu ziehen.
4: In einer detaillierten Auswertung für 2023 registrierte das Landeskriminalamt Sachsen 368 Love-Scamming-Fälle. Der registrierte Schaden, rund 4,6 Millionen Euro. Auch die Ehefrau wird zur Geschädigten. Sie entdeckt die Fotos und bemerkt die ungeklärten Abbuchungen. Der Vertrauensbruch belastet die Ehe bis heute.
5: Ich habe mich dann auch ein bisschen von meinem Mann auch ein bisschen dann gelöst. Ich habe ihn dann auch ein bisschen spüren lassen, dass ich sauer bin, dass er mich belogen und betrogen hat.
4: Auf Rat der Polizei blockiert ihr Mann Elenas Nummer. Doch sie meldet sich über eine neue. Und er antwortet wieder.
5: Er hat wieder geschrieben, wenn ich vorbeigegangen bin, hat er den Bildschirm, sein Handy auf den Kopf gedrückt. Das ist praktisch, dass ich das nicht sehe.
4: Schließlich geht das Paar erneut zur Polizei und sichert die Nachrichten. Doch der Mann hofft noch immer, Elena zu finden und sein Geld zurückzubekommen. Bis heute fehlt von ihr jede Spur. Die Täter zu finden sei schwierig. Rico Reichel von der Polizeidirektion Leipzig schildert das Problem.
2: Aufgrund der räumlichen Distanz ist es natürlich für die deutschen Strafverfolgungsbehörden schwierig, derer habhaft zu werden. Alles, was hier im europäischen Raum passiert, sind wir relativ klar im Bilde, wie Strukturen funktionieren, wie Täter, aber auch Tätergruppierungen operieren. Aber was in Afrika passiert, verschließt sich oft im Auge des Gesetzes.
4: Aber warum funktionieren solche Betrugsmaschen überhaupt? Und warum fällt es den Betroffenen oft so schwer, loszulassen?
2: Oftmals spielt natürlich Scham eine sehr, sehr große Rolle. Ne, warum ist mir das passiert? Warum habe ich jetzt einen Kredit aufgenommen, um jemanden, den ich überhaupt nicht kenne, eine große Geldsumme zu überweisen?
4: Bei einer Aufklärungsveranstaltung in der Leipziger Stadtbibliothek klärt Rico Reichel Rentner auf, mit welchen psychologischen Tricks die Love-Scammer Intimität vorgaukeln. Dabei gehen sie oft nach einem bestimmten Muster vor, um ihre Opfer zu verführen.
2: Sie hören gut zu, sie sind natürlich sehr offen, sind sehr empathisch und versuchen natürlich ganz, ganz viele Gemeinsamkeiten herauszuarbeiten, um dann das Vertrauen der anderen zu gewinnen. Oftmals sind es Schicksalsschläge, die unvermittelt eintreffen. Das können Naturkatastrophen sein, das können teure OPs sein, die im Ausland durchgeführt werden müssen. Aber man versucht natürlich, so ein Opfer, wenn man es einmal an der Angel hat, möglichst lange auszuquetschen, um dann den maximalen Nutzen daraus zu ziehen.
4: Doch die Masche entwickelt sich weiter. Noch konnten gestohlene Profilbilder Betrüger verraten, etwa dann, wenn dieselben Fotos bei einer Rückwärtssuche unter einem anderen Namen auftauchten. Mit moderner Bildgenerierungs-KI wird selbst diese Kontrolle schwieriger.
2: Die Büchse der Pandora ist geöffnet und jetzt müssen wir natürlich noch mehr sensibilisieren, noch mehr dahin appellieren, keinem Fremden Geld zu überweisen, so realistisch er sein mag, um natürlich niemanden zu vertrauen, der mir nach wenigen Worten einen Schicksalsschlag schildert und von mir Geld verlangt, unter welchem Vorwand auch immer.
4: Denn wenn die klassische Rückwärtssuche ins Leere führt, kann es für Opfer von Love-Scamming noch schwieriger werden, Fiktion und Wirklichkeit auseinanderzuhalten. Denn die entscheidende Frage ist vielleicht bald nicht mehr nur, wer wirklich hinter einem Profilbild steckt, sondern ob der Mensch auf diesem Bild jemals existiert hat.

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2: Vanlife statt Hotelzimmer. Camping boomt und Sachsen hat beste Chancen, davon noch stärker zu profitieren. Das zeigt eine neue Markt- und Potenzialstudie des Landestourismusverbandes Sachsen. Die Nachfrage nach Campingurlaub wächst im Freistaat seit Jahren deutlich schneller als der gesamte Tourismusmarkt. Zwischen 2014 und 2024 stiegen die Campingübernachtungen um mehr als 76% auf rund 1 Million an. Besonders gefragt sind Reisen mit dem Wohnmobil. Gleichzeitig entdecken immer mehr junge Reisende, Vanlife-Fans und Gäste mit hohen Ansprüchen an Komfort und Nachhaltigkeit das Camping für sich. Sachsen punktet dabei mit abwechslungsreicher Natur, attraktiven Landschaften und vergleichsweise günstigen Preisen. Fast 97% der Gäste, die bereits hier gecampt haben, würden Sachsen weiterempfehlen. Trotzdem wird der Freistaat bundesweit noch immer zu selten als Camping-Destination wahrgenommen. Genau dort sieht die Studie den größten Handlungsbedarf bei der Vermarktung und Sichtbarkeit. Hinzu kommt, viele Campingplätze müssen modernisiert werden. Investitionen sind unter anderem bei Sanitäranlagen, Digitalisierung, Barrierefreiheit sowie der Fähr- und Entsorgungsinfrastruktur nötig. Gleichzeitig bremsen steigende Kosten, Fachkräftemangel und langwierige Genehmigungen viele Betriebe aus. Ein Pluspunkt: Sachsen ist besonders hundefreundlich. Mehr als 82% der Campingplätze erlauben Urlaub mit Hund, Spitzenwert in Deutschland. Das Fazit der Studie: Der Campingboom bietet Sachsen große Chancen. Damit der Freistaat künftig stärker davon profitiert, braucht es mehr Investitionen, bessere Rahmenbedingungen und eine deutlich stärkere Vermarktung.

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14: Nachrichten. In Löbau haben Kinder beim Spielen im Wald 2 Granaten aus dem Ersten Weltkrieg gefunden und mit nach Hause gebracht. Der Kampfmittelbeseitigungsdienst hat die gefährliche Munition am Samstagabend zur Vernichtung sichergestellt, wie die Polizei berichtet. Die Polizei warnt dringend davor, gefundene Munition oder ähnliche Gegenstände zu berühren. Stattdessen sollte man den Bereich verlassen und die Polizei informieren. Der sächsische Ministerpräsident Michael Kretschmer hat vor einer Zentralisierung der EU-Förderung gewarnt. Laut Kretschmer könnten die Pläne der EU-Kommission dazu führen, dass die Regionen ihre Eigenständigkeit bei Fördergeldern verlieren. Dies könnte besonders für Sachsen problematisch werden, da das Bundesland bisher von eigenen Prioritäten bei der Verwendung der Gelder profitiert hat. Kretschmer betont, dass Verteidigungsausgaben nicht zulasten wirtschaftlich aufholender Regionen gehen sollten. Am Sachsenring in Hohenstein-Ernsthal hat es eine Rekordkulisse gegeben. 261.831 Fans besuchten das Rennwochenende. So viele wie noch nie zuvor. Besonders im Fokus stand das deutsche Nachwuchstalent Finn Kratochwil, der im Red Bull Rookies Cup beeindruckte und als Dritter ins Ziel kam. Der ADAC und der Deutsche Motorsportbund setzen verstärkt auf die Förderung junger Talente wie Kratochwil, um langfristig wieder deutsche Fahrer in der Motorrad-WM zu etablieren.

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2: Ein Abend voller Emotionen und ein Konzert, das weit mehr ist als nur Musik. 7 Schülerinnen und Schüler aus der japanischen Stadt Kagoshima waren zu Gast an der städtischen Musikschule in Chemnitz. Gemeinsam mit den Jugendlichen der Kashmir-Band probten sie für ihren großen Auftritt. Im Mittelpunkt standen dabei nicht nur die Musik, sondern auch Freundschaften, gemeinsame Erlebnisse und das Kennenlernen einer anderen Kultur. Für Bandleiter Henrik Lehmann ist genau das das Besondere an diesem Projekt.
3: Ja, vor allen Dingen erstmal eine emotionale Sache, weil natürlich die Schüler sich treffen und am Anfang kennen sie sich überhaupt nicht. Dann gibt es eine riesen Sprachbarriere natürlich, weil das ist ein zartes Alter, ja, von teilweise 9 Jahren, 12, 14 bis 18 Jahren war das hier, wo auch die Englischkenntnisse natürlich auch noch nicht die stärksten sind, beziehungsweise aus japanischer Sicht das natürlich auch noch schwieriger ist zu erwerben. Und dann ist natürlich die Musik einfach die verbindende Sprache und es macht einfach riesig Spaß, darüber natürlich sich gegenseitig zu entdecken. Und natürlich über die Tage werden dann auch Vokabeln ausgetauscht und irgendwann versteht man sich besser mit Händen und Füßen oder indem man Spiele spielt, die international einfach sind.
2: Gerade einmal 4 Tage blieben den Jugendlichen, um sich kennenzulernen und gemeinsam ein Konzert auf die Beine zu stellen. Trotzdem entstand ein vielseitiges Programm mit deutschen, japanischen und internationalen Liedern aus Jazz, Rock und Pop. Sprachliche Barrieren rückten dabei schnell in den Hintergrund, denn die Musik wurde zur gemeinsamen Sprache. Doch der Austausch spielte sich nicht nur auf der Bühne ab. Die Gäste aus Japan lebten bei den Schülerinnen und Schülern, unternahmen Ausflüge und verbrachten ihre Freizeit gemeinsam mit ihren Gastgeschwistern. Dabei entstanden neue Freundschaften und viele unvergessliche Erinnerungen.
4: Also ich fand es sehr schön. Wir haben viele neue Freundschaften geschlossen und vor allem auch in den Familien war es sehr schön. Viele Geschenke auch gemacht wurden.
5: Es war wirklich aufregend, auch teilweise wegen diesen Texten, die man sich merken muss auf Japanisch. Aber man ist dann immer richtig froh, wenn der Applaus kommt. Man freut sich immer total, wenn man es geschafft hat und es war richtig schön.
6: Ich fand es auch sehr toll und es war eine sehr schöne Erfahrung mit anderen, die vielleicht nicht aus Deutschland kommen, auch einfach Englisch zu reden und das dann weiter zu üben und zu üben und einfach Musik zu machen. Das war sehr schön.
2: Ob beim gemeinsamen Essen, beim Erkunden der Region oder beim gegenseitigen Kennenlernen der Kulturen. Jeder konnte neue Erfahrungen mit nach Hause nehmen.
7: Also ich habe mit meiner Schülerin so gelernt, so eigentlich mehr Ordnung, weil sie ist sehr ordentlich. Und auch ein paar japanische Wörter und mehr Respekt.
4: Sprache tatsächlich, auch ein paar Rituale, also Wörter, ein bisschen, was sie so machen.
2: Könnt ihr welche sagen, was habt ihr gelernt?
4: Arigato, das heißt danke.
7: Konnichiwa.
4: Guten Tag.
7: Ja.
4: Und Shokoyoko Ososori, das heißt guten Appetit.
6: Itadakimasu bedeutet guten Morgen.
8: Wir haben gelernt, wie man das Essen dort manchmal zubereitet, wie die da essen und auch japanische Wörter.
2: Im Publikum saßen neben Familien, Freunden und Musikbegeisterten auch Vertreter der japanischen Delegation. Mit dabei war der Vorsitzende des EU-Japan-Festkomitees, Makoto Takashima. Für ihn zeigt dieser Austausch, wie Musik Menschen verschiedener Kulturen verbindet und gegenseitiges Verständnis wachsen lässt.
9: Always it is you know the important we believe to have you know the communication.

0: Es ist grundsätzlich entscheidend, dass wir miteinander kommunizieren und zusammenarbeiten. Besonders im Bereich Kultur und Kunst, vor allem aber in der Musik. Denn, wie ich schon zu Beginn des Konzerts gesagt habe, leben wir seit über 30 Jahren von diesem musikalischen Austausch, insbesondere zwischen europäischen und japanischen Kindern. Musik verbindet Menschen wirklich miteinander. Gerade in der aktuellen Weltlage mit vielen schwierigen und teils verrückten Entwicklungen ist es umso wichtiger, dass Kultur und insbesondere Musik Menschen wieder zusammenbringt. Deshalb ist es mir persönlich sehr wichtig zu sehen, wie hier eine so wunderbare Zusammenarbeit und Verbindung zwischen den Kindern aus Deutschland und Japan entsteht, die gemeinsam dieselbe Musik spielen.
1: Mit langem Applaus endet ein Konzert, das für alle beteiligten Schülerinnen und Schüler unvergesslich bleibt. Es war der Abschluss einer Woche voller Begegnungen und vielleicht erst der Anfang einer langfristigen Freundschaft zwischen Chemnitz und Kagoshima. Denn die Hoffnung ist groß, dass schon bald auch die Chemnitzer Schülerinnen und Schüler nach Japan reisen und ihre neuen Freunde in Kagoshima besuchen können.

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2: Wer künstlerisch arbeitet und keine Probleme mit den herrschenden Zuständen hat, der kann das Arbeiten sein lassen.
3: Politik, Krieg und deutsche Geschichte. Seit mehr als 60 Jahren bringt der Leipziger Grafiker Jochen Fiedler große Themen aufs Papier. Pünktlich zu seinem 90. Geburtstag sind seine besten Arbeiten in seiner Wahlheimat Leipzig nun zu sehen. Und zwar im Stadtgeschichtlichen Museum im Alten Rathaus. Viele von Fiedlers Plakaten sind bereits im Besitz des Stadtgeschichtlichen Museums. Zusammen mit der Kunsthistorikerin Ulrike Durer hat er eine enge Auswahl getroffen, die bis zum 6. September im zweiten Obergeschoss des Museums zu sehen ist.
4: Bei dieser Ausstellung haben wir tatsächlich die Vorschläge von Herrn Fiedler weitgehend übernommen und dann zusammen diskutiert. Er hat tatsächlich hier seine neueren Arbeiten ausgewählt.
3: Mit 25 zog Jochen Fiedler nach Leipzig. Das war der Start seiner Karriere in der Messestadt. Dass Fiedler ausgerechnet in Leipzig bleibt, hat zunächst allerdings einen sehr persönlichen Grund.
2: Ja, die Liebe, meine Liebe, ich bitte Sie, die Liebe. Meine Frau ist Leipzigerin und dadurch konnte ich mich in Leipzig niederlassen.
3: Bis heute ist seine Arbeit für ihn politisch. Der 90-Jährige zeigt bei dem Rundgang durch seine Ausstellung einer seiner neuesten Arbeiten.
5: Es ist entstanden, als Herr Trump den Anspruch erhob, Grönland zu annektieren. Das kleine grüne Grönland und ein bisschen, weil wir vorhin vom Sprachwitz redeten, ein gewisser Witz, Amerika zuerst.
3: Für die Kunsthistorikerin Ulrike Durer haben Fiedlers Werke einen klaren Wiedererkennungswert.
4: Seine Bildsprache, seine grafische Sprache einfach wirklich sehr beeindruckend. Auch die gesellschaftszeitkritischen Themen, sie sind sehr gut umgesetzt.
3: Der 90-Jährige hat sowohl die DDR, die deutsche Wiedervereinigung und die Jahrzehnte danach miterlebt. Seine gesellschaftskritische Art kam jedoch in der DDR nicht immer gut an.
2: Ich habe Stress gehabt und viel Unterstützung. Beides ist vorgekommen. Man hat mal ein Plakat gemacht, was man nicht ins Ausland schicken durfte. Da gab es zwei Möglichkeiten. Entweder man protestierte dagegen oder man schwieg. Und ich habe protestiert. Und daraufhin habe ich keine Schwierigkeiten gehabt. Meine Plakate sind ins Ausland gegangen.
3: Geschichte ist für Jochen Fiedler trotzdem kein abgeschlossenes Kapitel. In seinen neueren Arbeiten beschäftigt er sich wieder mit der Frage, was die Gesellschaft aus den zwei Weltkriegen gelernt hat.
5: Wir haben es 18 durch, wir haben es 45 durch. Wollen wir es wieder durchmachen? Das ist die Frage. Und natürlich für wen? Für Führer, Volk und Vaterland. Das ist nicht mein Credo.
3: Und welche Botschaft möchte Jochen Fiedler den Menschen heute mitgeben? Seine Antwort fällt kurz aus.
2: Den eigenen Verstand zu benutzen, das ist alles. Mehr braucht's nicht.

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1: Diese Nachrichten jetzt aus der Branche, aber insbesondere auch die Nachrichten, die im Volkswagen-Konzern kursieren die letzten Wochen, sorgen zu einer zunehmenden Verunsicherung auch der Kolleginnen und Kollegen. Wo geht dann die Reise hin? Ist mein Arbeitsplatz noch sicher?
2: Die Sorge um die Zukunft des eigenen Arbeitsplatzes ist heute auch am Porsche-Werk in Leipzig zu spüren. Nach dem Schichtwechsel setzen Vertrauensleute und Betriebsräte ein gemeinsames Zeichen gegen mögliche Werksschließungen und einen weiteren Stellenabbau im Volkswagen-Konzern. Die Aktion ist Teil eines bundesweiten Protesttags der IG Metall.
1: Wir haben heute an allen Volkswagen-Konzernstandorten deutschlandweit Aktionen gemacht, wo es darum ging, den Zusammenhalt zu demonstrieren, dass man vereint kämpfen muss, auch für die Zukunft. Notwendig wurde das durch die wiederholten Schlagzeilen, die massiv für Verunsicherung sorgen im ganzen Volkswagen-Konzern. Ne? Arbeitsplatzabbau, was da in den Zeitungen steht, bis hin zur Werksschließung.
2: Steffen Reißig ist erster Bevollmächtigter der IG Metall Leipzig. Für ihn geht es bei der Aktion vor allem um ein Signal an die Konzernspitze. Nach Medienberichten könnten im Volkswagen-Konzern weltweit bis zu 100.000 Stellen betroffen sein. Auch mögliche Werksschließungen sorgen für Unruhe. Porsche Leipzig selbst wird bislang nicht als Schließungsstandort genannt, doch als Teil des VW-Konzerns ist die Verunsicherung auch bei den Beschäftigten in Leipzig angekommen, weiß Steffen Reißig.
1: Und da ging es darum, dass die Kollegen einfach ein solidarisches Zeichen gesetzt haben, deutschlandweit, und gesagt haben, nicht gegen uns, nur mit uns. Wir wissen, welche Herausforderungen es in der Branche gibt, aber hört auf, uns zu verunsichern. Lieber Zukunftskonzepte, dafür braucht es auch Zuversicht. Und dafür standen die Leute hier und haben jetzt nach dem Schichtwechsel kurz ein Gruppenfoto gemacht mit den Vertrauensleuten und den Betriebsräten.
2: Die Forderung der Beschäftigten ist damit klar. Weniger Unsicherheit und konkrete Antworten auf die Frage, wie es mit den Standorten und Arbeitsplätzen auch hier in Leipzig weitergeht.

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5: Nachrichten. In Löbau haben Kinder beim Spielen im Wald zwei Granaten aus dem Ersten Weltkrieg gefunden und mit nach Hause gebracht. Der Kampfmittelbeseitigungsdienst hat die gefährliche Munition am Samstagabend zur Vernichtung sichergestellt, wie die Polizei berichtet. Die Polizei warnt dringend davor, gefundene Munition oder ähnliche Gegenstände zu berühren. Stattdessen sollte man den Bereich verlassen und die Polizei informieren. Der sächsische Ministerpräsident Michael Kretschmer hat vor einer Zentralisierung der EU-Förderung gewarnt. Laut Kretschmer könnten die Pläne der EU-Kommission dazu führen, dass die Regionen ihre Eigenständigkeit bei Fördergeldern verlieren. Dies könnte besonders für Sachsen problematisch werden, da das Bundesland bisher von eigenen Prioritäten bei der Verwendung der Gelder profitiert hat. Kretschmer betont, dass Verteidigungsausgaben nicht zulasten wirtschaftlich aufholender Regionen gehen sollten. Am Sachsenring in Hohenstein-Ernsthal hat es eine Rekordkulisse gegeben. 261.831 Fans besuchten das Rennwochenende, so viele wie noch nie zuvor. Besonders im Fokus stand das deutsche Nachwuchstalent Finn Kratochwil, der im Red Bull Rookies Cup beeindruckte und als Dritter ins Ziel kam. Der ADAC und der Deutsche Motorsportbund setzen verstärkt auf die Förderung junger Talente wie Kratochwil, um langfristig wieder deutsche Fahrer in der Motorrad-WM zu etablieren.

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2: Wenn Sie die Einrichtung verlassen möchten, brauchen Sie einen entsprechenden Grund, das müssen Sie beantragen.
3: Haftähnlich und ein Eingriff in die Menschenrechte. So scharf kritisiert der Sächsische Flüchtlingsrat das neue Sekundärmigrationszentrum in Dresden. Der Freistaat hält dagegen. Hier sollen Menschen zentral untergebracht werden, für deren Asylverfahren ein anderer EU-Staat zuständig ist. Seit Anfang Juli ist die Einrichtung in Betrieb. Dass hier deutlich strengere Regeln gelten als in einer regulären Unterkunft, erklärt Bela Belafi, Präsident der Landesdirektion Sachsen.
2: Für so einen Grund kann ein Arztbesuch sein, das kann sonst irgendwas sein, aber Sie müssen prinzipiell das Ganze beantragen. Auch die Registrierung in die Einrichtung und aus der Einrichtung raus wird über andere Systeme durchgeführt, weil einfach die Zielgruppe hier eine andere ist als in einer, ich sag mal, regulären Aufnahmeeinrichtung.
3: Konkret geht es um Menschen, für deren Asylverfahren ein anderer EU-Staat zuständig ist oder die dort bereits Schutz erhalten haben. Während ihre Rückkehr vorbereitet wird, sollen diese zentral in Dresden leben. Das Zentrum entstand aus dem bisherigen Landesausreisezentrum und richtet sich nun an deutlich mehr Personengruppen.
2: Die bisherige Konstellation hier im Landesausreisezentrum waren nur alleinstehende Männer. Das war unsere Zielgruppe in dem Verfahren. Die Kapazität war noch bisher maximal 100. Umbauarbeiten waren auch notwendig. Diese Einrichtung jetzt, wie wir sie jetzt durchführen, wird einen viel größeren Adressatenkreis haben. Das heißt, wir können auch Familien hier unterbringen. Wir können Beschulungsangebote anbieten. Also es hat eine ganz andere Zielgruppe. Was nicht angeboten wird, das ist auch ganz klar, Alleinreisende, unbegleitete Minderjährige natürlich nicht. Die werden über die Jugendämter betreut.
3: Grundlage ist das GEAS, also das gemeinsame europäische Asylsystem. Es soll Weiterwanderung innerhalb der EU begrenzen und Rücküberstellungen erleichtern. Doch wie das neue Modell praktisch funktioniert, ist bislang kaum erprobt.
2: Wie wir das dann rechtlich aufsetzen, welche Grundkonstellationen dafür bestehen,

0: gehen, welche Anreizinstrumentarien, das werden wir noch testen. Wir haben ja noch keine einzige Person hier in der Einrichtung, die tatsächlich über das neue Verfahren kommt. Und wir werden das dann so wie im gesamten letzten Jahr mit dem Bundesamt für Migration auch umsetzen. Das heißt, eine entsprechende Beratung ist hier möglich. Wenn Sie in einer sonstigen Einrichtung sind, dann haben Sie zum Beispiel einen Termin beim Bundesamt. Da müssen Sie sich überlegen, wie da die Beratung erfolgen kann. Hier ist das auf dem jeweiligen Gelände.
1: Für Innenminister Armin Schuster ist das Dresdner Zentrum deshalb nur ein Baustein in einer strengeren Migrationspolitik. Zugleich will er Rückführungen auch dort ausweiten, wo sie bislang an rechtlichen Grenzen scheitern.
2: Wir würden auch gerne Straftäter und Gefährder in Drittstaaten rückführen, wo heute ein Abschiebeverbot besteht aufgrund der Europäischen Menschenrechtskonvention. Unser Wunsch ist, oder unsere Erwartung, dass die Europäische Menschenrechtskonvention an die Genfer Flüchtlingskonvention angepasst wird. Dort gibt es einen Ausnahmetatbestand, dass wenn ein Staat der Überzeugung ist, dass die Gefahr, die für die öffentliche Sicherheit und Ordnung von einem solchen Mensch ausgeht, überwiegen kann über das Bleibeinteresse desjenigen und wir ihn dann nach Genf, nach Afghanistan oder wohin auch immer rückführen könnten. Das geht nach EMRK nicht. Ich glaube, diese beiden Dinge muss man harmonisieren. Es ist nicht erklärbar, dass ich einen Gefährder oder schweren Straftäter nicht rückführen darf, weil ihm auf eine abstrakte Art und Weise ein Unbill in seinem Herkunftsland drohen könnte. Wir werten die Gefahr, die von ihm hier ausgeht, höher.
1: Im Dresdner Zentrum selbst bleiben dagegen noch Fragen offen. Handyortung oder Fußfesseln sind derzeit nicht vorgesehen. Sollten sich Bewohner häufiger ihrer Meldepflicht entziehen, will Schuster strengere Maßnahmen auf die nächste Innenministerkonferenz bringen. Klare Richtlinien dafür fehlen bislang. Wie das neue Modell im Alltag funktioniert, muss sich also erst zeigen.

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2: Überweis mir doch mal 10.000 Euro, dann bin ich morgen bei dir.
3: Habe ich mich einlullen lassen und hab dann sozusagen den Kopf ausgeschalten.
4: Es begann alles mit einer Nachricht auf TikTok. Für das, was darauf folgte, setzte er 39 Jahre Ehe aufs Spiel. Elena war jung und schön und zog ihm über 4 Monate hinweg 4.000 Euro aus der Tasche. Der Rentner aus Leipzig, der anonym bleiben möchte, blieb mit gebrochenem Herzen zurück. Aus dem Erstkontakt auf TikTok wurde schnell eine intensive Fernbeziehung auf WhatsApp, erinnert er sich zurück. Sie versprach ihm ein gemeinsames Leben an der südfranzösischen Küste. Er solle bei ihr einziehen, sie wolle mit ihm eine neue Familie gründen. Alles war zu schön, um wahr zu sein, sagt er, bis sie ihn schließlich nach Geld fragte, in Form von Apple-Karten.
3: Und dann hat sie ihre Geschichte erzählt, sie wäre arbeitslos, ihr Vater wäre gestorben. Dann ging es ums Erbe, angeblich hätte 800.000 Euro geerbt. Da braucht es auch wieder Geld für einen Notar und erst waren es mal 25 Euro, dann 50 Euro. Das hat sich so gesteigert, dann 100 Euro.
4: Zu einem Treffen kommt es nie. Immer wieder findet Elena neue Gründe, warum sie nicht kommen kann. Und fast jedes neue Hindernis führt zur nächsten Geldforderung. Immer wieder hilft er ihr, ohne jemals ihre Stimme gehört zu haben. Dann kommen plötzlich Anrufe von einer Nummer aus der Elfenbeinküste. Er ruft zurück, doch an anderem Ende hört er nicht Elena.
3: Männliche und verschiedene Frauenstimmen in ausländischer Sprache. Ja, und da ist mir dann schon ein Licht aufgegangen, dass hier irgendwas faul ist. Aber es war dann schon zu spät.
4: Er fasste sich ein Herz und ging zur Polizei. Doch das Geld war weg. Und Elena? Die Frau, in die er sich verliebt hat, gibt es so nicht. Ihre Fotos wurden vom Instagram-Profil eines Models gestohlen und ihm unter falscher Identität geschickt. Für Rico Reichel von der Polizeidirektion Leipzig, der seit 2008 Workshops zu digitaler Prävention und Online-Betrugsmaschen gibt, ist diese Geschichte kein Einzelfall.
2: Wir sprechen hier natürlich von sozialen Notlagen, die natürlich dann dazu führen, dass auch Täter sich organisieren. Wie kann ich unter der Anonymität des Internets möglichst schnell viel Geld zu verdienen? Es werden regelrecht Callcenter eröffnet, wo diejenigen, und wir sprechen hier oftmals auch von westafrikanischen Ländern, wo es gehäuft vorkommt, sich zusammentun, um dann einen möglichst großen Nutzen daraus zu ziehen.
4: In einer detaillierten Auswertung für 2023 registrierte das Landeskriminalamt Sachsen 368 Love-Scamming-Fälle. Der registrierte Schaden, rund 4,6 Millionen Euro. Auch die Ehefrau wird zur Geschädigten. Sie entdeckt die Fotos und bemerkt die ungeklärten Abbuchungen. Der Vertrauensbruch belastet die Ehe bis heute.
5: Ich habe mich dann auch ein bisschen von meinem Mann auch ein bisschen dann gelöst. Ich habe ihn dann auch ein bisschen spüren lassen, dass ich sauer bin, dass er mich belogen und betrogen hat.
4: Auf Rat der Polizei blockiert ihr Mann Elenas Nummer. Doch sie meldet sich über eine neue. Und er antwortet wieder.
5: Er hat wieder geschrieben, wenn ich vorbeigegangen bin, hat er den Bildschirm, sein Handy auf den Kopf gedrückt. Das ist praktisch, dass ich das nicht sehe.
4: Schließlich geht das Paar erneut zur Polizei und sichert die Nachrichten. Doch der Mann hofft noch immer, Elena zu finden und sein Geld zurückzubekommen. Bis heute fehlt von ihr jede Spur. Die Täter zu finden sei schwierig. Rico Reichel von der Polizeidirektion Leipzig schildert das Problem.
2: Aufgrund der räumlichen Distanz ist es natürlich für die deutschen Strafverfolgungsbehörden schwierig, derer habhaft zu werden. Alles, was hier im europäischen Raum passiert, sind wir relativ klar im Bilde, wie Strukturen funktionieren, wie Täter, aber auch Tätergruppierungen operieren. Aber was in Afrika passiert, verschließt sich oft im Auge des Gesetzes.
4: Aber warum funktionieren solche Betrugsmaschen überhaupt? Und warum fällt es den Betroffenen oft so schwer, loszulassen?
2: Oftmals spielt natürlich Scham eine sehr, sehr große Rolle. Warum ist mir das passiert? Warum habe ich jetzt einen Kredit aufgenommen, um jemanden, den ich überhaupt nicht kenne, eine große Geldsumme zu überweisen?
4: Bei einer Aufklärungsveranstaltung in der Leipziger Stadtbibliothek klärt Rico Reichel Rentner auf, mit welchen psychologischen Tricks die Love-Scammer Intimität vorgaukeln. Dabei gehen sie oft nach einem bestimmten Muster vor, um ihre Opfer zu verführen.
2: Sie hören gut zu, sie sind natürlich sehr offen, sind sehr empathisch und versuchen natürlich ganz, ganz viele Gemeinsamkeiten herauszuarbeiten, um dann das Vertrauen der anderen zu gewinnen. Oftmals sind es Schicksalsschläge, die unvermittelt eintreffen. Das können Naturkatastrophen sein, das können teure OPs sein, die im Ausland durchgeführt werden müssen. Aber man versucht natürlich, so ein Opfer, wenn man es einmal an der Angel hat, möglichst lange auszuquetschen, um dann den maximalen Nutzen daraus zu ziehen.
4: Doch die Masche entwickelt sich weiter. Noch konnten gestohlene Profilbilder Betrüger verraten, etwa dann, wenn dieselben Fotos bei einer Rückwärtssuche unter einem anderen Namen auftauchten. Mit moderner Bildgenerierungs-KI wird selbst diese Kontrolle schwieriger.
2: Die Büchse der Pandora ist geöffnet und jetzt müssen wir natürlich noch mehr sensibilisieren, noch mehr dahin appellieren, keinem Fremden Geld zu überweisen, so realistisch er auch sein mag, um natürlich niemanden zu vertrauen, der mir nach wenigen Worten einen Schicksalsschlag schildert und von mir Geld verlangt, unter welchem Vorwand auch immer.
4: Denn wenn die klassische Rückwärtssuche ins Leere führt, kann es für Opfer von Love-Scamming noch schwieriger werden, Fiktion und Wirklichkeit auseinanderzuhalten. Denn die entscheidende Frage ist vielleicht bald nicht mehr nur, wer wirklich hinter einem Profilbild steckt, sondern ob der Mensch auf diesem Bild jemals existiert hat.

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2: Vanlife statt Hotelzimmer. Camping boomt und Sachsen hat beste Chancen, davon noch stärker zu profitieren. Das zeigt eine neue Markt- und Potenzialstudie des Landestourismusverbandes Sachsen. Die Nachfrage nach Campingurlaub wächst im Freistaat seit Jahren deutlich schneller als der gesamte Tourismusmarkt. Zwischen 2014 und 2024 stiegen die Campingübernachtungen um mehr als 76% auf rund 1 Million an. Besonders gefragt sind Reisen mit dem Wohnmobil. Gleichzeitig entdecken immer mehr junge Reisende, Vanlife-Fans und Gäste mit hohen Ansprüchen an Komfort und Nachhaltigkeit das Camping für sich. Sachsen punktet dabei mit abwechslungsreicher Natur, attraktiven Landschaften und vergleichsweise günstigen Preisen. Fast 97% der Gäste, die bereits hier gecampt haben, würden Sachsen weiter empfehlen. Trotzdem wird der Freistaat bundesweit noch immer zu selten als Camping-Destination wahrgenommen. Genau dort sieht die Studie den größten Handlungsbedarf bei der Vermarktung und Sichtbarkeit. Hinzu kommt, viele Campingplätze müssen modernisiert werden. Investitionen sind unter anderem bei Sanitäranlagen, Digitalisierung, Barrierefreiheit sowie der Fähr- und Entsorgungsinfrastruktur nötig. Gleichzeitig bremsen steigende Kosten, Fachkräftemangel und langwierige Genehmigungen viele Betriebe aus. Ein Pluspunkt: Sachsen ist besonders hundefreundlich. Mehr als 82% der Campingplätze erlauben Urlaub mit Hund, Spitzenwert in Deutschland. Das Fazit der Studie: Der Campingboom bietet Sachsen große Chancen. Damit der Freistaat künftig stärker davon profitiert, braucht es mehr Investitionen, bessere Rahmenbedingungen und eine deutlich stärkere Vermarktung.

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18: Nachrichten. In Löbau haben Kinder beim Spielen im Wald 2 Granaten aus dem Ersten Weltkrieg gefunden und mit nach Hause gebracht. Der Kampfmittelbeseitigungsdienst hat die gefährliche Munition am Samstagabend zur Vernichtung sichergestellt, wie die Polizei berichtet. Die Polizei warnt dringend davor, gefundene Munition oder ähnliche Gegenstände zu berühren. Stattdessen sollte man den Bereich verlassen und die Polizei informieren. Der sächsische Ministerpräsident Michael Kretschmer hat vor einer Zentralisierung der EU-Förderung gewarnt. Laut Kretschmer könnten die Pläne der EU-Kommission dazu führen, dass die Regionen ihre Eigenständigkeit bei Fördergeldern verlieren. Dies könnte besonders für Sachsen problematisch werden, da das Bundesland bisher von eigenen Prioritäten bei der Verwendung der Gelder profitiert hat. Kretschmer betont, dass Verteidigungsausgaben nicht zulasten wirtschaftlich aufholender Regionen gehen sollten. Am Sachsenring in Hohenstein-Ernsthal hat es eine Rekordkulisse gegeben. 261.831 Fans besuchten das Rennwochenende, so viele wie noch nie zuvor. Besonders im Fokus stand das deutsche Nachwuchstalent Finn Kratochwil, der im Red Bull Rookies Cup beeindruckte und als Dritter ins Ziel kam. Der ADAC und der Deutsche Motorsportbund setzen verstärkt auf die Förderung junger Talente wie Kratochwil, um langfristig wieder deutsche Fahrer in der Motorrad-WM zu etablieren.

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1: Ein Abend voller Emotionen und ein Konzert, das weit mehr ist als nur Musik. 7 Schülerinnen und Schüler aus der japanischen Stadt Kagoshima waren zu Gast an der städtischen Musikschule in Chemnitz. Gemeinsam mit den Jugendlichen der Kashmir-Band probten sie für ihren großen Auftritt. Im Mittelpunkt standen dabei nicht nur die Musik, sondern auch Freundschaften, gemeinsame Erlebnisse und das Kennenlernen einer anderen Kultur. Für Bandleiter Henrik Lehmann ist genau das das Besondere an diesem Projekt.
2: Ja, vor allen Dingen erstmal eine emotionale Sache, weil natürlich die Schüler sich treffen und am Anfang kennen sie sich überhaupt nicht. Dann gibt es eine riesen Sprachbarriere natürlich, weil das ist ein zartes Alter, ja von teilweise 9 Jahren, 12, 14 bis 18 Jahren war das hier, wo auch die Englischkenntnisse natürlich auch noch nicht die stärksten sind, beziehungsweise aus japanischer Sicht das natürlich auch noch schwieriger ist zu erwerben. Und dann ist natürlich Musik

0: Hintergrund, denn die Musik wurde zur gemeinsamen Sprache. Doch der Austausch spielte sich nicht nur auf der Bühne ab. Die Gäste aus Japan lebten bei den Schülerinnen und Schülern, unternahmen Ausflüge und verbrachten ihre Freizeit gemeinsam mit ihren Gastgeschwistern. Dabei entstanden neue Freundschaften und viele unvergessliche Erinnerungen.
1: Also ich fand es sehr schön. Wir haben viele neue Freundschaften geschlossen und vor allem auch in den Familien war es sehr schön. Viele Geschenke auch gemacht wurden.
2: Es war wirklich aufregend, auch teilweise wegen diesen Texten, die man sich merken muss auf Japanisch. Aber man ist dann immer richtig froh, wenn der Applaus kommt. Man freut sich dann immer total, wenn man es geschafft hat und es war richtig schön.
3: Ich fand es auch sehr toll und es war eine sehr schöne Erfahrung mit anderen, die vielleicht nicht aus Deutschland kommen, auch einfach Englisch zu reden und das dann weiter zu üben und einfach Musik zu machen. Das war sehr schön.
0: Ob beim gemeinsamen Essen, beim Erkunden der Region oder beim gegenseitigen Kennenlernen der Kulturen. Jeder konnte neue Erfahrungen mit nach Hause nehmen.
4: Also ich habe mit meiner Schülerin so gelernt, so eigentlich mehr Ordnung, weil sie ist sehr ordentlich. Und auch ein paar japanische Wörter und mehr Respekt.
1: Sprache tatsächlich, auch ein paar Rituale, also Wörter, ein bisschen, was sie so machen.
5: Könnt ihr welche sagen, was habt ihr gelernt?
1: Arigato, das heißt danke.
6: Konnichiwa.
1: Guten Tag.
6: Ja.
1: Und Shoko Yoko Ososoru, das heißt guten Appetit.
7: Itadakimasu bedeutet guten Morgen.
8: Wir haben gelernt, wie man das Essen dort manchmal zubereitet, wie die da essen und auch japanische Wörter.
0: Im Publikum saßen neben Familien, Freunden und Musikbegeisterten auch Vertreter der japanischen Delegation. Mit dabei war der Vorsitzende des EU-Japan-Festkomitees, Makoto Takashima. Für ihn zeigt dieser Austausch, wie Musik Menschen verschiedener Kulturen verbindet und gegenseitiges Verständnis wachsen lässt.
9: Always it is you know the important we believe to have you know the communication and also to work together.
10: Es ist grundsätzlich entscheidend, dass wir miteinander kommunizieren und zusammenarbeiten, besonders im Bereich Kultur und Kunst, vor allem aber in der Musik. Denn wie ich schon zu Beginn des Konzerts gesagt habe, leben wir seit über 30 Jahren von diesem musikalischen Austausch, insbesondere zwischen europäischen und japanischen Kindern. Musik verbindet Menschen wirklich miteinander. Gerade in der aktuellen Weltlage mit vielen schwierigen und teils verrückten Entwicklungen ist es umso wichtiger, dass Kultur und insbesondere Musik Menschen wieder zusammenbringt. Deshalb ist es mir persönlich sehr wichtig zu sehen, wie hier eine so wunderbare Zusammenarbeit und Verbindung zwischen den Kindern aus Deutschland und Japan entsteht, die gemeinsam dieselbe Musik spielen.
0: Mit langem Applaus endet ein Konzert, das für alle beteiligten Schülerinnen und Schüler unvergesslich bleibt. Es war der Abschluss einer Woche voller Begegnungen und vielleicht erst der Anfang einer langfristigen Freundschaft zwischen Chemnitz und Kagoshima. Denn die Hoffnung ist groß, dass schon bald auch die Chemnitzer Schülerinnen und Schüler nach Japan reisen und ihre neuen Freunde in Kagoshima besuchen können.

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2: Wer künstlerisch arbeitet und keine Probleme mit den herrschenden Zuständen hat, der kann das Arbeiten sein lassen.
3: Politik, Krieg und deutsche Geschichte. Seit mehr als 60 Jahren bringt der Leipziger Grafiker Jochen Fiedler große Themen aufs Papier. Pünktlich zu seinem 90. Geburtstag sind seine besten Arbeiten in seiner Wahlheimat Leipzig nun zu sehen. Und zwar im Stadtgeschichtlichen Museum im Alten Rathaus. Viele von Fiedlers Plakaten sind bereits im Besitz des Stadtgeschichtlichen Museums. Zusammen mit der Kunsthistorikerin Ulrike Durer hat er eine enge Auswahl getroffen, die bis zum 6. September im zweiten Obergeschoss des Museums zu sehen ist.
4: Bei dieser Ausstellung haben wir tatsächlich die Vorschläge von Herrn Fiedler weitgehend übernommen und dann zusammen diskutiert. Er hat tatsächlich hier seine neueren Arbeiten ausgewählt.
3: Mit 25 zog Jochen Fiedler nach Leipzig. Das war der Start seiner Karriere in der Messestadt. Dass Fiedler ausgerechnet in Leipzig bleibt, hat zunächst allerdings einen sehr persönlichen Grund.
2: Ja, die Liebe, meine Liebe, ich bitte Sie, die Liebe. Meine Frau ist Leipzigerin und dadurch konnte ich mich in Leipzig niederlassen.
3: Bis heute ist seine Arbeit für ihn politisch. Der 90-Jährige zeigt bei dem Rundgang durch seine Ausstellung einer seiner neuesten Arbeiten.
5: Es ist entstanden, als Herr Trump den Anspruch erhob, Grönland zu annektieren. Das kleine grüne Grönland und ein bisschen, weil wir vorhin vom Sprachwitz redeten, ein gewisser Witz, Erika zuerst, Amerika zuerst.
3: Für die Kunsthistorikerin Ulrike Durer haben Fiedlers Werke einen klaren Wiedererkennungswert.
4: Seine Bildsprache, seine grafische Sprache einfach wirklich sehr beeindruckend. Auch die gesellschaftszeitkritischen Themen, sie sind sehr gut umgesetzt.
3: Der 90-Jährige hat sowohl die DDR, die deutsche Wiedervereinigung und die Jahrzehnte danach miterlebt. Seine gesellschaftskritische Art kam jedoch in der DDR nicht immer gut an.
2: Ich habe Stress gehabt und viel Unterstützung. Beides ist vorgekommen. Man hat mal ein Plakat gemacht, was man nicht ins Ausland schicken durfte. Da gab es zwei Möglichkeiten. Entweder man protestierte dagegen oder man schwieg. Und ich habe protestiert. Und daraufhin habe ich keine Schwierigkeiten gehabt. Meine Plakate sind ins Ausland gegangen.
3: Geschichte ist für Jochen Fiedler trotzdem kein abgeschlossenes Kapitel. In seinen neueren Arbeiten beschäftigt er sich wieder mit der Frage, was die Gesellschaft aus den zwei Weltkriegen gelernt hat.
5: Wir haben es 18 durch, wir haben es 45 durch. Wollen wir es wieder durchmachen? Das ist die Frage. Und natürlich für wen? Für Führer, Volk und Vaterland. Das ist nicht mein Credo.
3: Und welche Botschaft möchte Jochen Fiedler den Menschen heute mitgeben? Seine Antwort fällt kurz aus.
2: Den eigenen Verstand zu benutzen, das ist alles. Mehr braucht's nicht.

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1: Diese Nachrichten jetzt aus der Branche, aber insbesondere auch die Nachrichten, die im Volkswagen-Konzern kursieren die letzten Wochen, sorgen zu einer zunehmenden Verunsicherung auch der Kolleginnen und Kollegen. Wo geht dann die Reise hin? Ist mein Arbeitsplatz noch sicher?
2: Die Sorge um die Zukunft des eigenen Arbeitsplatzes ist heute auch am Porsche-Werk in Leipzig zu spüren. Nach dem Schichtwechsel setzen Vertrauensleute und Betriebsräte ein gemeinsames Zeichen gegen mögliche Werksschließungen und einen weiteren Stellenabbau im Volkswagen-Konzern. Die Aktion ist Teil eines bundesweiten Protesttags der IG Metall.
1: Wir haben heute an allen Volkswagen-Konzernstandorten deutschlandweit Aktionen gemacht, wo es darum ging, den Zusammenhalt zu demonstrieren, dass man vereint kämpfen muss, auch für die Zukunft. Notwendig wurde das durch die wiederholten Schlagzeilen, die massiv für Verunsicherung sorgen im ganzen Volkswagen-Konzern. Ne? Arbeitsplatzabbau, was da in den Zeitungen steht, bis hin zur Werksschließung.
2: Steffen Reißig ist erster Bevollmächtigter der IG Metall Leipzig. Für ihn geht es bei der Aktion vor allem um ein Signal an die Konzernspitze. Nach Medienberichten könnten im Volkswagen-Konzern weltweit bis zu 100.000 Stellen betroffen sein. Auch mögliche Werksschließungen sorgen für Unruhe. Porsche Leipzig selbst wird bislang nicht als Schließungsstandort genannt. Doch als Teil des VW-Konzerns ist die Verunsicherung auch bei den Beschäftigten in Leipzig angekommen, weiß Steffen Reißig.
1: Und da ging es darum, dass die Kollegen einfach ein solidarisches Zeichen gesetzt haben, deutschlandweit, und gesagt haben, nicht gegen uns, nur mit uns. Wir wissen, welche Herausforderungen es in der Branche gibt, aber hört auf, uns zu verunsichern. Lieber Zukunftskonzepte, dafür braucht es auch Zuversicht. Und dafür standen die Leute hier und haben jetzt nach dem Schichtwechsel kurz ein Gruppenfoto gemacht mit den Vertrauensleuten und den Betriebsräten.
2: Die Forderung der Beschäftigten ist damit klar. Weniger Unsicherheit und konkrete Antworten auf die Frage, wie es mit den Standorten und Arbeitsplätzen auch hier in Leipzig weitergeht.

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6: Nachrichten. In Löbau haben Kinder beim Spielen im Wald zwei Granaten aus dem Ersten Weltkrieg gefunden und mit nach Hause gebracht. Der Kampfmittelbeseitigungsdienst hat die gefährliche Munition am Samstagabend zur Vernichtung sichergestellt, wie die Polizei berichtet. Die Polizei warnt dringend davor, gefundene Munition oder ähnliche Gegenstände zu berühren. Stattdessen sollte man den Bereich verlassen und die Polizei informieren. Der sächsische Ministerpräsident Michael Kretschmer hat vor einer Zentralisierung der EU-Förderung gewarnt. Laut Kretschmer könnten die Pläne der EU-Kommission dazu führen, dass die Regionen ihre Eigenständigkeit bei Fördergeldern verlieren. Dies könnte besonders für Sachsen problematisch werden, da das Bundesland bisher von eigenen Prioritäten bei der Verwendung der Gelder profitiert hat. Kretschmer betont, dass Verteidigungsausgaben nicht zulasten wirtschaftlich aufholender Regionen gehen sollten. Am Sachsenring in Hohenstein-Ernsthal hat es eine Rekordkulisse gegeben. 261.831 Fans besuchten das Rennwochenende, so viele wie noch nie zuvor. Besonders im Fokus stand das deutsche Nachwuchstalent Finn Kratochwil, der im Red Bull Rookies Cup beeindruckte und als Dritter ins Ziel kam. Der ADAC und der Deutsche Motorsportbund setzen verstärkt auf die Förderung junger Talente wie Kratochwil, um langfristig wieder deutsche Fahrer in der Motorrad-WM zu etablieren.

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2: Wenn Sie die Einrichtung verlassen möchten, brauchen Sie einen entsprechenden Grund, das müssen Sie beantragen.
3: Haftähnlich und ein Eingriff in die Menschenrechte. So scharf kritisiert der Sächsische Flüchtlingsrat das neue Sekundärmigrationszentrum in Dresden. Der Freistaat hält dagegen. Hier sollen Menschen zentral untergebracht werden, für deren Asylverfahren ein anderer EU-Staat zuständig ist. Seit Anfang Juli ist die Einrichtung in Betrieb. Dass hier deutlich strengere Regeln gelten als in einer regulären Unterkunft, erklärt Bela Belafi, Präsident der Landesdirektion Sachsen.
2: Für so einen Grund kann ein Arztbesuch sein, das kann sonst irgendwas sein, aber Sie müssen prinzipiell das Ganze beantragen. Auch die Registrierung in die Einrichtung und aus der Einrichtung raus wird über andere Systeme durchgeführt, weil einfach die Zielgruppe hier eine andere ist als in einer, ich sag mal, regulären Aufnahmeeinrichtung.
3: Konkret geht es um Menschen, für deren Asylverfahren ein anderer EU-Staat zuständig ist oder die dort bereits Schutz erhalten haben. Während ihre Rückkehr vorbereitet wird, sollen diese zentral in Dresden leben. Das Zentrum entstand aus dem bisherigen Landesausreisezentrum und richtet sich nun an deutlich mehr Personengruppen.
2: Die bisherige Konstellation hier im Landesausreisezentrum waren nur alleinstehende Männer. Das war unsere Zielgruppe in dem Verfahren. Die Kapazität war noch bisher maximal 100. Umbauarbeiten waren auch notwendig. Diese Einrichtung jetzt, wie wir sie jetzt durchführen, wird einen viel größeren Adressatenkreis haben. Das heißt, wir können auch Familien hier unterbringen. Wir können Beschulungsangebote anbieten. Also es hat eine ganz andere Zielgruppe. Was nicht angeboten wird, das ist auch ganz klar, alleinreisende unbegleitete Minderjährige natürlich nicht. Die werden über die Jugendämter betreut.
3: Grundlage ist das GEAS, also das gemeinsame europäische Asylsystem. Es soll Weiterwanderung innerhalb der EU begrenzen und Rücküberstellungen erleichtern. Doch wie das neue Modell praktisch funktioniert, ist bislang kaum erprobt.
2: Wie wir das dann rechtlich aufsetzen, welche Grundkonstellationen dafür bestehen, welche Anreizinstrumentarien, das werden wir noch testen. Wir haben ja noch keine einzige Person hier in der Einrichtung, die tatsächlich übers neue Verfahren kommt. Und wir werden das dann so wie im gesamten letzten Jahr mit dem Bundesamt für Migration auch umsetzen. Das heißt, eine entsprechende Beratung ist hier möglich. Wenn Sie in einer sonstigen Einrichtung sind, dann haben Sie zum Beispiel einen Termin beim Bundesamt. Da müssen Sie sich überlegen, wie da die Beratung erfolgen kann. Hier ist das auf dem jeweiligen Gelände.
3: Für Innenminister Armin Schuster ist das Dresdner Zentrum deshalb nur ein Baustein in einer strengeren Migrationspolitik. Zugleich will er Rückführungen auch dort ausweiten, wo sie bislang an rechtlichen Grenzen scheitern.
4: Wir würden auch gerne Straftäter und Gefährder in Drittstaaten rückführen, wo heute ein Abschiebeverbot besteht aufgrund der Europäischen Menschenrechtskonvention. Unser Wunsch ist, oder unsere Erwartung, dass die Europäische Menschenrechtskonvention an die Genfer Flüchtlingskonvention angepasst wird. Dort gibt es einen Ausnahmetatbestand, dass wenn ein Staat der Überzeugung ist, dass die Gefahr, die für die öffentliche Sicherheit und Ordnung von einem solchen Mensch ausgeht, überwiegen kann über das Bleibeinteresse desjenigen und wir ihn dann nach Genf, nach Afghanistan oder wohin auch immer rückführen könnten. Das geht nach EMRK nicht. Ich glaube, diese beiden Dinge muss man harmonisieren. Es ist nicht erklärbar, dass ich einen Gefährder oder schweren Straftäter nicht rückführen darf, weil ihm

0: auf eine abstrakte Art und Weise ein Unbill in seinem Herkunftsland drohen könnte. Wir werten die Gefahr, die von ihm hier ausgeht, höher.
1: Im Dresdner Zentrum selbst bleiben dagegen noch Fragen offen. Handyortung oder Fußfesseln sind derzeit nicht vorgesehen. Sollten sich Bewohner häufiger ihrer Meldepflicht entziehen, will Schuster strengere Maßnahmen auf die nächste Innenministerkonferenz bringen. Klare Richtlinien dafür fehlen bislang. Wie das neue Modell im Alltag funktioniert, muss sich also erst zeigen.

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2: Vanlife statt Hotelzimmer. Camping boomt und Sachsen hat beste Chancen, davon noch stärker zu profitieren. Das zeigt eine neue Markt- und Potenzialstudie des Landestourismusverbandes Sachsen. Die Nachfrage nach Campingurlaub wächst im Freistaat seit Jahren deutlich schneller als der gesamte Tourismusmarkt. Zwischen 2014 und 2024 stiegen die Campingübernachtungen um mehr als 76% auf rund 1 Million an. Besonders gefragt sind Reisen mit dem Wohnmobil. Gleichzeitig entdecken immer mehr junge Reisende, Vanlife-Fans und Gäste mit hohen Ansprüchen an Komfort und Nachhaltigkeit das Camping für sich. Sachsen punktet dabei mit abwechslungsreicher Natur, attraktiven Landschaften und vergleichsweise günstigen Preisen. Fast 97% der Gäste, die bereits hier gecampt haben, würden Sachsen weiterempfehlen. Trotzdem wird der Freistaat bundesweit noch immer zu selten als Camping-Destination wahrgenommen. Genau dort sieht die Studie den größten Handlungsbedarf bei der Vermarktung und Sichtbarkeit. Hinzu kommt, viele Campingplätze müssen modernisiert werden. Investitionen sind unter anderem bei Sanitäranlagen, Digitalisierung, Barrierefreiheit sowie der Fähr- und Entsorgungsinfrastruktur nötig. Gleichzeitig bremsen steigende Kosten, Fachkräftemangel und langwierige Genehmigungen viele Betriebe aus. Ein Pluspunkt: Sachsen ist besonders hundefreundlich. Mehr als 82% der Campingplätze erlauben Urlaub mit Hund, Spitzenwert in Deutschland. Das Fazit der Studie: Der Campingboom bietet Sachsen große Chancen. Damit der Freistaat künftig stärker davon profitiert, braucht es mehr Investitionen, bessere Rahmenbedingungen und eine deutlich stärkere Vermarktung.

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2: Überweis mir doch mal 10.000 Euro, dann bin ich morgen bei dir.
3: Habe ich mich einlullen lassen und hab dann sozusagen den Kopf ausgeschalten.
4: Es begann alles mit einer Nachricht auf TikTok. Für das, was darauf folgte, setzte er 39 Jahre Ehe aufs Spiel. Elena war jung und schön und zog ihm über 4 Monate hinweg 4.000 Euro aus der Tasche. Der Rentner aus Leipzig, der anonym bleiben möchte, blieb mit gebrochenem Herzen zurück. Aus dem Erstkontakt auf TikTok wurde schnell eine intensive Fernbeziehung auf WhatsApp, erinnert er sich zurück. Sie versprach ihm ein gemeinsames Leben an der südfranzösischen Küste. Er solle bei ihr einziehen, sie wolle mit ihm eine neue Familie gründen. Alles war zu schön, um wahr zu sein, sagt er, bis sie ihn schließlich nach Geld fragte, in Form von Apple-Karten.
3: Und dann hat sie ihre Geschichte erzählt, sie wäre arbeitslos, ihr Vater wäre gestorben. Dann ging es ums Erbe, angeblich hätte 800.000 Euro geerbt, da brauchst du auch wieder Geld für einen Notar. Und erst waren es mal 25 Euro, dann 50 Euro. Das hat sich so gesteigert, dann 100 Euro.
4: Zu einem Treffen kommt es nie. Immer wieder findet Elena neue Gründe, warum sie nicht kommen kann. Und fast jedes neue Hindernis führt zur nächsten Geldforderung. Immer wieder hilft er ihr, ohne jemals ihre Stimme gehört zu haben. Dann kommen plötzlich Anrufe von einer Nummer aus der Elfenbeinküste. Er ruft zurück, doch an anderem Ende hört er nicht Elena.
3: Männliche und verschiedene Frauenstimmen in ausländischer Sprache. Ja, und da ist mir dann schon ein Licht aufgegangen, dass hier irgendwas faul ist. Aber es war dann schon zu spät.
4: Er fasste sich ein Herz und ging zur Polizei. Doch das Geld war weg. Und Elena? Die Frau, in die er sich verliebt hat, gibt es so nicht. Ihre Fotos wurden vom Instagram-Profil eines Models gestohlen und ihm unter falscher Identität geschickt. Für Rico Reichel von der Polizeidirektion Leipzig, der seit 2008 Workshops zu digitaler Prävention und Online-Betrugsmaschen gibt, ist diese Geschichte kein Einzelfall.
2: Wir sprechen hier natürlich von sozialen Notlagen, die natürlich dann dazu führen, dass auch Täter sich organisieren. Wie kann ich unter der Anonymität des Internets möglichst schnell viel Geld zu verdienen? Es werden regelrecht Callcenter eröffnet, wo diejenigen, und wir sprechen hier oftmals auch von westafrikanischen Ländern, wo es gehäuft vorkommt, sich zusammentun, um dann einen möglichst großen Nutzen daraus zu ziehen.
4: In einer detaillierten Auswertung für 2023 registrierte das Landeskriminalamt Sachsen 368 Love-Scamming-Fälle. Der registrierte Schaden, rund 4,6 Millionen Euro. Auch die Ehefrau wird zur Geschädigten. Sie entdeckt die Fotos und bemerkt die ungeklärten Abbuchungen. Der Vertrauensbruch belastet die Ehe bis heute.
5: Ich habe mich dann auch ein bisschen von meinem Mann auch ein bisschen dann gelöst. Ich habe ihn dann auch ein bisschen spüren lassen, dass ich sauer bin, dass er mich belogen und betrogen hat.
4: Auf Rat der Polizei blockiert ihr Mann Elenas Nummer. Doch sie meldet sich über eine neue. Und er antwortet wieder.
5: Er hat wieder geschrieben, wenn ich vorbeigegangen bin, hat er den Bildschirm, sein Handy auf den Kopf gedrückt. Das ist praktisch, dass ich das nicht sehe.
4: Schließlich geht das Paar erneut zur Polizei und sichert die Nachrichten. Doch der Mann hofft noch immer, Elena zu finden und sein Geld zurückzubekommen. Bis heute fehlt von ihr jede Spur. Die Täter zu finden sei schwierig. Rico Reichel von der Polizeidirektion Leipzig schildert das Problem.
2: Aufgrund der räumlichen Distanz ist es natürlich für die deutschen Strafverfolgungsbehörden schwierig, derer habhaft zu werden. Alles, was hier im europäischen Raum passiert, sind wir relativ klar im Bilde, wie Strukturen funktionieren, wie Täter, aber auch Tätergruppierungen operieren. Aber was in Afrika passiert, verschließt sich oft im Auge des Gesetzes.
4: Aber warum funktionieren solche Betrugsmaschen überhaupt? Und warum fällt es den Betroffenen oft so schwer, loszulassen?
2: Oftmals spielt natürlich Scham eine sehr, sehr große Rolle. Warum ist mir das passiert? Warum habe ich jetzt einen Kredit aufgenommen, um jemanden, den ich überhaupt nicht kenne, eine große Geldsumme zu überweisen?
4: Bei einer Aufklärungsveranstaltung in der Leipziger Stadtbibliothek klärt Rico Reichel Rentner auf, mit welchen psychologischen Tricks die Love-Scammer Intimität vorgaukeln. Dabei gehen sie oft nach einem bestimmten Muster vor, um ihre Opfer zu verführen.
2: Sie hören gut zu, sie sind natürlich sehr offen, sind sehr empathisch und versuchen natürlich ganz, ganz viele Gemeinsamkeiten herauszuarbeiten, um dann das Vertrauen der anderen zu gewinnen. Oftmals sind es Schicksalsschläge, die unvermittelt eintreffen. Das können Naturkatastrophen sein, das können teure OPs sein, die im Ausland durchgeführt werden müssen. Aber man versucht natürlich, so ein Opfer, wenn man es einmal an der Angel hat, möglichst lange auszuquetschen, um dann den maximalen Nutzen daraus zu ziehen.
4: Doch die Masche entwickelt sich weiter. Noch konnten gestohlene Profilbilder Betrüger verraten, etwa dann, wenn dieselben Fotos bei einer Rückwärtssuche unter einem anderen Namen auftauchten. Mit moderner Bildgenerierungs-KI wird selbst diese Kontrolle schwieriger.
2: Die Büchse der Pandora ist geöffnet und jetzt müssen wir natürlich noch mehr sensibilisieren, noch mehr dahin appellieren, keinem Fremden Geld zu überweisen, so realistisch er auch sein mag, um natürlich niemanden zu vertrauen, der mir nach wenigen Worten einen Schicksalsschlag schildert und von mir Geld verlangt, unter welchem Vorwand auch immer.
4: Denn wenn die klassische Rückwärtssuche ins Leere führt, kann es für Opfer von Love-Scamming noch schwieriger werden, Fiktion und Wirklichkeit auseinanderzuhalten. Denn die entscheidende Frage ist vielleicht bald nicht mehr nur, wer wirklich hinter einem Profilbild steckt, sondern ob der Mensch auf diesem Bild jemals existiert hat. 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
10: Nachrichten. In Löbau haben Kinder beim Spielen im Wald 2 Granaten aus dem Ersten Weltkrieg gefunden und mit nach Hause gebracht. Der Kampfmittelbeseitigungsdienst hat die gefährliche Munition am Samstagabend zur Vernichtung sichergestellt, wie die Polizei berichtet. Die Polizei warnt dringend davor, gefundene Munition oder ähnliche Gegenstände zu berühren. Stattdessen sollte man den Bereich verlassen und die Polizei informieren. Der sächsische Ministerpräsident Michael Kretschmer hat vor einer Zentralisierung der EU-Förderung gewarnt. Laut Kretschmer könnten die Pläne der EU-Kommission dazu führen, dass die Regionen ihre Eigenständigkeit bei Fördergeldern verlieren. Dies könnte besonders für Sachsen problematisch werden, da das Bundesland bisher von eigenen Prioritäten bei der Verwendung der Gelder profitiert hat. Kretschmer betont, dass Verteidigungsausgaben nicht zulasten wirtschaftlich aufholender Regionen gehen sollten. Am Sachsenring in Hohenstein-Ernsthal hat es eine Rekordkulisse gegeben. 261.831 Fans besuchten das Rennwochenende, so viele wie noch nie zuvor. Besonders im Fokus stand das deutsche Nachwuchstalent Finn Kratochwil, der im Red Bull Rookies Cup beeindruckte und als Dritter ins Ziel kam. Der ADAC und der Deutsche Motorsportbund setzen verstärkt auf die Förderung junger Talente wie Kratochwil, um langfristig wieder deutsche Fahrer in der Motorrad-WM zu etablieren.

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1: Ein Abend voller Emotionen und ein Konzert, das weit mehr ist als nur Musik. 7 Schülerinnen und Schüler aus der japanischen Stadt Kagoshima waren zu Gast an der städtischen Musikschule in Chemnitz. Gemeinsam mit den Jugendlichen der Kashmir-Band probten sie für ihren großen Auftritt. Im Mittelpunkt standen dabei nicht nur die Musik, sondern auch Freundschaften, gemeinsame Erlebnisse und das Kennenlernen einer anderen Kultur. Für Bandleiter Henrik Lehmann ist genau das das Besondere an diesem Projekt.
2: Ja, vor allen Dingen erstmal eine emotionale Sache, weil natürlich die Schüler sich treffen und am Anfang kennen sie sich überhaupt nicht. Dann gibt es eine riesen Sprachbarriere natürlich, weil das ist ein zartes Alter, ja, von teilweise 9 Jahren, 12, 14 bis 18 Jahren war das hier, wo auch die Englischkenntnisse natürlich auch noch nicht die stärksten sind, beziehungsweise aus japanischer Sicht das natürlich auch noch schwieriger ist zu erwerben. Und dann ist natürlich die Musik einfach die verbindende Sprache und es macht einfach riesig Spaß, darüber natürlich sich gegenseitig zu entdecken. Und natürlich über die Tage werden dann auch Vokabeln ausgetauscht und irgendwann versteht man sich besser mit Händen und Füßen oder indem man Spiele spielt, die international einfach sind.
1: Gerade einmal 4 Tage blieben den Jugendlichen, um sich kennenzulernen und gemeinsam ein Konzert auf die Beine zu stellen. Trotzdem entstand ein vielseitiges Programm mit deutschen, japanischen und internationalen Liedern aus Jazz, Rock und Pop. Sprachliche Barrieren rückten dabei schnell in den Hintergrund, denn die Musik wurde zur gemeinsamen Sprache. Doch der Austausch spielte sich nicht nur auf der Bühne ab. Die Gäste aus Japan lebten bei den Schülerinnen und Schülern, unternahmen Ausflüge und verbrachten ihre Freizeit gemeinsam mit ihren Gastgeschwistern. Dabei entstanden neue Freundschaften und viele unvergessliche Erinnerungen.
3: Also ich fand es sehr schön. Wir haben viele neue Freundschaften geschlossen und vor allem auch in den Familien war es sehr schön. Viele Geschenke auch gemacht wurden.
4: Es war wirklich aufregend, auch teilweise wegen diesen Texten, die man sich merken muss auf Japanisch. Aber man ist dann immer richtig froh, wenn der Applaus kommt. Man freut sich dann immer total, wenn man es geschafft hat und es war richtig schön.
5: Ich fand es auch sehr toll und es ist eine sehr schöne Erfahrung mit anderen, die vielleicht nicht aus Deutschland kommen, auch einfach Englisch zu reden und das dann weiter zu üben und einfach Musik zu machen. Das war sehr schön.
1: Ob beim gemeinsamen Essen, beim Erkunden der Region oder beim gegenseitigen Kennenlernen der Kulturen. Jeder konnte neue Erfahrungen mit nach Hause nehmen.
6: Also ich habe mit meiner Schülerin so gelernt, so eigentlich mehr Ordnung, weil sie ist sehr ordentlich. Und auch ein paar japanische Wörter und mehr Respekt.
3: Sprache tatsächlich, auch ein paar Rituale, also Wörter, ein bisschen, was sie so machen.
7: Könnt ihr welche sagen, was habt ihr gelernt?
3: Arigato, das heißt danke.
6: Konnichiwa.
3: Guten Tag.
6: Ja.
3: Und Shoko Yoko Ososoru, das heißt guten Appetit.
8: Itadakimasu bedeutet guten Morgen.
9: Wir haben gelernt, wie man das Essen dort manchmal zubereitet, wie die da essen und auch japanische Wörter.
1: Im Publikum saßen neben Familien, Freunden und Musikbegeisterten auch Vertreter der japanischen Delegation. Mit dabei war der Vorsitzende des EU-Japan-Festkomitees, Makoto Takashima. Für ihn zeigt

0: Dieser Austausch, wie Musik Menschen verschiedener Kulturen verbindet und gegenseitiges Verständnis wachsen lässt.
1: Always it is you know the important we believe to have you know the communication and also to work together.
2: Es ist grundsätzlich entscheidend, dass wir miteinander kommunizieren und zusammenarbeiten, besonders im Bereich Kultur und Kunst, vor allem aber in der Musik. Denn wie ich schon zu Beginn des Konzerts gesagt habe, leben wir seit über 30 Jahren von diesem musikalischen Austausch, insbesondere zwischen europäischen und japanischen Kindern. Musik verbindet Menschen wirklich miteinander. Gerade in der aktuellen Weltlage mit vielen schwierigen und teils verrückten Entwicklungen ist es umso wichtiger, dass Kultur und insbesondere Musik Menschen wieder zusammenbringt. Deshalb ist es mir persönlich sehr wichtig zu sehen, wie hier eine so wunderbare Zusammenarbeit und Verbindung zwischen den Kindern aus Deutschland und Japan entsteht, die gemeinsam dieselbe Musik spielen.
0: Mit langem Applaus endet ein Konzert, das für alle beteiligten Schülerinnen und Schüler unvergesslich bleibt. Es war der Abschluss einer Woche voller Begegnungen und vielleicht erst der Anfang einer langfristigen Freundschaft zwischen Chemnitz und Kagoshima. Denn die Hoffnung ist groß, dass schon bald auch die Chemnitzer Schülerinnen und Schüler nach Japan reisen und ihre neuen Freunde in Kagoshima besuchen können.

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1: Wer künstlerisch arbeitet und keine Probleme mit den herrschenden Zuständen hat, der kann das Arbeiten sein lassen.
2: Politik, Krieg und deutsche Geschichte. Seit mehr als 60 Jahren bringt der Leipziger Grafiker Jochen Fiedler große Themen aufs Papier. Pünktlich zu seinem 90. Geburtstag sind seine besten Arbeiten in seiner Wahlheimat Leipzig nun zu sehen. Und zwar im Stadtgeschichtlichen Museum im Alten Rathaus. Viele von Fiedlers Plakaten sind bereits im Besitz des Stadtgeschichtlichen Museums. Zusammen mit der Kunsthistorikerin Ulrike Durer hat er eine enge Auswahl getroffen, die bis zum 6. September im zweiten Obergeschoss des Museums zu sehen ist.
3: Bei dieser Ausstellung haben wir tatsächlich die Vorschläge von Herrn Fiedler weitgehend übernommen und dann zusammen diskutiert. Er hat tatsächlich hier seine neueren Arbeiten ausgewählt.
2: Mit 25 zog Jochen Fiedler nach Leipzig. Das war der Start seiner Karriere in der Messestadt. Dass Fiedler ausgerechnet in Leipzig bleibt, hat zunächst allerdings einen sehr persönlichen Grund.
1: Ja, die Liebe, meine Liebe, ich bitte Sie, die Liebe. Meine Frau ist Leipzigerin und dadurch konnte ich mich in Leipzig niederlassen.
2: Bis heute ist seine Arbeit für ihn politisch. Der 90-Jährige zeigt bei dem Rundgang durch seine Ausstellung einer seiner neuesten Arbeiten.
4: Es ist entstanden, als Amerika den Anspruch, als Herr Trump den Anspruch erhob, Grönland zu annektieren. Das kleine grüne Grönland und ein bisschen, weil wir vorhin vom Sprachwitz redeten, ein gewisser Witz, Erika zuerst, Amerika zuerst.
2: Für die Kunsthistorikerin Ulrike Durer haben Fiedlers Werke einen klaren Wiedererkennungswert.
3: Seine Bildsprache, seine grafische Sprache einfach wirklich sehr beeindruckend. Auch die gesellschaftszeitkritischen Themen, sie sind sehr gut umgesetzt.
2: Der 90-Jährige hat sowohl die DDR, die deutsche Wiedervereinigung und die Jahrzehnte danach miterlebt. Seine gesellschaftskritische Art kam jedoch in der DDR nicht immer gut an.
1: Ich habe Stress gehabt und viel Unterstützung. Beides ist vorgekommen. Man hat mal ein Plakat gemacht, was man nicht ins Ausland schicken durfte. Da gab es zwei Möglichkeiten. Entweder man protestierte dagegen oder man schwieg. Und ich habe protestiert. Und daraufhin habe ich keine Schwierigkeiten gehabt. Meine Plakate sind ins Ausland gegangen.
2: Geschichte ist für Jochen Fiedler trotzdem kein abgeschlossenes Kapitel. In seinen neueren Arbeiten beschäftigt er sich wieder mit der Frage, was die Gesellschaft aus den zwei Weltkriegen gelernt hat.
4: Wir haben es 18 durch, wir haben es 45 durch. Wollen wir es wieder durchmachen? Das ist die Frage. Und natürlich für wen? Für Führer, Volk und Vaterland. Das ist nicht mein Credo.
2: Und welche Botschaft möchte Jochen Fiedler den Menschen heute mitgeben? Seine Antwort fällt kurz aus.
1: Den eigenen Verstand zu benutzen, das ist alles. Mehr braucht's nicht.

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1: Diese Nachrichten aus der Branche, aber insbesondere auch die Nachrichten, die im Volkswagen-Konzern kursieren die letzten Wochen, sorgen zu einer zunehmenden Verunsicherung auch der Kolleginnen und Kollegen. Wo geht dann die Reise hin? Ist mein Arbeitsplatz noch sicher?
2: Die Sorge um die Zukunft des eigenen Arbeitsplatzes ist heute auch am Porsche-Werk in Leipzig zu spüren. Nach dem Schichtwechsel setzen Vertrauensleute und Betriebsräte ein gemeinsames Zeichen gegen mögliche Werksschließungen und einen weiteren Stellenabbau im Volkswagen-Konzern. Die Aktion ist Teil eines bundesweiten Protesttags der IG Metall.
1: Wir haben heute an allen Volkswagen-Konzernstandorten deutschlandweit Aktionen gemacht, wo es darum ging, den Zusammenhalt zu demonstrieren, dass man vereint kämpfen muss, auch für die Zukunft. Notwendig wurde das durch die wiederholten Schlagzeilen, die massiv für Verunsicherung sorgen im ganzen Volkswagen-Konzern. Ne? Arbeitsplatzabbau, was da in den Zeitungen steht, bis hin zu Werksschließungen.
2: Steffen Reißig ist erster Bevollmächtigter der IG Metall Leipzig. Für ihn geht es bei der Aktion vor allem um ein Signal an die Konzernspitze. Nach Medienberichten könnten im Volkswagen-Konzern weltweit bis zu 100.000 Stellen betroffen sein. Auch mögliche Werksschließungen sorgen für Unruhe. Porsche Leipzig selbst wird bislang nicht als Schließungsstandort genannt. Doch als Teil des VW-Konzerns ist die Verunsicherung auch bei den Beschäftigten in Leipzig angekommen, weiß Steffen Reißig.
1: Und da ging es darum, dass die Kollegen einfach ein solidarisches Zeichen gesetzt haben, deutschlandweit, und gesagt haben, nicht gegen uns, nur mit uns. Wir wissen, welche Herausforderungen es in der Branche gibt, aber hört auf, uns zu verunsichern. Lieber Zukunftskonzepte, dafür braucht es auch Zuversicht. Und dafür standen die Leute hier und haben jetzt nach dem Schichtwechsel kurz ein Gruppenfoto gemacht mit den Vertrauensleuten und den Betriebsräten.
2: Die Forderung der Beschäftigten ist damit klar. Weniger Unsicherheit und konkrete Antworten auf die Frage, wie es mit den Standorten und Arbeitsplätzen auch hier in Leipzig weitergeht.

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7: Nachrichten. In Löbau haben Kinder beim Spielen im Wald zwei Granaten aus dem Ersten Weltkrieg gefunden und mit nach Hause gebracht. Der Kampfmittelbeseitigungsdienst hat die gefährliche Munition am